0: demokratischen Politiker, der Einflussnahme, Dokumentenfälschung und organisierter Kriminalität. Die Korruptionsvorwürfe hatten im spanischen Parlament in der vergangenen Woche für erhitzte politische Debatten gesorgt. Am 2. Juni soll Zapatero vor dem Gerichtshof aussagen.
1: Der FC Bayern hat den DFB-Pokal gewonnen. Nach einer starken ersten Halbzeit des VfB Stuttgart gewannen die Münchner im Berliner Olympiastadion am Ende mit 3:0. VfB-Trainer Sebastian Hoeneß gab sich nach der Niederlage selbstbewusst.
2: Wir sind enttäuscht, dass wir das Spiel nicht gewonnen haben, aber die Art und Weise, wie wir gespielt haben, die bestärkt uns eher in der Gewissheit, dass wir die Mannschaft eine großartige Saison gespielt hat. Wir sind in der Champions League, wir haben 3 Wettbewerbe gespielt, das kommt nicht so oft vor für den VfB Stuttgart. Wir sind im Pokalfinale, haben dort einen sehr großen Charakter gezeigt.
1: Das Wetter in Deutschland: sternenklar oder gering bewölkt, im Norden einige Wolkenfelder, Tiefstwerte 18 bis 8 Grad. Am Tag im Südwesten und Süden sonnig und heiß, vom Norden bis in die Mitte zeitweise Wolkenfelder, nur ganz selten ein paar Schauer. Höchstwerte 20 Grad an der See und bis 34 Grad am Oberrhein. Das gleiche Wetter auch am Pfingstmontag, 2:03 Uhr.
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4: Vorsicht bitte auf der A3 Frankfurt Richtung Köln. Zwischen Wiesbaden, Niedernhausen und Itzstein steht ein defektes Fahrzeug. Vorsicht bitte auf der A3 Würzburg Richtung Nürnberg. Zwischen Würzburg-Heidingsfeld und Würzburg-Randersacker steht ein defektes Fahrzeug und ein Rehkadaver. Vorsicht bitte auf der A7 Hannover Richtung Kassel. Zwischen Kassel-Ost und Kreuz-Kassel-Mitte liegt ein Tier.
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5: Mit Anno Wilhelm. Wir sehen, dass wir überhaupt nichts sehen. So war das am Abend im DFB-Pokalfinale in Berlin. In der zweiten Halbzeit haben die Fans auf beiden Seiten eine Zeit lang so viel Pyro gezündet, dass wirklich nichts zu sehen war. Das ganze Stadion war zugequalmt. Und auch der ARD-Kommentator Philipp Sommer, der hat nichts gesehen.
6: Das ist jetzt echt Blindflug hier. Die Roten haben den Ball, so viel kann ich sehen.
5: Ja, hat er recht gehabt, die haben den Ball auch behalten und sich am Ende auch den DFB-Pokal geholt. Die Roten, die Bayern, habt ihr mitbekommen. Stimmen dazu nach Hits unter anderem von Ozzy Osbourne und Wiz the MC.
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Vorsicht auf der A13 Schönefelder Kreuz Richtung Dresden zwischen Großreschen und Klettwitz, da läuft ein Hund. Und Vorsicht auf der A40 Essen-Dortmund in Höhe Essen-Krai, da sind Personen auf der Fahrbahn. Gute Fahrt mit der Popnacht und mit Clueso.

0: Fastnacht. Und das war richtig viel Arbeit am Abend für den FC Bayern im DFB-Pokalfinale in Berlin. Habt ihr mitbekommen, die Bayern haben sich den DFB-Pokal geholt, 3:0 gewonnen gegen den Titelverteidiger, den VfB Stuttgart. Alle drei Tore hat Harry Kane gemacht, wie immer. Das Double aus Meisterschaft und Pokal ist damit komplett. Das ist der erste Pokalsieg für die Bayern seit 6 Jahren und deshalb auch ein ganz besonderer, hat Joshua Kimmich nach dem Spiel gesagt. Und Joshua Kimmich, der ist ja echt ein Titelsammler sonst, ne?
1: Jeder war sehr, sehr glücklich, dass wir endlich mal wieder in Berlin waren. Wir selber wollten natürlich unbedingt das Ding gewinnen. Natürlich für uns selbst, für unsere Familien, aber auch für den Club, weil das schon was sehr, sehr Besonderes ist und man merkt, dass gerade in dieser Saison eine sehr positive Dynamik entstanden ist und deswegen war es für uns auch wichtig, ein bisschen was zurückzugeben.
0: Ja, er hat ihn auch für seine Familie gewonnen. Die freuen sich da zu Hause. Dabei hat es lange Zeit gar nicht danach ausgesehen, dass die Bayern das so über die Bühne bringen. Vor allem in der ersten Halbzeit war nicht Stuttgart am Drücker und genau deshalb war Stürmer Dennis Undav nach dem Abpfiff nicht nur traurig.
2: Ich bin stolz, wir haben lange mitgehalten, wir haben es lange eklig gemacht. Wir wollten natürlich alle gewinnen. Haben es nicht geschafft und trotzdem können wir stolz auf uns sein. Das haben die Fans uns auch gesagt, was wir für eine brutale Saison gespielt haben. Aber ja, gibt Schlimmeres, als gegen Bayern zu verlieren.
0: Ja, da gibt es wirklich Schlimmeres und eklig sein ist natürlich immer ein Ziel für einen Fußballprofi. Und da kommt noch eine WM, da kann Undav noch mal ein bisschen eklig sein, genauso wie Kimmich. Da gibt es auch noch was zu gewinnen. Also, das DFB-Pokalfinale haben die Bayern gewonnen. Herzlichen Glückwunsch hier aus der Popnacht. Hier ist Harry Styles, American Girls.

Jetzt kommen wir in der Popnacht zu einer absolut leidenschaftlichen Songschreiberin. Charlotte Cardin schreibt schon Songs, seit sie Kind war. Und sie sagt, das ist das größte Geschenk für sie überhaupt, dass sie das machen kann und dass sie es kann. Und sie sagt, wenn nur 1% der Menschen, die meine Musik hören, von ihr berührt werden, dann ist für mich alles absolut richtig gelaufen. Und ihr müsst jetzt entscheiden, ob ihr zu dem Menschenprozent gehört. Charlotte Cardin, The Way We Touch, neu in der Popnacht.

0: Es ist 2:30.
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2: Heute gibt es viel Sonnenschein und vor allem über den Bergländern auch einige Quellwolken. Vereinzelte Schauer sind am Nachmittag nicht ausgeschlossen. Meistens geht es trocken weiter bei 25 Grad in Willingen und bis 33 Grad im Ried rund um Lampertheim und Firnheim. Auf den Bergen 23 Grad, auf dem Ettelsberg und 29 Grad auf der Neunkircher Höhe. Dazu weht ein schwacher Nordwind. Morgen Sonnenschein von früh bis spät und kaum eine Wolke. An Sonne und Sommerwärme ändert sich auch am Dienstag nichts. Am Mittwoch von Norden ein paar Wolken.
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3: Vorsicht bitte auf der A7 Hannover Richtung Kassel. Zwischen Kassel Ost und Kreuz Kassel Mitte liegt ein Tier. Vorsicht bitte auf der A7 Fulda Richtung Würzburg. In Höhe Bad Brücken auf Wildflecken steht ein defekter LKW.
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0: Wett, die Iren wollen an der Mücke ein Denkmal setzen.
1: Hä?
0: Das müssen wir uns ja mal genauer erklären lassen. Machen wir nach Teddy Swims in der Popnacht.

0: Wir gucken in der Popnacht jetzt nach Irland. Irland ist ein wunderschönes Land. Die Menschen dort sind sehr, sehr freundlich und auch sehr speziell. Und gerade überlegen sie in Irland ernsthaft, ob sie einer Mücke ein Denkmal errichten wollen. Wett? Julia Buchmeier aus dem Popnacht-Team. Wir haben diverse Fragen.
1: Ja,
0: fangen wir doch mit der zentralen Frage an. Warum?
1: Ja, dazu müssen wir uns ein bisschen genauer mit der Geschichte von Irland auskennen.
0: Dann hilf uns doch hinein.
1: Ja, also wir gehen mal zurück ins 17. Jahrhundert kurz. Da war Oliver Cromwell Diktator auf den britischen Inseln und hat eben auch in Irland, ich nenne es mal, gewütet.
0: Ja.
1: Die Insel unterworfen, verwüstet, ein Viertel der Bevölkerung war danach tot.
0: Eine schwierige Gestalt, dieser Cromwell.
1: Ja. Bis er dann eben am sogenannten Korkfieber gestorben ist. Wahrscheinlich war es im heutigen Sinne Malaria. Übertragen von, richtig, einer Mücke.
0: Ne?
1: Da haben wir sie. Deshalb jetzt also die Idee für ein Denkmal für eben diese Mücke, die Irland quasi von Cromwell befreit hat.
0: Kommt die denn gut an, diese Idee in Irland?
1: Ja, total. Die geht mehr oder weniger viral gerade. Ein Lokalpolitiker aus Cork, Oliver Moran, hat diese Idee in den Stadtrat eingebracht. Er sagt, Cork sei eine schräge Stadt mit Humor. Also warum nicht genau da eine ironische Statue für eine Mücke aufstellen? Und eben bewusst nicht für irgendeinen großen Feldherrn oder so. Oliver Moran ist optimistisch, dass diese kleinste Statue der Welt auch wirklich kommt. Die Kosten sollten in dem Fall ja kein Problem sein, hat er gesagt.
0: Hoffentlich schlägt keiner nach der Mücke. Danke. Danke, Julia.
1: Gerne.

Im Moment sind ja unglaublich viele Pollen unterwegs. Das ist eine schwierige Zeit für alle Allergiker. Und so ein Allergiker ist auch Comedian Fabian Lampert. Wie ihn das beeinträchtigt, erzählt er uns nach dem aktuellen Hit von The Bowser aus Norwegen. Magnetic heißt der Hit. Da geht es um die magnetische Anziehungskraft von Menschen. Wow, der Liebe

0: jetzt in der Popnacht ein kurzer Pollenüberblick über Bayern. Aus Bayern kommt Comedian Fabian Lampert. In Bayern herrscht aktuell Ende Mai verbreitet eine starke Belastung durch Gräserpollen, die bis in den Juni ihren jahreszeitlichen Höhepunkt erreichen. Auch Eichenpollen sowie regional Roggen- oder Ampferpollen sind in der Luft. Das ist für Fabian Lampert tatsächlich keine gute Situation.
1: Ich bin auch noch so ein Allergikerkind, aber ich habe nicht nur so Pollen und so, ich habe auch noch so Lebensmittel, so Milch, Ei, Nuss und Gluten. Bam, Alter. Dafür braucht man nicht klatschen, alles gut, beruhigt euch. Weil damit kannst du kein Rockstar-Leben führen, weißt du, mit den Allergien, du bist eine vorsichtige Maus, ne? Also ich kann jetzt nicht anfangen, danach mit euch Schickeria-mäßig einen wegzukoksen, weißt du, was ich meine? Irgendwie so eine Line ballern, so koksen, weil ich wüsste ja nie, ist das Zeug gestreckt. Mit Mehl oder so. Und stell dir vor, du ballerst dann so eine Line weg und denkst dir, Alter, habe ich gerade einen Trip oder ist das ein allergischer Schock? So, geht die Party los oder ist sie vorbei, Mann? Das ist ja wirklich... Also warnt dich ja auch kein Dealer, der sagt, ey, Vorsicht, Bruder, hier hat's einen Spuren von Gluten drin, mach mal Piano. Mach mal. Wirst du nicht gewarnt, Alter. So, und dann sind meine Freunde so, ja, Fabi, aber wie wär's mal mit Kiffen? Geil, oder? Kiffen, ja, aber ich habe auch noch Asthma. Jackpot, Leute, ich kann weder atmen noch essen, wirklich. Ich bin eine introvertierte Maus. So, auf der Bühne geht's, aber privat, Leute, wenn ich ein Paket bestelle und es wird beim Nachbarn abgegeben, ganz ehrlich, dann ist es seins. Viel Spaß mit dem Stabmixer, Herr Müller, alles gut. Ich nehme für einen Smoothie elektrische Zahnbürste, ich komme klar.

ist echt der hörbare Sommer. Il Civetto in der Popnacht am frühen Sonntag mit Anno Wilhelm und mit Passenger.

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1: Um 3 Uhr mit Stefan Eferz. US-Präsident Trump hat sich optimistisch zu einer Verhandlungslösung im Iran-Krieg geäußert. Eine Einigung sei weitgehend ausgehandelt, sagte Trump in seinem Online-Dienst. Dazu gehöre auch eine Wiedereröffnung der Straße von Hormus für die Schifffahrt. Die iranische Nachrichtenagentur Fars dagegen bezeichnete Trumps Aussage als unrealistisch. Laut Verhandlungen zwischen dem Iran und den USA bleibe die Meerenge unter iranischer Verwaltung, so die Agentur. In der US-Hauptstadt Washington hat es Schüsse nahe des Weißen Hauses gegeben. Das berichten mehrere Nachrichtenagenturen. Ein Verdächtiger habe an einem Kontrollpunkt das Feuer auf Beamte eröffnet. Er wurde überwältigt und in ein Krankenhaus gebracht. Mehrere US-Medien berichten, er sei mittlerweile tot. Bereits Ende April gab es in Washington Schüsse auf einer Veranstaltung, auf der auch Präsident Trump anwesend war. Eine Studentin aus Halle hat bei einem Gewinnspiel der schwedischen Tourismusbehörde eine Insel gewonnen, 180 Meter lang und 50 Meter breit. Die 27-Jährige ist jetzt offiziell ein Jahr lang Verwalterin der Insel, ohne jede Pflichten. Hin kommt man allerdings nur per Kajak, es gibt auch keine Unterkünfte. Die Studentin will dort in Ruhe ihre Bachelorarbeit schreiben. Der FC Bayern hat den DFB-Pokal gewonnen. Die Münchner bezwangen den VfB Stuttgart im Berliner Olympiastadion mit 3:0. Bayern-Trainer Kompany ist zufrieden, würdigt aber auch die Leistung der Stuttgarter.
2: Es war manche Situation, wo wir die ganz einfache Pässe nicht richtig gespielt haben. Oder 1-gegen-1 Situation, wo wir nicht die richtige Entscheidung treffen. Aber wir haben gegen eine starke Gegner gespielt heute. Die erste Halbzeit war ganz ausgeglichen. In zweiter Halbzeit, wie wir dann die Chance rausgespielt haben und trotzdem noch gut stabil verteidigt und letztendlich eine fast perfekte Pokalfinale.
1: Bei der Eishockey-WM in der Schweiz hat die deutsche Nationalmannschaft das Prestigeduell gegen Österreich gewonnen. Am Ende stand es 6:2. Sportreporter Burkhard Hupe.
3: 6:2 gegen Österreich gewonnen und doch das große Ziel, die K.O.-Runde nämlich, aus den Augen verloren. Die deutsche Eishockey-Nationalmannschaft zeigte zwar ihr bestes Turnierspiel, und doch kommt diese Leistungssteigerung wahrscheinlich zu spät. Denn nachdem Lettland überraschend die USA besiegte, hat Lettland nun mit 6 Punkten bei noch 2 ausstehenden Spielen gegen leichte Gegner die große Chance, das Viertelfinale aus eigener Kraft zu erreichen. Deutschland hat dagegen 7 Punkte und spielt nur noch einmal, und zwar gegen den Tabellenletzten aus Großbritannien.
1: Das Wetter in Deutschland. Sternenklar oder gering bewölkt. Im Norden einige Wolkenfelder. Tiefstwerte 18 bis 8 Grad. Am Tag im Südwesten und Süden sonnig und heiß. Vom Norden bis in die Mitte ziehen Wolkenfelder durch. Höchstwerte 20 Grad an der See und 34 Grad am Oberrhein. Das gleiche Wetter auch am Pfingstmontag, 3:03 Uhr.
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4: Vorsicht bitte auf der A5 Karlsruhe Richtung Frankfurt. Zwischen Kreuz Weinheim und Heppenheim brennt ein PKW. Vorsicht bitte auf der A7 Fulda Richtung Würzburg. In Höhe Bad Brückenau Wildflecken steht ein defekter LKW. A49 Gießen Richtung Kassel. Zwischen Kassel-Niederzweren und Aue-Stadion ist die rechte Fahrbahn wegen einer Ölspur gesperrt.
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5: 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Es singen unter anderem Tayo Cruz und auch Michael Schulte. Und zwar jetzt.
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Hier ist die Popnacht am Sonntag, 10 nach 3. Popmusik ist ja ganz oft schillernde Seifenblase. Und zwar nur schillernde Seifenblase. Die zerplatzt dann. Das ist ein schöner Effekt. Es klingt toll, aber es ist nicht sehr viel dahinter. Anders ist es bei Noah Kahan und seinem Hit The Great Divide. Da geht es um die Sorge eines Menschen um einen Freund. Da singt Noah Kahan: Ich kann mich nicht erinnern, wann wir das letzte Mal geredet haben über irgendetwas, außer ob irgendwelche Cops in der Nähe sind. Die Sorge, die hören wir nach Purple Disco Machine und aus des Beat of Your Heart in der deutschen Übersetzung von The Great Divide hier in der Popnacht.

0: Jetzt in der Popnacht ein wirklich großartiges Stück Musik in der deutschen Übersetzung. Noah Kahan and The Great Divide.
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ultrapräzise Uhrzeit braucht, weil ihr zum Beispiel gleich eine Straßenbahn fahrt oder irgendwie zum Frühdienst müsst. Hier kriegt ihr eine, die ist atomgenau. Es ist 3.28 Uhr und 28 Sekunden und zwar genau jetzt.

0: Es ist kurz nach 3:30.
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2: Heute gibt es viel Sonnenschein, vereinzelte Schauer sind am Nachmittag nicht ausgeschlossen. Meistens geht es trocken weiter bei 25 Grad in Willingen und bis 33 Grad im Ried rund um Lampertheim und Firnheim. Auf den Bergen 23 Grad auf dem Ettelsberg und 29 Grad auf der Neunkircher Höhe. Dazu weht ein schwacher Nordwind. Morgen Sonnenschein von früh bis spät und kaum eine Wolke. An Sonne und Sommerwärme ändert sich auch am Dienstag nichts. Am Mittwoch von Norden ein paar Wolken.
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3: Vorsicht bitte auf der A7 Fulda Richtung Würzburg. In Höhe Bad Brückenau Wildflecken steht ein defekter LKW. Auf der A3 Frankfurt Richtung Würzburg ist zwischen Bessenbach-Waldaschach und Weibersbrunn wegen Beseitigung einer Ölspur die rechte Spur gesperrt. Auf der A5 Karlsruhe Richtung Frankfurt ist zwischen Kreuzweinheim und Heppenheim ist die rechte Spur gesperrt.
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0: 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Hier ist der neue Hit von One Republic, Need Your Love.

0: Service.
1: Vorsicht auf der A71 Erfurt Richtung Suhl im Kreuz Erfurt in die Überleitung zur A4 Richtung Kirchheimer Dreieck. Eine ungesicherte Unfallstelle. Hier ist die Popnacht am Sonntag. Wir spielen ein bisschen. Wir spielen...
2: Sie haben ein Verhältnis.
1: Wow, Sie haben ein Verhältnis. In diesem Fall geht es um Zahlen, die ein Verhältnis miteinander haben. Wir hatten schon hier die Maße einer Europalette oder wir hatten den größten und den kleinsten lebenden erwachsenen Menschen. Um solche Zahlenverhältnisse geht es. Ich nenne euch jetzt fünf Zahlen und bitte euch zu raten, in welchem Verhältnis die wo zueinander stehen. Ja? Hier sind die Zahlen. 330, 125, 125, 125, 125. Wo, an welcher Stelle auf diesem Planeten, auf welcher sehr exponierten Stelle, haben diese fünf Zahlen ein Verhältnis miteinander? Schreibt schnell eine Mail her, eine WhatsApp ins Studio. 07221 2011. Am besten immer schreiben. 07221 2011. Wo haben diese fünf Zahlen ein Verhältnis? 300, 125, 125, 125, 125. Hier ist die Popmacht.

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1: Sie haben ein Verhältnis.
0: Ja, Sie haben ein Verhältnis. Wir spielen ein kleines Quiz hier in der Popnacht. Ich hatte euch fünf Zahlen gegeben und gebeten zu raten, in welchem Verhältnis die zueinander stehen und wo. Die Zahlen waren 330, 125, 125, 125 und 125. Kai hat eine WhatsApp geschickt, der hat gesagt, das klingt wie so eine Maßangabe Zutaten für einen Kuchen, so, ne? Also 330 Gramm Mehl, 125 Gramm Zucker, 125 Gramm Butter, sowas, vielleicht ein Weihnachtsstollen oder so. Kai, eine wunderschöne Idee, aber das war es nicht. Dann hat sich Bridget aus Lauchringen gemeldet, Bridget, und die hat gesagt, das klingt irgendwie wie so eine Pyramide oder so irgendwie, ne? Also hoch und dann irgendwie so unten, so Seitenlängen und so. Die Idee war sehr gut, Bridget. Es war allerdings keine Pyramide. Es war ein anderes Bauwerk. Und Thomas aus Bonn, der hat's gewusst. Hallo, lieber Thomas.
2: Hallo, guten Morgen.
0: Was sind das für Maße?
2: Das sind die Maße des Eiffelturms. Das ist die Höhe 330 und dann die Grundfläche ist 425 Meter.
0: Ja! 330 ist ja hoch, mit Antennen, muss man dazu sagen. Die gibt es noch nicht so lange, aber die Antennen sind 330 hoch. Und dann steht er ja auf vier Füßen und die bilden ein Quadrat. Und die Seitenlängen dieses Quadrates, das sind 125 Meter.
2: Ja, Thomas, aber ich finde, das Rezept mit den Stollen sollten wir ausprobieren. Das ist
0: viel besser. 330 Gramm Mehl, einfach mal testen. Vielleicht ist das ja ein mega Rezept. Schöne Idee, ne? Danke fürs Mitspielen. Was machst du mit diesem Pfingsten? Ja, du hast mir erzählt eben, du machst schön Verwandtenbesuch, ne?
2: Genau, wir werden Verwandte in Mörs besuchen. Und dann,
0: Da kannst du ja schon mal triumphierend reingehen mit so einem Siegerkranz und sagen, ich bin der Gewinner.
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1: Um 4 Uhr mit Stefan Eferts. Nach den Schüssen in der Nähe des Weißen Hauses in Washington ist der Angreifer tot. Das teilte der Secret Service mit. Der Schütze habe an einem Kontrollpunkt eine Waffe gezogen und das Feuer eröffnet. Die Beamten hätten das Feuer daraufhin erwidert. Zum Zeitpunkt des Vorfalls hielt sich US-Präsident Trump im Weißen Haus auf. Bereits Ende April gab es in Washington Schüsse auf einer Veranstaltung, bei der auch Trump anwesend war. Der Iran hat betont, die Kontrolle über die Straße von Hormus weiter behalten zu wollen. Das teilte ein Militärsprecher mit, unmittelbar nach der Ankündigung von US-Präsident Trump zu einer bevorstehenden Öffnung der Meerenge. Die iranische Nachrichtenagentur Fars meldete, Trumps Darstellung, die Meerenge werde in den Zustand vor dem Krieg zurückkehren, entspreche nicht den Fakten. Trump hatte auf seiner Online-Plattform geschrieben, dass ein Rahmenabkommen in den Verhandlungen um ein Kriegsende mit dem Iran weitgehend ausgehandelt sei. Die Gefahr eines Chemieunglücks in Kalifornien nimmt weiter zu. Der undichte Tank mit entzündlicher Flüssigkeit erhitzt sich trotz Kühlung mit Wasser weiter, teilte die Feuerwehr von Orange County mit. 40.000 Menschen mussten bereits ihre Häuser verlassen. USA-Korrespondentin Antje Sieb.
2: Es könne nach Einschätzung von Experten weiterhin zu einer Explosion mit erheblicher Brandgefahr und Entwicklung von giftigen Gasen, aber auch zu einem Leck im Tank kommen. Schon seit Donnerstag gibt es Probleme mit den Lagertanks eines Luft- und Raumfahrtunternehmens. Große Mengen von Methylmethacrylat, einer giftigen Chemikalie, begannen sich in einer chemischen Kettenreaktion aufzuheizen. Diese Reaktion lässt sich normalerweise durch Einleiten eines Gegenmittels auch wieder stoppen. Bei dem betroffenen Tank sei das wegen beschädigter Ventile aber nicht möglich gewesen, so die Einsatzleitung.
1: Formel-1-Pilot George Russell startet heute beim Großen Preis von Kanada auf der Pole Position. Start des Rennens in Montreal ist um 22 Uhr. Lena Bergmann berichtet.
3: Schon das dritte Jahr in Folge geht George Russell auf seiner Lieblingsstrecke in Kanada von der Pole Position ins Rennen. Der Mercedes-Pilot schlug seinen Teamkollegen und WM-Spitzenreiter Kimi Antonelli nicht nur im Sprint, sondern verwies ihn auch beim Qualifying auf Rang 2. Antonelli ist seinerseits auf der Jagd nach dem vierten Rennsieg in Folge. Ähnlich wie im Sprintrennen dürfte es auch über die lange Distanz also zum harten Duell der Mercedes-Fahrer kommen. Mit Nico Hülkenberg auf Startplatz 11 hofft das Audi-Werksteam erneut in die Punkteränge zu fahren. Für das Rennen könnte laut Wettervorhersage aber auch Regen zu einem größeren Faktor werden.
1: Das Wetter in Deutschland: sternenklar oder gering bewölkt, Tiefstwerte 18 bis 8 Grad. Am Tag im Südwesten und im Süden sonnig und heiß. Vom Norden bis in die Mitte zeitweise Wolkenfelder, nur ganz selten ein paar Schauer. Höchstwerte 20 Grad an der See bis 34 Grad am Oberrhein. Das gleiche Wetter auch am Pfingstmontag. Die Zeit 4.03 Uhr.
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4: Vorsicht bitte auf der A7 Fulda Richtung Würzburg. In Höhe Bad Brückenau-Wildflecken steht ein defekter LKW. Auf der A3 Frankfurt Richtung Würzburg ist zwischen Bessenbach-Waldaschaff und Weibersbrunn wegen Beseitigung einer Ölspur die rechte Spur gesperrt. Auf der A5 Karlsruhe Richtung Frankfurt ist zwischen Kreuzweinheim und Heppenheim ist die rechte Spur gesperrt.
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5: Am Sonntag mit Anne Wilhelm, die Popnacht-Familie, die reicht ja einmal rund um den kompletten Globus. In den USA sitzen noch Menschen beim Abendessen und sind mit den Ohren dabei. In Asien sind Menschen im Fitnessstudio auch mit den Ohren dabei. Und hier in Deutschland natürlich viele Menschen, die arbeiten. Viele, die einfach die Sommernacht, diese Frühsommernacht noch ein bisschen genießen wollen. Schickt uns doch gerne mal eine WhatsApp hier ins Studio und schreibt uns, wo auf der Welt ihr dabei seid und vor allen Dingen, in welchem Gemütszustand. 07221 2011 ist die Nummer für eure Nachricht. Signal geht auf oder WhatsApp 07221 2011. Gleich mal zwei Zeilen schreiben, Wo auf der Welt seid ihr dabei? Und das Wichtigste, wie sieht's aus in euren kleinen Herzen? In welchem Gemütszustand seid ihr?
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Hier ist die Popnacht am Sonntag. Wir sammeln ein eure Gemütszustände weltweit. Die Popnacht-Familie geht ja einmal rund um den Erdball. Ganz viele Menschen sind dabei, so wie Katja aus San Francisco. Sie hat geschrieben, wir sind hungrig und haben uns gerade zum Abendbrot hingesetzt. Weil natürlich, wir sind ja die guten Deutschen, bei uns gibt es Abendbrot auch in San Francisco. Grüße von Daniel und Katja, die sind sehr zufrieden mit dem Leben. Horst hat geschrieben aus dem Landkreis Tübingen, Grüße alle, die hier in der Nähe ebenfalls beim Feiern am offenen Feuer sitzen. Hat noch ein Bild von seiner Feuerschale da dran gehängt und schreibt, sein Gemütszustand sei super, super groß geschrieben, alle Buchstaben. Dann Sabrina und Sebastian sind seit knapp einer Woche im Osten von Kanada unterwegs und hören die Endzüge der Popnacht aktuell jeden Abend vom ins Bett gehen. Wir sind müde, schreiben sie, waren heute beim Whale Watching, also beim Wale beobachten auf dem St. Lawrence Strom. Schicken noch ein Bild, wie sie da auf dem Boot sitzen und gucken übers weite Wasser. Ein Wal, soweit ich das hier sehen kann, ist nicht zu sehen. Morgen noch ein bisschen Geduld, die beiden. Dann hat sich gemeldet Baumi. Ich bin in Da Nang, Vietnam. Hier ist es kurz nach 9 Uhr morgens. Ich komme gerade vom Frühsport, Badminton. Danach Kaffee trinken und frühstücken. Jetzt bin ich müde und mache gleich den ersten Mittagsschlaf. Genau so sollte man diesen Sonntag gestalten. Und dann meldet sich noch Arndt. Der ist in Bochum dabei in der Popnacht und schreibt, Gemütszustand irgendwo zwischen Sehnsucht und Apokalypse.

Wir sammeln ja hier in der Popnacht eure Gemütszustände weltweit. Hier kommt noch einer von Rainer vom Donnersberg. Rainer ist ein Bastler offensichtlich, denn er hat ein Foto geschickt von einem Schiffsmodell. So ein altes Schiff, ich würde sagen so 80 Zentimeter lang. Rainer, kann das sein? 80 Zentimeter, ein Meter, irgendwie sowas. Und er schreibt dazu, Gemütszustand, froh gelaunt und hochkonzentriert, weil ich dieses schöne Stück fast vollendet habe. Und es ist wirklich ein schönes Stück, beeindruckend. Und dann schreibt Rainer, ich habe nur noch circa 100 Meter Taue zu verspannen. 100 Meter Tau bedeutet bei einem Schiffsmodell, das so 70, 80 Zentimeter groß ist, dass noch wahrscheinlich mehrere Tage Arbeit da dran hängen. Aber das Schöne ist ja, in der Nacht, wenn es dunkel wird, da gehen sie einem nicht auf den Keks, oder? Da kommt nicht alle zwei Minuten jemand an und sagt, kannst du mal die Spülmaschine ausräumen oder irgendwie den Rasen mähen? Nein, da kann Rainer seine Taue verspannen, 100 Meter. Viel Freude dabei. Danke, dass du dabei bist, hier in der Popnacht. Jetzt gibt's was Wunderbares, was Sentimentales. Material Lover, neuer Hit von Serena Spyro. Es klingt wirklich so, als ob es irgendwie vor 50 Jahren von einem glücklichen Menschen aufgenommen worden sei. Material Lover in der Popnacht.

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3: Es ist 16:30.
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4: Heute gibt es viel Sonnenschein und vor allem über den Bergländern auch einige Quellwolken. Meistens geht es trocken weiter bei 25 Grad in Willingen und bis 33 Grad im Ried rund um Lampertheim und Firnheim. Auf den Bergen 23 Grad auf dem Ettelsberg und 29 Grad auf der Neunkircher Höhe. Dazu weht ein schwacher Nordwind. Morgen Sonnenschein von früh bis spät und kaum eine Wolke. An Sonne und Sommerwärme ändert sich auch am Dienstag nichts. Am Mittwoch von Norden ein paar Wolken.
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5: Auf der A3 Frankfurt Richtung Würzburg ist zwischen Bessenbach, Waldaschaff und Weibersbrunn wegen Beseitigung einer Ölspur die rechte Spur gesperrt. A7 Fulda Richtung Würzburg in Höhe Bad Brückenau-Wildflecken ist der Verzögerungsstreifen wegen eines defekten LKW gesperrt.
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ist einfach so wunderbar elegant, was Olivia Dean da gemacht hat. So easy to fall in love in der Popnacht. Dialekte sind ja echt was Schönes, aber wie klingen Dialekte für Menschen, die sie überhaupt nicht verstehen? Darüber macht sich das Comedy-Kollektiv Luxan Wundergedanken und gleich nach Jimmy Somerville gibt es noch ein paar Beispiele hier in der Popnacht. Wie zum Beispiel klingt Sächsisch für jemanden, der keine Ahnung hat, was die Menschen da reden.

0: Es ist gleich 16:45 Uhr. Vorsicht auf der A40 Ruhrschnellweg Essen Richtung Dortmund. Zwischen Tunnel Grumme und Kreuz Bochum, da ist eine ungesicherte Unfallstelle. Und Vorsicht auf der A9 Halle Leipzig Richtung Nürnberg zwischen Rastplatz Pörstental West und Weißenfels, da liegt ein Wildschwein. Allen unterwegs gute Fahrt in diesen Sonntag hinein mit der Popnacht. Jetzt tauchen wir ein in die wunderbare Welt der Dialekte mit dem Comedy-Kollektiv Luxan Wunder.
1: Wie klingen eigentlich Dialekte für Menschen, die sie nicht verstehen?
2: Badisch.
3: Ha, vielleicht nicht mit Skatlek oder gerne begeht. 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
2: Sächsisch.
4: Nö, dö. Okay, Mom, rein, mal gemacht. Sie ist der Lörs, der kann auch Hände verdrehen. Schmitten, schnappen, glöcke nicht. Vergangen, aber eben nicht. Kommen, gemühen. Dö.
2: Saarländisch.
3: Ei, wenn der Arschrofe in der Lustige gedänzt hat, ich ewe nicht gesucht. 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
2: Bayerisch.
4: Jo, heiliger Bratopfel! Mit die Brustlaufen kannst du niemandem gut abglucken. 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
1: Jetzt gibt's Musik aus dem Schwarzwald in der Popnacht, ziemlich neu. Fayan und Dalton, versprich mir, Fayan, Rapper, will hier, dass für ein ganzes Leben versprochen wird, dass man beieinander bleibt. Das ist, nach meiner Meinung, so ein bisschen ambitioniert. Die internationale Scheidungsrate spricht nicht zwingend dafür, dass es hinhaut, aber man kann es ja mal versuchen. Steckt zumindest eine Ambition darin. Versprich mir, Fayan, neu.

Vorsicht in beiden Richtungen auf der 7 Ulm, Füssenreute zwischen Bad Grünenbach und Raststätte Allgäuer Tor West. Da laufen Personen auf der Fahrbahn und dort liegt Kleidung auch auf der Fahrbahn.

Wir erfahren jetzt in der Popnacht etwas um den Unterschied zwischen topmotivierten Tieren und mittelmotivierten Tieren. Didi auf Rügen ist einer der absoluten Stammkräfte hier in der Popnacht, schickt immer Fotos von seiner Morgenrunde. Jetzt hat er hier ein Foto geschickt von seinem Hund Moritz, der guckt so ein bisschen müde und sagt, Alter, kannst du mich mal irgendwie pennen lassen noch eine Runde? Ja, das ist jetzt in dem Fall das mittelmotivierte Tier. Und dann hat Didi aber auch die Vogelwelt auf Rügen kurz aufgezeichnet mit dem Smartphone und da kommt das bei raus. Die sind topmotiviert, möchte ich sagen. Es ist wie bei den Menschen, auch in der Tierwelt, die Bedürfnisse zu verschiedenen Tageszeiten sind unterschiedlich.

Ja, jetzt hänge ich hier so ein bisschen. Wollte eigentlich den nächsten Song spielen, der hängt aber irgendwie. Jetzt versuchen wir es mal. Ach doch, da geht doch was. Hier ist die Popnacht mit Anno Wilhelm und mit Kato und

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1: Um 5 Uhr mit Stefan Eferts. Nach den Schüssen in der Nähe des Weißen Hauses in Washington ist der Angreifer tot. Das teilte der Secret Service mit. Der Schütze habe an einem Kontrollpunkt eine Waffe gezogen und das Feuer eröffnet. Die Beamten hätten daraufhin zurückgeschossen. Bereits Ende April gab es in Washington Schüsse auf einer Veranstaltung, bei der auch US-Präsident Trump anwesend war. Der Iran hat betont, die Kontrolle über die Straße von Hormus weiter zu behalten. Das teilte ein Militärsprecher mit, unmittelbar nach der Ankündigung von US-Präsident Trump zu einer bevorstehenden Öffnung der Meerenge. Die iranische Nachrichtenagentur Fars meldete, Trumps Darstellung, die Meerenge werde in den Zustand vor dem Krieg zurückkehren, entspreche nicht den Fakten. Trump hatte auf seiner Online-Plattform geschrieben, dass ein Rahmenabkommen für ein Kriegsende mit dem Iran weitgehend ausgehandelt sei. In Zentralafrika breitet sich das Ebola-Virus aus. Im Kongo sind nach Regierungsangaben über 200 Menschen gestorben. Mittlerweile sind 11 weitere Länder von Ebola bedroht. Klaus Reginek.
2: Die Gesundheitsbehörde der Afrikanischen Union sieht immer neue Länder gefährdet. Jetzt sind es unter anderem auch Ruanda, Tansania, Äthiopien, Angola und Sambia. Uganda, wohin das Virus bereits verschleppt wurde, meldete zuletzt 3 weitere Ebola-Fälle. Die Zahl der Infizierten in dem Land stieg damit auf 5. In der Demokratischen Republik Kongo gibt es laut Weltgesundheitsorganisation WHO inzwischen hunderte Ebola-Verdachtsfälle.
1: Beim Filmfestival in Cannes hat der rumänische Regisseur Cristian Mungiu die Goldene Palme gewonnen. Sein Film Fjord erzählt die Geschichte einer rumänischen Familie, die sich in Norwegen niederlässt und dort in den Verdacht der Kindesmisshandlung gerät. Ausgezeichnet wurde auch die deutsche Regisseurin Valeska Griesebach für ihren Film Das geträumte Abenteuer, erhielt sie den Preis der Jury. Der FC Bayern hat den DFB-Pokal gewonnen. Die Münchner bezwangen den VfB Stuttgart im Berliner Olympiastadion mit 3:0. André Siems.
3: Ein Mann hat dieses Spiel entschieden und zum ersten Mal in seiner Profikarriere ein Pokalfinale gewonnen, Harry Kane. Doch es war ein hartes Stückchen Arbeit, denn der VfB war in der ersten Halbzeit das bessere Team, hatte 3 gute Chancen durch Mittelstädt und Undav. Die Münchner kamen fast gar nicht zum Zug. Das änderte sich in der zweiten Hälfte, als Stuttgart ein wenig die Luft ausging, Bayern zu kombinieren anfing und Harry Kane gnadenlos zuschlug. 3 Tore für den Torschützenkönig der Bundesliga, ein 3:0-Sieg, der das Double für den Rekordmeister bedeutet.
1: Das waren die Nachrichten. Das Wetter in Deutschland. Heute wird es im Südwesten und im Süden sonnig und heiß. Nur vom Norden bis in die Mitte etwas Wolken. Höchstwerte 20 Grad an der See und bis 34 Grad am Oberrhein. Das gleiche Wetter auch am Pfingstmontag, 5.03 Uhr.
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4: Vorsicht bitte auf der A61 Ludwigshafen Richtung Koblenz. Zwischen Kreuz Worms und Rastplatz Bergkloster liegt ein Tier. Auf der A3 Frankfurt Richtung Würzburg ist zwischen Bessenbach, Waldaschaff und Weibersbrunn wegen Beseitigung einer Ölspur die rechte Spur gesperrt. A7 Fulda Richtung Würzburg in Höhe Bad Brückenau Wildflecken ist der Verzögerungsstreifen wegen eines defekten LKW gesperrt.
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5: 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Dieser Sonntag ist noch ein ganz junges Ding-Dong, ist jetzt 5 Stunden 4 Minuten alt. Dem gucken wir gleich mal ein bisschen in den Rachen. Was hat dieser Sonntag zu bieten? So viel vorweg. An einer Stelle im Norden wird's heute richtig warm. Also so richtig, richtig, richtig mollig warm. Hits gibt's unter anderem von Omi und von Bibi Rexha.
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0: Gleich gibt's in der Popnacht den neuen Hit von David Guetta zusammen mit Jennifer Lopez, Save Me Tonight. Vorher gucken wir uns diesen Pfingstsonntag ein bisschen genauer an. Es wird ein heißer Tag. In vielen Ecken Deutschlands gibt's heute wieder um die oder sogar über 30 Grad. Aber manchen reichen selbst diese 30 Grad nicht. Julia Buchmeier aus dem Popnacht-Team. Heute ist Sauna-Aufgussmeisterschaft in Ostfriesland.
1: Ja, da gibt es dann bis zu schön kuschelige 95 Grad. Mm. Ist das nicht schön?
0: Ja.
1: Sauna-Champion wird, wer die Gäste und die Jury mit seinen kreativen Aufgüssen am meisten beeindruckt. Kostüme, Lichtshow, Musik, Düfte, da ist wirklich alles erlaubt. Es muss nur irgendwie zu Nordsee und so passen.
0: Also in der Sauna die Aufgüsse und die Lightshow.
1: In der Sauna, genau. Deshalb hat es zum Beispiel auch schon eine Show gegeben unter dem Motto Sturm. Mhm. Eine Deichwanderung oder die Piraten an der Nordsee stehen auch noch auf dem Programm. Finale ist dann morgen.
0: Da steckt ja ziemlich viel Wettstreit, Wettkampf und Sport in diesem Sonntag. Aber kein Event ist da wohl so umstritten wie die Enhanced Games.
1: Ja, gab ja schon viel Kritik an diesem Konzept. Hier ist Dopen nämlich ausdrücklich erlaubt. Dafür soll es dann aber auch viele neue Weltrekorde geben und um viel Geld geht's natürlich auch. In der Nacht ist das Event schon gestartet in Las Vegas. 45 Sportlerinnen und Sportler sind dabei, auch zwei deutsche Athleten. Die starten im Schwimmen und im Sprint.
0: Ansonsten haben wir noch ein bisschen Fußball bis zur WM. Das Champions League-Finale steht am nächsten Samstag noch auf dem Programm. Aber zum Glück gibt es ja noch viele Alternativen zu Fußball.
1: Ja, heute zum Beispiel Tennis, die French Open, die gehen los. Alexander Zverev ist um 13.30 Uhr dran, Jannik Hanfmann dann um 16 Uhr. Und später am Abend, 22 Uhr deutscher Zeit, startet beim Grand Prix von Kanada in Montreal das Rennen. Direkt nebeneinander sind da die beiden Mercedes-Rivalen Antonelli und Russell dran. Regen ist auch angesagt, also es könnte spannend werden.
0: Danke, Julia. Also es ist genug dabei für euch, wenn es euch draußen zu heiß heute ist. Einfach auf der Couch bleiben, Sport schauen und zwar nur Sport gucken ist auch mal erlaubt. Von uns kriegt er dafür einen Mutti-Zettel, ja? Ihr dürft drinbleiben heute. Hier ist die Popnacht.

Hier ist die Popnacht am Sonntag. In wenigen Minuten müsste die Sonne aufgehen, so gegen 5:30, so in 6-7 Minuten. Wahrscheinlich habt ihr auch die Lebenserfahrung gemacht, dass die Sonne eigentlich jeden Tag aufgeht. Aber man sollte das vielleicht nicht so für selbstverständlich nehmen. Deswegen habe ich mir jetzt so gerade überlegt, vielleicht sollten wir die Sonne ein bisschen motivieren, ja, dass sie auch wirklich aufgeht heute, damit wir sicher gehen können. Ich versuch's mal mit dem Lockruf des Amselmännchens. Sonne. Naja, das müsste doch funktionieren, oder?

0: Es ist 5:30.
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2: Heute gibt es viel Sonnenschein und vor allem über den Bergländern auch einige Quellwolken. Meistens geht es trocken weiter bei 25 Grad in Willingen und bis 33 Grad im Ried rund um Lampertheim und Firnheim. Auf den Bergen 23 Grad auf dem Ettelsberg und 29 Grad auf der Neunkircher Höhe. Dazu weht ein schwacher Nordwind. Morgen Sonnenschein von früh bis spät und kaum eine Wolke. An Sonne und Sommerwärme ändert sich auch am Dienstag nichts. Am Mittwoch von Norden ein paar Wolken.
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3: Vorsicht bitte auf der A61 Ludwigshafen Richtung Koblenz. Zwischen Kreuz Worms und Rastplatz Bergkloster liegt ein Tier. A7 Fulda Richtung Würzburg. In Höhe Bad Brückenau-Wildflecken ist der Verzögerungsstreifen wegen eines defekten LKW gesperrt.
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0: Komm, wir spielen noch schnell ein bisschen in der Popnacht.
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0: Ja, ich habe meine Ukulele mitgebracht. So, ich zupfe einen großen Hit, den ihr garantiert alle kennt. Garantiert. Ihr müsstet raten, was es für ein ist und könnt dann gewinnen in der Popnacht. Was ist denn das hier? Achtung.

erkannt? Dann schnell anrufen 0722 1 2011. Was war das gerade? Gezupft in der Popnacht. Oh.

0: Hier ist die Popnacht am frühen Sonntag und es ist ja noch was offen hier. Dieser auf der Ukulele gezupfte Hit und die Frage war, was ist denn für einer? Und da fängt es ja schon an zu blinken. Bernd aus Roth in der Pfalz, Steffi aus Kaiserslautern, Melanie aus Nagold und ganz, ganz viele andere haben es gewusst. Und sehr schnell war Lisa aus Rheine. Hallo liebe Lisa, was war es denn?
1: Hallo, das war Komet von Udo Lindenberg und Apache.
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0: Naja, hast du ja gehört. Lisa, gut gemacht und ihr alle anderen, die ihr euch gemeldet habt, vielen Dank, dass ihr dabei wart mit den Ohren. Lisa, du kriegst natürlich ein Popnacht-Package geschickt, ne?
1: Cool.
0: Und deine Patienten im Krankenhaus, die erwarten eine topfitte Pflegekraft und die bist du, wie du gerade nachgewiesen hast.
1: Ich hoffe.
0: Du hast den Frühdienst über Pfingsten. Ist das schwierig für dich, an den Feiertagen zu arbeiten?
1: Nein, überhaupt nicht. Es ist ein Tag wie jeder andere. Dafür habe ich in der Woche mal frei und kann mich dann um Sachen kümmern.
0: Sehr schön. Und was machst du mit dem Tag, wenn der Frühdienst rum ist? Wie lange geht der? So bis zwei vermutlich, ne?
1: Ja, ungefähr 14:45 und dann muss ich erst noch nach Hause fahren, nach Rheine. Ich arbeite in Münster, bin dann so um 3:30 spätestens zu Hause.
0: Und dann?
1: Und dann wird Wäsche aufgehangen, ein bisschen im Garten gechillt und gegrillt vor allem wahrscheinlich.
0: Chillen, grillen. Wichtige Kombination. Ja. Also du hängst die Wäsche auf und dich hängst
1: und
0: ab.
1: Und ich hänge dann ab.
0: Aufhängen, genau. Abhängen. Gute Kombination. Danke, dass du diesen Job machst, der total wichtig ist. Und dass du ihn auch an den Pfingstfeiertagen machst. Deine Patienten, die werden ganz glücklich sein. Danke fürs dabei sein in der Popnacht.
1: Gerne.
0: Tschüss, Lisa. Gruß nach
1: Rheine.
0: Und hier ist das Original in der Popnacht.

Dunk. Kurz nochmal raus auf die Straße, Vorsicht auf der 8 München Richtung Stuttgart. In Höhe Esslingen, da liegt ein totes Tier auf der linken Spur. Das war die Popnacht am Sonntag. Schön, dass ihr dabei seid. Ich bin Anno Wilhelm und wünsche einen ganz zauberhaften Tag.

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1: 6 Uhr. Kassen warnen vor Milliardendefizit in der Pflege. Früherer Landtagspräsident von Hessen gestorben. Bayern München macht Double perfekt. Das Wetter viel Sonne und trocken bei 26 bis 33 Grad. Mein Name ist Andrea Eckstein. Guten Morgen. Das Finanzloch bei der Pflegeversicherung ist noch größer als gedacht. Die gesetzlichen Krankenkassen sagen, dass das Defizit seit Jahresbeginn deutlich gewachsen ist. Aus der Nachrichtenredaktion Simone Kienzle.
2: Laut dem GKV-Spitzenverband gab es im ersten Quartal in der Pflegeversicherung ein Minus von fast 670 Millionen Euro. Bis Ende des Jahres droht demnach ein Defizit von 4,2 Milliarden Euro. Die Politik müsse jetzt das Ruder herumreißen, sagte Verbandschef Blatt dem Spiegel. Sonst würden die Finanzprobleme im kommenden Jahr unbeherrschbar. Bundesgesundheitsministerin Warken hat angekündigt, noch vor der Sommerpause den Entwurf für eine Pflegereform vorzulegen. Es wird befürchtet, dass Pflegebedürftige dann mehr selbst zahlen müssen.
1: Der frühere hessische Landtagspräsident Norbert Kartmann ist gestorben mit 77 Jahren. Der CDU-Politiker war fast 16 Jahre lang Landtagspräsident und damit länger in diesem Amt als alle seine Vorgänger. HR-Reporter Michael Metzger.
3: Die aktuelle Präsidentin des hessischen Landtags, Astrid Wallmann, würdigt den Verstorbenen als Brückenbauer in der Politik. Für seine Besonnenheit und sein feines Gespür für Menschen sei er über Parteigrenzen hinweg geschätzt gewesen. Für sein oft ehrenamtliches Engagement für Hessen und Deutschland erhielt der CDU-Politiker zahlreiche Ehrungen, unter anderem das Bundesverdienstkreuz und die hessische Wilhelm-Leuschner-Medaille.
1: Schwere Luftangriffe auf Kiew. Russland hat die Hauptstadt der Ukraine mit Drohnen und Raketen beschossen. Bürgermeister Klitschko teilte mit, dass mehrere Menschen verletzt wurden. Der Militärverwalter der Millionenstadt berichtet von mindestens einem Todesopfer. Außerdem gäbe es zahlreiche Brände in Kiew. Auch andere Landesteile wurden von Russland beschossen. Das Ausmaß der Schäden ist noch unklar. In Cannes ist der Regisseur Christian Mongiu aus Rumänien mit der Goldenen Palme ausgezeichnet worden. Er erhielt den Hauptpreis des Filmfestivals für sein Werk Fjord. Bei der feierlichen Gala hat die deutsche Regisseurin Valeska Griesebach außerdem den Preis der Jury erhalten für ihren Film Das geträumte Abenteuer. Mit einem klaren 3:0-Sieg hat Fußballmeister Bayern München zum ersten Mal seit 6 Jahren wieder den DFB-Pokal geholt und damit das Double perfekt gemacht. Die Bayern setzten sich im Finale in Berlin gegen Titelverteidiger Stuttgart durch. Alle 3 Tore schoss Harry Kane. Trainer Vincent Kompany sagte danach:
4: Wir haben gegen eine starke Gegner gespielt heute. Die erste Halbzeit war ganz ausgeglichen. Aber dann diese Mannschaft macht es immer wieder, dieses Niveau erhöhen in zweiter Halbzeit, wie wir dann die Chance rausgespielt haben. Letztendlich eine fast perfekte Pokalfinale.
1: Den Hessen-Pokal hatte Wien Wiesbaden gewonnen. Der Drittligist bezwang im Landesfinale die SG Barockstadt Fulda-Lehnertz mit 2:1. In der Fußball-Champions League der Frauen hat das Team des FC Barcelona den Titel geholt. Die Spanierinnen setzten sich im Finale in Oslo mit 4:0 gegen Olympique Lyon aus Frankreich durch. Bei der Eishockey-WM in der Schweiz hat die deutsche Nationalmannschaft ihr 6. Vorrundenspiel gewonnen. Gegen Österreich stand es am Ende 6:2. Allerdings sind die Chancen auf das Viertelfinale für die deutsche Auswahl gesunken, da Lettland gleichzeitig die USA besiegte. Das waren die Nachrichten.
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6: Einen wunderschönen guten Morgen am Pfingstsonntag. Einen schönen warmen Start euch in den Tag. Ja, nachdem wir ja ziemlich zu leiden hatten unter Eisheiligen und grauem Himmel, Regen etc. pp., haben wir jetzt hier den absoluten Pfingstsommer, muss man ja sagen. Nicht nur Pfingstsonntag, sondern Pfingstsommer. Genießt den Tag, wird auch heute wieder ordentlich heiß mit bis zu 33 Grad, paar wenige Wolken unterwegs. Am Nachmittag kann es, wenn überhaupt, mal so einen einzelnen Schauer geben, meistens aber wirklich blauer Himmel und Sonne. Und genauso starten wir dann in die neue Woche. Auf den Straßen aktuell nichts los. Da sieht's gut aus, allen, die unterwegs sind. Gute Fahrt, mein Name ist Kate Manzig. Hi.
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Der perfekte Sound zum Aufstehen und zum Start an diesem sonnigen Tag. Edward Meyer in HR3. Und gleich. Alanis Morissette spiele ich euch. Und dazu wunderschön leichter Sound von Michael Patrick Kelly. Bekommt ihr jetzt. Das ist echte Abwechslung. HR3. 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

Alanis Morissette für euren Start in den Tag, für euren gefühlten Samstag, Pfingstsonntag in Hessen, und wir passen uns musikalisch schon mal an. Genießt euer langes Wochenende mit Kaiko.

0: Das ist doch mal perfektes Sommerfeeling zu Hause in Hessen.
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0: Schönes, langes Pfingstwochenende wünsche ich euch. Und was ist das denn bitte für ein perfektes Wochenende? Nicht zu viel bewegen, einfach das Wetter genießen. Bis zu 30 Grad heute auch wieder drin bei uns zu Hause in Hessen. Ein paar entspannte Wolken unterwegs. Nachmittags kann es an der einen oder anderen Stelle so einen kurzen Schauer geben. Aber ich sag mal, selbst wenn, bei den Temperaturen ist das doch mal gar kein Thema. Und morgen am Pfingstmontag sieht's genauso aus. Damit ihr gut ankommt, jetzt das Neueste aus dem HR3-Verkehrszentrum. Vorsichtig auf der A66 Fulda Richtung Frankfurt zwischen Gründer-Rottenbergen und Lang-Selbold. Eine ungesicherte Unfallstelle auf der linken Spur. Und die A67 Mannheim-Darmstadt, die ist zwischen Viernheimer Dreieck und Lorsch wegen einer Baustelle bis Dienstagmorgen etwa 5 Uhr gesperrt. Umleitung haben wir aber auch über die parallel verlaufende A5. So viel für den Moment. Kommt gut an.
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0: Chad Kroeger für euren Start in den Sonntag. 1.000 Euro für euren Verein. Ja, die schnappt ihr euch sicherlich.
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0: Das ist doch mal der schönste Wake-up-Call am Sonntag. David Guetta und Sia in HR3. Gleich vorher, langes Wochenende.
1: Voller Energie. Tears for Fears spiele ich euch.
0: Und der passt so gut zum Wetter.
1: Nico Santos. Für diesen sonnigen Pfingstsonntag. 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

0: Hier ist Sophias für euren Sonntag.
1: Habt ein wunderschönes, sonniges, langes Wochenende. Den perfekten Sound dafür gibt's natürlich hier in HR3 mit Imani. Don't be so shy. Jetzt für euch. Kate Manzik hier. Habt einen schönen Sonntag.

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1: Die angespannte finanzielle Lage der Pflegeversicherung ist bekannt. Seit Anfang des Jahres hat sich die Situation nach Angaben des Spitzenverbands der gesetzlichen Krankenkassen aber noch einmal dramatisch verschlechtert. Aus der Nachrichtenredaktion Inken Henkel.
2: Nach neuen Zahlen verzeichnet die Pflegeversicherung im ersten Quartal ein Minus von knapp 670 Millionen Euro. Und das, obwohl sie gleichzeitig 800 Millionen Euro aus einem Darlehen bekommen hat. Fürs ganze Jahr rechnet der Verband der Krankenversicherungen mit einem Defizit von 4,2 Milliarden Euro. Die Politik müsse jetzt das Ruder herumreißen, sagte der Chef der gesetzlichen Krankenversicherungen Blatt dem Spiegel. Sonst würden die Probleme nächstes Jahr unbeherrschbar.
1: Der frühere Präsident des Hessischen Landtags Norbert Kartmann ist tot. Der CDU-Politiker aus Butzbach war schwer krank und ist mit 77 Jahren gestorben. 16 Jahre lang war er Präsident des Landtags. Die jetzige Amtsinhaberin Wallmann sagte, er habe Brücken gebaut und immer dafür geworben, die Argumente der anderen anzuhören. Kartmann war auch ehrenamtlich aktiv und hat dafür viele Auszeichnungen bekommen. In Washington hat ein Mann nahe des Weißen Hauses auf Sicherheitsbeamte geschossen. Nach Angaben des Secret Service feuerten die Einsatzkräfte zurück und verletzten den Angreifer. ARD-USA-Korrespondentin Nina Barth.
3: Der Mann starb im Krankenhaus. Ein unbeteiligter Passant wurde ebenfalls von einer Kugel getroffen und liegt im Krankenhaus. Unklar ist, von wem der Schuss stammte und wie schwer der Passant verletzt wurde. Bei dem getöteten Verdächtigen handelt es sich laut US-Medien um einen 21 Jahre alten Mann. Sein Motiv ist noch unklar. Mehrere US-Medien berichten, dass der Mann der Polizei bekannt war und psychisch krank gewesen sein soll.
1: Schwere Luftangriffe auf Kiew. Russland hat die Hauptstadt der Ukraine mit Drohnen und Raketen beschossen. Es soll mindestens ein Todesopfer und mehrere Verletzte geben. Auch andere Landesteile wurden beschossen. Das Ausmaß der Schäden ist noch unklar. In Cannes ist der Regisseur Cristian Mungiu aus Rumänien mit der Goldenen Palme ausgezeichnet worden. Er erhielt den Hauptpreis des Filmfestivals für sein Werk Fjord. Bei der feierlichen Gala hat die deutsche Regisseurin Valeska Griesebach außerdem den Preis der Jury erhalten für ihren Film Das geträumte Abenteuer. Christen weltweit feiern heute in Gottesdiensten Pfingsten. Der Festtag erinnert an die Sendung des Heiligen Geistes und gilt als der Geburtstag der Kirche. Mit Pfingsten endet auch die 50-tägige Osterzeit. Fußballrekordmeister Bayern München ist zum 21. Mal DFB-Pokalsieger. Im Finale in Berlin haben die Bayern Titelverteidiger Stuttgart mit 3:0 geschlagen. VfB-Trainer Sebastian Hoeneß zeigte sich nach der Niederlage trotzdem stolz auf seine Mannschaft.
4: Mir ist schon klar, dass wir 55, 60 Minuten ein sehr, sehr gutes Spiel gemacht haben. Also die Jungs haben ja genau das gezeigt, was nötig ist, um die Bayern an den Rand zu bekommen. Und leider ist es der Rand geblieben, aber wir waren nah dran.
1: Freuen durfte sich dagegen der SVW in Wiesbaden. Der Drittligist hat sich im Landesfinale den Hessen-Pokal gesichert durch ein 2:1 gegen SG Barockstadt Fulda-Lehnertz. Das waren die Nachrichten.
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6: Einen wunderschönen Start in diesen gefühlten zweiten Samstag, oder? Also Pfingstsonntag, morgen nochmal frei. Also einfach nochmal einen Samstag. Das tut doch wirklich gut, vor allem wenn das Wetter dann auch noch so hübsch ist. Sonne scheint uns direkt mal entgegen am Frühstückstisch. Lasst es euch schmecken, startet gut rein, wird wieder ordentlich heiß mit bis zu 33 Grad maximal. Vereinzelt kann es mal ein bisschen regnen, aber ich sag mal so, selbst wenn bei den Temperaturen ist das gar nicht mal so wild, ist auch wirklich eher die Ausnahme. Morgen dann, am Pfingstmontag, sieht es ähnlich aus. Ähnlich heiß, paar Mini-Wolken unterwegs und jede Menge Sonne. Damit ihr gut ankommt, jetzt das Neueste aus dem HR3-Verkehrszentrum. Die A66 Fulda-Frankfurt zwischen Gründau-Rotenbergen und Langselbold. Bergungsarbeiten nach dem Unfall. Die linke Spur ist gesperrt. Die A67 Mannheim-Darmstadt, die ist zwischen Viernheimer Dreieck und Lorsch wegen einer Baustelle bis Dienstagmorgen ab 5 Uhr, bis etwa 5 Uhr gesperrt, so rum. Umleitung über die parallel verlaufende A5 ist auch eingerichtet. Kommt gut an.
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1: Mit Ed Sheeran bei diesem sonnigen Wetter am Frühstückstisch. Da kann es doch gar nicht mehr schöner werden. Habt ein wunderschönes, langes Wochenende mit HR3. Ja, heute ist Pfingsten. Die christlichen Kirchen feiern da den Heiligen Geist. Aber was heißt das denn genau? Feiern mit Frucht von der evangelischen Kirche. Was hat's damit auf sich?
2: Ja, irre Geschichte. Jesus ist in den Himmel aufgestiegen, hat also die Erde verlassen. Und die Jünger sitzen ziemlich betröppelt zusammen und wissen nicht, wie es weitergehen soll. Dann passieren verrückte Dinge. Erstmal weht im Haus ein frischer Wind. Ja, es gibt einen echten Indoor-Sturm. Dann tauchen Feuerflammen auf. Plötzlich sind die Jünger Feuer und Flamme für ihre Sache. Und dann laufen sie raus und fangen an, leidenschaftlich und sogar in fremden Sprachen von ihrem Glauben zu schwärmen. Weil Begeisterung hilft, über sich selbst hinauszuwachsen. Und die Jünger sind überzeugt, diese Begeisterung, diesen neuen Geist, das schenkt uns Gott.
1: Heißt also, zu einem starken Glauben gehört auch Begeisterung.
2: Und wie? Und ich mag begeisterte Menschen total. Ich habe zum Beispiel einen Freund, wenn der von seinem Job als Fotograf erzählt, dann leuchten seine Augen, dann schwärmt er voller Leidenschaft und steckt mich mit seiner Begeisterung an. Jemand hat sogar mal gesagt, die Vernünftigen halten bloß durch, die Leidenschaftlichen leben. Deshalb feiern die Kirchen heute die Leidenschaft und die Begeisterung, die Gott den Menschen ins Herz legt. Und du hast es ja gerade gesagt, wer an was glauben kann, der ist auch begeistert.
1: Liebe Autofahrer, kurzer Blick auf die Straßen. Vorsichtig auf der A5 Darmstadt-Frankfurt am Frankfurter Kreuz befindet sich eine Person auf der Fahrbahn. Fahrt vorsichtig und kommt gut an.

empfehle ich euch. Und dazu. Sophie and the Giants. Fünf Fingst sonst was. 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

0: Und zum Abschluss ganz wunderschön sanfte Töne von Rob Thomas.
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4: Nachdem wir wirklich ein bisschen zu leiden hatten unter den Eisheiligen und dauernd grauem und kaltem Wetter, jetzt einfach wirklich dieser Pfingstsommer. Aber anders kann man es ja gerade nicht nennen. Ende Mai, traumhaftes Wetter, genießt es auch heute wieder über 30 Grad stellenweise drin, viel Sonne, paar wenige Wolken unterwegs, nachmittags vereinzelt so ein bisschen Regen, aber ich sag ja mal, bei den Temperaturen ist das ja auch nicht so schlimm, oder? Morgen sieht's genauso aus, also genießt das lange Pfingstwochenende. Damit ihr gut ankommt, jetzt das Neueste aus dem HR3-Verkehrszentrum. Vorsichtig auf der A5 Darmstadt-Frankfurt. Am Frankfurter Kreuz befindet sich eine Person auf der Fahrbahn. Dann die A66 Fulda-Frankfurt zwischen Gründau-Rotenbergen und Langenselbold. Bergungsarbeiten nach dem Unfall, die linke Spur ist gesperrt. Die A67 Mannheim-Darmstadt, die ist zwischen Viernheimer Dreieck und Lorsch wegen der Baustelle bis Dienstag noch gesperrt, etwa 5 Uhr. Umleitung ist aber eingerichtet über die parallel verlaufende A5. Habt einen wunderschönen Start in euren Pfingstsonntag.
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Mr. Entertainment kann auch so wunderschön sanft. Robbie Williams in HR3 und gleich. Ooh, baby, baby, it's a wild world. Eine richtig dicke musikalische Umarmung. Mr. Big spiele ich euch. Und ganz viel Energy. Jetzt. 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

0: Harry Styles. 8 Uhr ist es.
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2: Ich bin Dagmar Nuhn, guten Morgen. Aufregung am Weißen Haus in Washington. An einem Kontrollpunkt sind vor einigen Stunden Schüsse gefallen. Ein Mann soll auf Beamte des Secret Service gezielt haben. ARD-Korrespondentin Nina Barth.
3: Laut Secret Service erwiderten Beamte die Schüsse und trafen den Verdächtigen. Der Mann starb im Krankenhaus. Ein unbeteiligter Passant wurde ebenfalls von einer Kugel getroffen und liegt im Krankenhaus. Bei dem getöteten Verdächtigen handelt es sich laut US-Medien um einen 21 Jahre alten Mann. Sein Motiv ist noch unklar.
2: Steuert die Pflegeversicherung auf eine noch größere Finanzkrise zu? Vom Spitzenverband der gesetzlichen Krankenkassen heißt es, dass sich die Lage seit Anfang des Jahres weiter verschärft hat. ARD-Reporterin Inken Henkel.
4: Nach neuen Zahlen verzeichnet die Pflegeversicherung im ersten Quartal ein Minus von knapp 670 Millionen Euro. Fürs ganze Jahr rechnet der Verband der Krankenversicherungen mit einem Defizit von 4,2 Milliarden Euro. Die Politik müsse jetzt das Ruder herumreißen, sagte der Chef der gesetzlichen Krankenversicherungen Blatt dem Spiegel. Bundesgesundheitsministerin Waken will noch vor der Sommerpause einen Gesetzentwurf für eine Pflegereform vorlegen.
2: Wieder schwere Luftangriffe auf Kiew. Russland hat die Hauptstadt der Ukraine in der Nacht mit Drohnen und Raketen beschossen. Behörden gehen von einem Toten und mehreren Verletzten aus. Präsident Zelensky hatte vorher vor einem Angriff mit den neuen russischen Oreschnik-Raketen gewarnt. Sie sollen nur schwer abzufangen sein. Er war länger als jeder andere Präsident des Hessischen Landtags, Norbert Kartmann. Jetzt ist der CDU-Politiker im Alter von 77 Jahren gestorben, nach einer schweren Erkrankung. Die jetzige Amtsinhaberin Wallmann sagte, er habe Brücken gebaut und immer dafür geworben, die Argumente von anderen zu hören. Der FC Bayern München hat sich neben der Meisterschaft auch den DFB-Pokal gesichert. Im Finale gegen den VfB Stuttgart haben die Bayern 3:0 gewonnen. Alle drei Tore hat Stürmer Harry Kane geschossen. ARD-Sportreporter André Siems.
5: Der VfB war in der ersten Halbzeit das bessere Team, hatte drei gute Chancen durch Mittelstädt und Undav. Die Münchner kamen fast gar nicht zum Zug. Das änderte sich in der zweiten Hälfte, als Stuttgart ein wenig die Luft ausging, Bayern zu kombinieren anfing und Harry Kane gnadenlos zuschlug. Drei Tore für den Torschützenkönig der Bundesliga, ein 3:0-Sieg, der das Double für den Rekordmeister bedeutet.
2: Vorher hatte Drittligist Wien Wiesbaden den Hessen-Pokal gewonnen gegen den Regionalligisten SG Barockstadt Fulda mit 2:1. Damit hat sich Wiesbaden für den DFB-Pokal in der nächsten Saison qualifiziert. 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
7: 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Einen wunderschönen Pfingstsonntag. Genießt das lange Wochenende. Fühlt sich ja ehrlich gesagt auch eher an wie Samstag 2.0 heute, ne? Also startet gut in den Tag. Wettermäßig sieht's tippitoppi aus. Sehr heiß wird's wieder mit stellenweise bis zu 33 Grad. Wenige Wolken nur unterwegs. Ein paar Schleierwolken haben wir. Vereinzelt vielleicht mal so ein paar Tröpfchen Regen mit drin. Aber bei den Temperaturen ist das auch nicht so wild. Und genauso sieht's dann auch morgen am Pfingstmontag aus. Damit ihr gut ankommt, jetzt das Neueste aus dem HR3-Verkehrszentrum. Vorsichtig auf der A44 Dortmund-Kassel zwischen Diemelstadt und Warburg. Da liegt ein totes Reh auf der linken Spur. Die A66 Fulda-Frankfurt zwischen Gründer-Rotenbergen und Langenselbold. Bergungsarbeiten nach dem Unfall. Die linke Spur ist gesperrt. Und die A67 noch Mannheim-Darmstadt. Die ist zwischen Viernheimer Dreieck und Lorsch wegen einer Baustelle bis Dienstagmorgen etwa 5 Uhr gesperrt. Eine Umleitung ist aber auch eingerichtet über die parallel verlaufende A5. Kommt gut an.
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ihre Stimme, dieser Sound. Ich habe einfach immediately so eine ganz leichte Gänsehaut. Make You Feel My Love hat sie 2008 rausgebracht. Und was viele gar nicht auf dem Schirm haben, das ist eigentlich ein Hit aus den 90ern von Bob Dylan.

auch so schön. Ja, Adele hatte in ihrem Album über ihre Beziehung schreiben wollen, über all die Höhen und Tiefen. Aber dieser eine perfekte Text, der kam einfach nicht. Bis ihr Manager ihr eben genau diesen Bob Dylan-Song gezeigt hat. Und da dachte sie sich, krass, der sagt genau das, was ich auch sagen möchte. Also hat sie ihn gecovert und bam, ist einer ihrer größten Hits geworden. Und der Macher dahinter, Bob Dylan, der wird heute 85. Also Happy Birthday. Ohne diesen Megatypen könnten wir diesen Hit nicht feiern. Adele, Make You Feel My Love.

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5: Einen wunderschönen Sonntagmorgen euch, einen ganz entspannten Start in diesen sonnigen Tag, der da vor uns liegt. Also ich hoffe, ihr habt was Hübsches geplant, entspannen mit der Family, vielleicht seid ihr unterwegs, Hauptsache draußen, Wetter genießen. Bis zu 33 Grad haben wir heute mal wieder. Bleibt meistens trocken, wenn überhaupt, kann es am Nachmittag mal so einen kleinen, kurzen, einzelnen Schauer geben. Morgen dann am Pfingstmontag sieht es eigentlich genauso aus, bestenfalls geringfügig bewölkt bei ähnlichen Temperaturen wie heute. Damit ihr gut ankommt, jetzt das Neueste aus dem HR3-Verkehrszentrum. Da haben wir die A67 Mannheim-Darmstadt zwischen Finnamer-Dreieck und Lorsch wegen der Baustelle bis Dienstagmorgen etwa 5 Uhr Sperrung. Eine Umleitung gibt es aber auch über die parallel verlaufende A5. Sonst sieht's tippitoppi aus. Kommt gut an. 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

0: Alessia Cara in HR3 an diesem wunderschönen sonnigen Pfingstwochenende. Das ist nicht Pfingstsonntag, das ist Pfingstsommertag. Also Hessen planscht an.
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0: Ja, mit Pommes hast du mich schon überzeugt. Thomas vom Strandbad Rottgau ist bereit für euch. 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Die erste Schwimmbad-Pommes habt ihr euch hoffentlich schon gegönnt. Wenn nicht, dann ist ja jetzt noch ein bisschen Zeit. 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Ne? Sehr nahhaft. 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Wo planschten ihr heute und morgen? Die Auswahl ist ja wirklich riesengroß.
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0: Lieben wir, macht's euch schön hübsch zu Hause in Hessen.

cooler Sound für euren Sonntagmorgen. OMD in HR3 und gleich ein Sound, der so gut zu diesem Wetter passt. Red Hot Chili Peppers, schön chillig für euer langes Wochenende bekommt ihr gleich. Und dazu coolen Sound von Lady Gaga, The Dead Dance. 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

0: 9 Uhr.
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2: Ich bin Dagmar Nuhn, guten Morgen. Ein offenbar psychisch gestörter Mann hat am Weißen Haus in Washington auf Sicherheitsbeamte geschossen. Laut Medienberichten war der Mann der Polizei schon länger bekannt. ARD-Korrespondentin Nina Barth.
3: Um kurz nach 18 Uhr Ortszeit in Washington hat ein Mann in der Nähe des Weißen Hauses eine Waffe gezogen und mehrere Schüsse abgegeben in Richtung Secret Service Beamte an einem Sicherheitskontrollpunkt des Weißen Hauses. Laut Secret Service erwiderten Beamte die Schüsse und trafen den Verdächtigen. Der Mann starb im Krankenhaus. Ein unbeteiligter Passant wurde ebenfalls von einer Kugel getroffen und liegt im Krankenhaus.
2: 4,2 Milliarden Euro, so groß könnte das Minus in der Pflegeversicherung bis Ende des Jahres werden. Davor warnt der Spitzenverband der gesetzlichen Krankenkassen im Magazin Spiegel. Schon in den ersten 3 Monaten habe sich die Lage verschärft. Gesundheitsministerin Wagen arbeitet an einer Pflegereform. Der Gesetzentwurf dazu soll vor der Sommerpause fertig sein. Die Menschen in Deutschland trauen der Bundeswehr offenbar nur wenig zu. In einer aktuellen Umfrage für die Bild am Sonntag haben 72% der Befragten gesagt, dass sie nicht glauben, dass die Bundeswehr das Land bei einem Angriff verteidigen könnte. Etwa jeder Dritte befürchtet, dass so ein Angriff von Russland kommen könnte. Deutlich größer ist die Sorge vor Cyberangriffen und Sabotageakten. Luftalarm in Kiew. Die ukrainische Hauptstadt ist letzte Nacht wieder massiv mit russischen Drohnen und Raketen angegriffen worden. Die Behörden gehen von mindestens einem Toten und vielen Verletzten aus. ARD-Korrespondent Florian Kellermann.
4: Am Morgen lag ein verbrannter Geruch in der Luft in weiten Teilen des Stadtgebiets von Kiew. Mindestens 10 schwere Explosionen, die mutmaßlich von Raketen herrührten, hatten die Menschen in den Stunden zuvor wachgehalten. Nach nicht bestätigten Informationen könnte Russland in der Nacht auch die Mittelstreckenrakete Arieshnik eingesetzt haben, dann zum 3. Mal während des laufenden Kriegs.
2: Feuer in Fritzlar in Nordhessen. Dort hat gestern Abend der Dachstuhl eines Wohnhauses gebrannt. Warum wird noch ermittelt? Laut Polizei sind 6 Menschen leicht verletzt worden. Der Schaden rund 300.000 Euro. Der FC Bayern hat nach der Meisterschaft auch den DFB-Pokal gewonnen. Im Finale haben sich die Münchner gestern Abend mit 3:0 gegen Stuttgart durchgesetzt. Alle 3 Tore hat Harry Kane geschossen. Mehr vom Sport gibt's auf hessenschau.de.
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6: Einen wunderschönen guten Morgen am Pfingstsonntag. Kommt gut in euren Tag mit einem vielleicht ganz ausgiebigen Frühstück oder vielleicht auch einfach direkt den Grill anschmeißen. Ne? Schade doch nicht. Einfach mal das komplette Pfingstwochenende bei diesem Wetter durchgrillen. Beste Idee. Auch heute wieder stellenweise bis zu 32 Grad maximal. Am Nachmittag kann es vereinzelt mal so ein paar Regentröpfchen geben. Meistens aber strahlender Sonnenschein. Und genauso sieht's dann morgen aus. Damit ihr gut ankommt, jetzt das Neueste aus dem HR3-Verkehrszentrum. Vorsichtig auf der A66 Wiesbaden Richtung Frankfurt zwischen Wiesbaden-Nordenstadt und Wallau. Da liegt ein Kanister auf der linken und der mittleren Spur. Und dann haben wir noch die A67 Mannheim-Darmstadt. Die ist zwischen Fürnheimer Dreieck und Lorsch wegen der Baustelle bis Dienstagmorgen 5 Uhr gesperrt. Eine Umleitung gibt's aber auch über die parallel verlaufende A5. Schönes langes Wochenende euch. Kate Menzig hier. Hi.
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0: Despacito.
1: Despacito in HR3. Na, wie klingen denn so 1000 Euro direkt aufs Händchen?
2: Oh, vielen, vielen, vielen Dank. Ich freue mich riesig.
3: Super, das freut uns. Das können wir wirklich gut gebrauchen. Geile Aktion.
1: Ja, finden wir auch.
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Maroon 5 und Christina Aguilera für euer sonniges Pfingstwochenende und gleich. Laura Brenningen mit großen Emotionen und dafür wird's richtig schön cool mit Atemas.

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2: Das hast du jetzt aber schon gut gesagt.
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7: Schönen sonnigen Pfingstsonntag euch. Ich hoffe, ihr seid gut in den Tag gestartet. Und das Tolle ist, das fühlt sich ja wirklich an wie Samstag 2.0. Wetter genauso tippitoppi, so wie wir es uns wünschen. Nochmal Grill anschmeißen später. Warum denn nicht lecker Eis schmecken lassen? Also so viele Sachen, die wir machen können heute. Und das Wetter spielt auch wirklich mit, bis zu 33 Grad. Es kann später vielleicht mal am Nachmittag ein bisschen regnen. Aber wenn, dann sind es echt nur ein paar Tröpfle. Und morgen am Pfingstmontag sieht es genauso aus. Damit ihr gut ankommt, jetzt das Neueste aus dem hr3-Verkehrszentrum. Vorsichtig auf der A3 Köln-Frankfurt zwischen Dietz und Limburg-Nord. Da liegt ein totes Tier auf der mittleren Spur. Und die A67 Mannheim-Darmstadt, die ist zwischen Viernheimer Dreieck und Lorsch wegen der Baustelle bis Dienstagmorgen etwa 5 Uhr gesperrt. Kommt gut an.
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0: Wie gut passt dieser Hit bitte zu dem tollen Wetter gerade? Ace of Base in HR3. Genießt euren wunderschönen sonnigen Sonntag. Raus aus den Socken, rein in die Flipflops. Macht's euch hübsch, genießt das lange Wochenende. Ideen habt ihr ja genug.
1: Vielleicht ins Schwimmbad gehen.
2: Einfach ohne Jacke rausgehen und sich auch mit Freunden treffen und auch draußen Eis essen.
3: Ich würde sagen Daydrinking. Sich in die Sonne setzen, ein Aperol schlürfen, ohne Jacke.
4: In die Fulda vielleicht? Ich bin an einer Ecke, wo die sehr still ist, da kann man gut schwimmen.
5: Fahrrad fahren und schön Eis essen.
0: Wäre ich bei allem dabei, genau in dieser Reihenfolge und nochmal von hinten nach vorne. Bis 32 Grad heute Morgen, genau das gleiche Spiel wieder. Also Leute, Sommer-Vibes Ende Mai zu Hause in Hessen. Und wir sind natürlich an eurer Seite mit dabei mit coolem Sound. Gleich aber wir den Johannes Oerding. Kriegt er jetzt Kate Manzig hier. Hi. An guten

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1: Ich bin Dagmar Nuhn. Hallo. Aufregung am Weißen Haus in Washington. An einem Kontrollpunkt sind vor einigen Stunden Schüsse gefallen. Ein Mann soll auf Beamte des Secret Service gezielt haben. ARD-Korrespondentin Nina Barth.
2: Laut Secret Service erwiderten Beamte die Schüsse und trafen den Verdächtigen. Der Mann starb im Krankenhaus. Mehrere US-Medien berichten, dass der Mann der Polizei bekannt war und psychisch krank gewesen sein soll. Ein unbeteiligter Passant wurde ebenfalls von einer Kugel getroffen und liegt im Krankenhaus.
1: Steuert die Pflegeversicherung auf eine noch größere Finanzkrise zu? Vom Spitzenverband der gesetzlichen Krankenkassen heißt es, dass sich die Lage seit Anfang des Jahres weiter verschärft hat. ARD-Reporterin Inken Henkel.
3: Nach neuen Zahlen verzeichnet die Pflegeversicherung im ersten Quartal ein Minus von knapp 670 Millionen Euro. Fürs ganze Jahr rechnet der Verband der Krankenversicherungen mit einem Defizit von 4,2 Milliarden Euro. Die Politik müsse jetzt das Ruder herumreißen, sagte der Chef der gesetzlichen Krankenversicherungen Blatt dem Spiegel. Bundesgesundheitsministerin Warken will noch vor der Sommerpause einen Gesetzentwurf für eine Pflegereform vorlegen.
1: Wieder schwere Luftangriffe auf Kiew. Russland hat die Hauptstadt der Ukraine in der Nacht mit Drohnen und Raketen beschossen. Behörden gehen von mindestens 2 Toten und vielen Verletzten aus. Präsident Zelensky hatte vorher vor einem Angriff mit den neuen russischen Oryeshnik-Raketen gewarnt. Sie sollen nur schwer abzufangen sein. Am Bismarckring in Wiesbaden sind gestern Abend 2 junge Männer zusammengeschlagen worden. Laut Polizei standen sie vor einem Café, als ein Auto anhielt. 5 Männer kamen heraus und schlugen auf die beiden ein. Danach flüchteten die Angreifer. Hintergrund soll eine Beziehungsgeschichte gewesen sein. Die Polizei sucht Zeugen. In Paris startet heute eins der wichtigsten Tennisturniere, die French Open. Auch der deutsche Tennisstar Alexander Zverev tritt an. ARD-Sportreporter Steffen Gahr.
4: Alexander Zverev startet mit Zuversicht ins Turnier. Gegen Benjamin Bonzi ist er der klare Favorit. Der Franzose gerade mal so in den Top 100. Das Match wird auf dem Center Court ausgetragen. 15.000 Zuschauerinnen und Zuschauer werden eher auf der Seite des Franzosen sein. Neben dem Hamburger sind auch Tamara Korpatsch und Yannick Hanfmann im Einsatz.
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6: Einen wunderschönen Pfingstsonntag. Hoffentlich habt ihr einen ganz entspannten Tag heute. Könnt das Wetter schön genießen. Es ist ja auch ein absoluter Traum. Also Grill kann man ja einfach gefühlt durchlaufen lassen. Bis zu 33 Grad auch heute wieder mit drin. Das heißt, so die ein oder andere Erfrischung, Abkühlung schadet definitiv nicht. Vereinzelt kann es am Nachmittag hier und da mal etwas Regen geben. Aber wie gesagt, das ist eher die Ausnahme. Und der Montag sieht genauso aus. Damit ihr gut ankommt, jetzt das Neueste aus dem hr3-Verkehrszentrum. Da haben wir die A67 Mannheim-Darmstadt. Die ist zwischen Firnamer Kreuz und Lorsch wegen einer Baustelle bis Dienstagmorgen etwa 5 Uhr gesperrt. Eine Umleitung über die parallel verlaufende A5 ist auch eingerichtet. Schönen guten Morgen euch am Sonntag. Bärbel Schäfer hat heute frei. Auf den Sonntagstalk müsst ihr allerdings nicht verzichten. Heute hört ihr nochmal das super Gespräch mit Leonie Schöler, erfolgreiche Journalistin und Historikerin, arbeitet für das ZDF, Funk und natürlich auch für ihre eigenen Kanäle auf YouTube und Instagram. Gerade bei jungen Frauen ist sie ziemlich bekannt, weil sie die Teile der Geschichte beleuchtet, die bislang im Schatten geblieben sind. Ein wirklich spannendes Gespräch heute nochmal.

0: Mir gegenüber sitzt eine Frau, die viele Rollen hat. Sie ist ein bisschen Detektivin, sie ist Anwältin, Pressesprecherin, sie ist neugierig. Leonie Schöler. Sie hat Geschichte studiert, ist erfolgreiche Journalistin im Fernsehen, auf YouTube, Insta und TikTok. Ihre Leidenschaft? Aus der Geschichte das erzählen, was nicht alle schon wissen. Besonders häufig im Blickpunkt bei Leonie die Frauen. Schön, dass du da bist, liebe Leonie.
1: Danke für die Einladung. Ich freue mich sehr auf das Gespräch.
0: Ganz genau. Alle Schüler und Schülerinnen, die uns hier zuhören, was ist fantastisch an Geschichte?
1: Also ich habe schon ganz früh meine Leidenschaft für Geschichte entdeckt. Ich habe angefangen mit den alten Ägyptern, mit den Maya-Kulturen. Meine Mutter hat mir immer so kleine Geschichtszeitschriften für Kinder geholt. Und ich glaube, was ich bis heute spannend finde, ist, dass ich immer Neues entdeckte. Immer Neues, was ich noch nicht wusste. Ich weiß natürlich mittlerweile ein bisschen, wie ich suchen muss. Also als du eben meintest, Detektivin, das stimmt schon, das bin ich definitiv. War übrigens auch ein Berufswunsch von mir als Kind. Deswegen bin ich das dann irgendwie doch geworden. Ja, jetzt bin ich Geschichtsdetektivin und das ist, glaube ich, das Coole, dass man vergangene Welten wieder zum Leben erwecken kann und immer Neues über die Vergangenheit lernen
0: und
1: kann.
0: Und man muss ja auch ein bisschen wie bei der Innenarchitektur, so stelle ich mir das vor, eine Vorstellungskraft haben. Also es muss ja was passieren in deinem klugen Kopf, dass du es auch fühlst, weil du es sehr, sehr gut vermitteln kannst. Andere sagen dann, ja gut, was geht mich jetzt die Maya-Kultur an, ist ein bisschen trocken und ist auch sehr, sehr lange her. Du schaffst irgendwie Brücken zum Heute oder was ist das, was dich dann das so lebendig erzählen lässt für uns alle?
1: Ich glaube, ich bin eigentlich eine Geschichtenerzählerin, gar nicht nur unbedingt Geschichtserzählerin, sondern Geschichten. Und ich habe als Kind schon wahnsinnig viel gelesen, nicht nur über Geschichte, sondern insgesamt. Und ich glaube, so ein Gespür dafür zu haben, wie man spannend erzählen kann, wie man Neugier weckt auch, die ich ja habe in anderen.
0: Du willst die auch entfachen bei anderen?
1: Definitiv. Das ist eigentlich mein Hauptanliegen.
0: Also du bist auf einer Mission, ja.
1: Ja, definitiv. Ja, weil Geschichte, du hast ja recht, ist ganz oft ganz trocken, sachbuchartig. Das war dann und dann war das noch. Und Geschichte ist eigentlich so viel mehr. Geschichte ist die lange Reise unserer Menschheit und der Welt, in der wir leben. Und ich finde, dass das eigentlich viel höher in unserer Gesellschaft stehen müsste, dass wir uns fragen, warum sind die Dinge so, wie sie sind? Wo kommen wir her? Wo wollen wir vielleicht hingehen? Was können wir aus der Vergangenheit lernen? Was macht uns vielleicht auch anders? Und das sind ja so Fragen, die sich viele Menschen nicht stellen, weil das in der Schulzeit, glaube ich, auch so ein bisschen ausgetrieben wurde. Da ging es immer darum, so einfach Sachen auswendig lernen
0: zu müssen. Zahlen, Zahlen, Zahlen.
1: Genau.
0: Und wenn man das mit Geschichten verbinden würde, in der Literatur zum Beispiel funktioniert das ganz gut. Also da wird ja immer mal wieder eine Frauenfigur genommen und dann der Roman drumherum geschrieben. Und da gibt es eine sehr hohe Leserschaft genau für solche Literatur. Aber wie wird es denn entfacht, wenn wir sagen, in der Schule haben viele von uns die Erfahrung gemacht, es ist die Aneinanderreihung von Zahlen. Deine Mama hat dir so Geschichtscomics oder Hefte und Informationen geschickt. Muss das auch ein bisschen aus dem Elternhaus kommen oder wo kann es denn entzündet werden?
1: Also ich meine, Menschen haben unterschiedliche Interessen, das war schon immer so, das wird auch immer so sein. Nicht jeder muss die absolut gleiche Leidenschaft für Geschichte haben wie ich, aber ich glaube, es hilft schon, um ein bisschen die Welt besser zu verstehen. Das, was ich mir wünschen würde und das, was ich ja versuche, ist, dass man das Menschliche in der Geschichte so ein bisschen entdeckt. Also das, was uns verbindet, was sind denn die Wünsche und die Ziele von Menschen gewesen vor 100, vor 500, vor 1000 Jahren, die sind gar nicht so unterschiedlich wie heute. Und wenn man das merkt und so ein bisschen mit der Neugier und Empathie und dem Menschlichen rangeht, dann entfacht man diese Leidenschaft sehr viel schneller. Und deswegen versuche ich ja auch ganz oft über Biografien Geschichte zu vermitteln.
0: Jetzt hast du Geschichte studiert. Waren da mehr Männer, mehr Frauen? Was würdest du sagen im Durchschnitt, im Hörsaal? Was war los?
1: Ach so, im Hörsaal selber. Ja, da würde ich sagen, ist das eigentlich mittlerweile ziemlich ausgeglichen. Also gerade in den geisteswissenschaftlichen Fächern, muss man sagen, sind schon deutlich mehr Frauen mittlerweile, die das studieren. Geschichte ist noch so ein bisschen eine Ausnahme. Ich habe an der HU studiert und dann in Edinburgh. Und an der HU war es schon so, dass es schon noch sehr klassisch traditionell unterrichtet wurde. Und da, ja, würde ich sagen, war es 50-50. Aber vor allem bei den Dozierenden waren deutlich mehr Männer. Vor allem die, die dann eine Professur inne hatten.
0: So, da sind wir ja auch schon mal wieder beim Thema, weil du hast ja, das habe ich am Anfang auch anmoderiert, den Blick und deine Brille poliert, um ein bisschen genauer auf die Frauen zu schauen. Und die sind oft in der Geschichte, in der Geschichtsschreibung vergessen worden. Bewusst oder unbewusst, also häufig auch bewusst, haben Männer sich ja das Wissen der Frauen angeeignet. Darauf werfen wir heute einen ganz genauen Blick. Und warum sich unser Gespräch lohnt, auch auch für die, die vielleicht noch keine Geschichtsnerds sind. Das klärt sich heute im Laufe des Sonntagstalks. Einfach dranbleiben mit Leonie Schöler und mit Bärbel Schäfer. Bis gleich, Leonie.

0: Hier ist der Sonntagstalk. Ich bin Bärbel Schäfer und ich bin heute im Gespräch mit einer Frau, die Geschichte liebt und auch früh schon diese Leidenschaft entdeckt hat, Leonie Schöler. Leonie ist Anfang 30, als Hey Leonie ein Star für alle, die sich für Geschichte interessieren. Pyramiden, der Kampf für Demokratie, die Entdeckung der Welt. Geschichte hat ja unglaublich viele spannende Facetten. Wir einen steigen mehr ein in die eine Epoche als in die andere. Was würdest du denn sagen für jemanden, der da immer so mit einer inneren Handbremse an Geschichte rangeht und denkt, boah, Anfang der Woche, morgen wieder Geschichte. Was ist ein gutes Zeitfenster, um zu sagen, da ist so viel passiert, guck da doch mal hin.
1: Gute Frage. Ich glaube, man müsste sich vielleicht so ein bisschen fragen, was interessiert mich denn in meinem jetzigen Leben? Was ist für mich relevant? Und sich dann mal anzugucken, wie weit kann man zurückgehen? Also wenn man zum Beispiel wahnsinnig gerne Computerspiele spielt, mal zu gucken, vielleicht sind da ja auch historische Spiele dabei. Wolf of Wallstein zum Beispiel, das ja in so einer fiktiven NS-Zeit spielt, wo die Nazis gewonnen haben. Und das ist eine kreative Art und Weise, mit dieser Zeit umzugehen und kann vielleicht motivieren, sich damit weiter auseinanderzusetzen. Und zu gucken, ja, wie wird denn das dargestellt? Was sind denn Parallelen, die realistisch sind? In dem Spiel, das ist alles total abgedreht, da gibt's so Alien-Hunde und solche Sachen. Also es ist schon sehr künstlerisch interpretiert, aber es könnte Lust machen, sich mal mit der Zeit zu beschäftigen.
0: Finde ich eine gute Idee und gleichzeitig denke ich auch gerade, Leonie, vielleicht war meine Frage auch gar nicht so richtig, weil Geschichte ist ja immer so wie so ein Fluss, der immer weiter strömt, der unaufhörlich weiter strömt. Und wenn man dann sagt, man greift einen Abschnitt raus, bedingt der sich ja durch Ereignisse davor und eben auch danach. Also von daher ist es eigentlich gar nicht so gut, sich nur einen Teil rauszupicken.
1: Liegt auch oft daran, dass wir uns Geschichte so wie so einen Zeitstrahl vorstellen, weil es ja auch oft so dargestellt wird. Aber Geschichte funktioniert ja eigentlich mehr so in Kreisläufen. Also Dinge sind ja nicht alle basierend aufeinander, sondern es sind Dinge, die hängen miteinander zusammen und andere, die haben nichts miteinander zu tun und trotzdem sind sie Teil der Vergangenheit, die alle zum Heute geführt haben. Und wenn man so in die Geschichte blickt und sich mal so ein bisschen fragt, was finde ich spannend, man muss auch dazu sagen, ich finde, Geschichte hat in den letzten Jahren auch, glaube ich, durch Social Media schon auch ein bisschen neues Branding bekommen. Ich glaube, gerade jüngere Menschen haben auch wieder mehr Lust, sich mit der Vergangenheit zu beschäftigen, weil es ja auch so ein bisschen Selbstermächtigung ist, ja? Also in der Vergangenheit zu forschen und nachzugucken, was habe ich in der Geschichte gelernt, aber vielleicht was kann ich noch erfahren? Was ist vielleicht auch für Debatten heute relevant, ja? Manche Leute haben auch einfach so eine Lust in Vergangenheit einzutauchen,
0: ja, und zum Geschichte Beispiel mit ist ja auch immer, und Geschichte, Rollenspiele ist etwas ganz Wichtiges, was du sagst, oder man konsumiert Comics mit Asterix, haben ja auch viele angefangen tatsächlich, oder die Games, die du genannt hast, aber Geschichte ist ja auch immer Familiengeschichte, das machen jetzt auch ganz viele, da sind gerade die aktuellen Zahlen rausgekommen, die wirklich nochmal an den Instituten forschen und haben Unterlagen der Großeltern, der Urgroßeltern, was war ihre Rolle im Krieg, Erster, Zweiter Weltkrieg, und waren die wirklich nur so mal in Polen oder waren die dort vielleicht als Täter? Und da gibt's auch ein ganz großes Interesse der jüngeren Generation.
1: Das stimmt. Ich glaube, das liegt auch daran, dass viel mehr digitalisiert ist. Mhm. Also, dass man nicht mehr nur auf das bauen muss, was meine Großeltern erzählen. Oder in meinem Fall, wir sind jetzt schon so jung, dass es eher die Urgroßeltern sind. Meine Großeltern waren noch alle Kinder, als die NS-Zeit war. Aber die Urgroßeltern, was erfährt man? Meine Mutter hat zum Beispiel mit ihren Großeltern drüber gesprochen und auch erfahren, dass die zum Beispiel in der NSDAP waren. Mein Urgroßvater hat sich auch freiwillig gemeldet noch für den Krieg. Aber bei der Familie meines Vaters wusste ich ganz viel nicht. Und ich habe jetzt auch letztens mit meiner Tante drüber gesprochen, um mehr zu erfahren. Und dadurch, dass eben viel mehr digitalisiert ist und solche Accounts wie zum Beispiel Keine Erinnerungskultur, das ist auch ein großer Instagram-Account, die auch zeigt, wie man solche Recherchen machen kann. Ja, solche
0: Die nimmt
1: Archive.
0: Einen da ganz gut an die Hand.
1: Genau. Ja, genau. Also das ist ja sonst irgendwie auch schwierig. Wo fange ich denn da an? Was muss ich irgendwie wissen? Wie kann ich so eine Recherche gestalten? Das muss man auch erstmal wissen. Und da ist in den letzten Jahren, glaube ich, viel passiert. Und ich glaube, dass auch die Distanz hilft, sowas nicht mehr als, wenn ich sowas jetzt herausfinde, dann bin ich selber schuldig oder ich bin aus einer Nazi-Familie, dass da so eine Distanz mittlerweile herrscht, dass das auch ist, das ist wichtig zu wissen, um zu wissen, wo komme ich her und wie möchte ich mich dazu verhalten. Und das ändert nichts daran, weil meine Urgroßeltern sind sowieso verstorben.
0: Genau, aber man kann vielleicht für sein Handeln heute dann doch etwas daraus mitnehmen. Genau. Oder man kann ein Schweigen, was ja oft auch in Familien war, das, was deine Mutter gemacht hat, war ja eher ungewöhnlich. Viele haben ja eben die Großeltern nicht gefragt, da war das Großgeschweigen. Und trotzdem müssen ja immer mehrere Perspektiven, wenn man auf Geschichte schaut, berücksichtigt werden. Ja, desto komplizierter wird dann ja eigentlich auch die Erzählung. Hilft Vereinfachung oft nicht oft, um Menschen für ein Thema zu begeistern, um einen Überblick zu geben? Also wenn man sich einen bestimmten Zeitraum anschaut, wie du das ja auch immer gerne machst, sind ja so viele Blickwinkel und du musst dich ja entscheiden für einen.
1: Also ich glaube, was hilft, ist zu begreifen,

0: neues Narrativ schaffen wollte. Oder eben meine Reihe Beklaute Frauen, wo ich zeigen wollte, wie viel Frauen in der Vergangenheit gemacht haben, weil es ja oft hieß, ja, Männer haben die Welt geschaffen, also deswegen seid ihr Frauen auch...
1: Da geht der Alarm an. Deswegen bist du natürlich heute auch da, weil wir uns auf die beklauten Frauen gleich nochmal konzentrieren. Da hast du nicht nur ein Video zu gemacht, da hast du auch ein ganzes Buch zugeschrieben.
0: Das stimmt.
1: Leonie, du bist einfach nicht zu bremsen und deswegen ist gut, dass du heute bei uns bist. Bis gleich.

Liebe Autofahrer, bitte vorsichtig auf der A45 Dortmund-Gießen. Zwischen Wetzlarer Kreuz und Wetzlar Ost befindet sich ein Hund auf der Fahrbahn. Fahrt vorsichtig und kommt gut an.

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4: Sommertag haben wir heute. Also genießt das tolle Wetter. Wie schön ist das denn bitte? Also Grill kann eigentlich durchlaufen. Dazu immer mal wieder was Erfrischendes, Kühles trinken. Und dann läuft das schon heute wieder bis zu 33 Grad. Viel Sonne, paar wenige Wolken. Am Nachmittag kann es vereinzelt mal regnen. Aber das stört auch nicht so wirklich. Und morgen machen wir das Ganze einfach nochmal. Damit ihr gut ankommt, jetzt das Neueste aus dem hr3-Verkehrszentrum. Vorsichtig auf der A4 Erfurt Richtung Kirchheimer Dreieck zwischen Wildeköhnebach und Friedewald sind Tiere auf der Fahrbahn. Vorsichtig auf der A45 Dortmund-Gießen zwischen Wetzlarer Kreuz und Wetzlar Ost. Da befindet sich ein Hund auf der Fahrbahn. Die A67 nach Mannheim-Darmstadt ist zwischen Viernheimer Dreieck und Lorsch wegen einer Baustelle bis Dienstagmorgen etwa 5 Uhr gesperrt. Hey Leonie ist sie ein richtiger Star bei YouTube und Instagram. Leonie Schöler ist Historikerin und hat Spaß daran, die Geschichten von Menschen zu erzählen, die in der Geschichte in Vergessenheit geraten sind. Mit Bärbel Schäfer hat sie im Sonntagstalk über beklaute Frauen gesprochen. Heute hört ihr das Gespräch hier in HR3 nochmal, weil es so schön ist.

0: Hier ist der Sonntagstalk. Ich bin Bärbel Schäfer. Diebstahl ist strafbar. Schon alleine der Versuch. Bis zu 5 Jahre Gefängnis können die erwarten, die anderen etwas wegnehmen, etwas klauen. Aber das schreckt und schreckte viele nicht ab. Mein heutiger Gast sagt, systematisch werden wir Frauen bestohlen und wurden Frauen bestohlen. Beklaute Frauen heißt dein aktuelles Buch, dein Bestseller. Geschichten über Frauen, deren Forschungsergebnisse von Männern als eigene Erkenntnisse ausgegeben wurden, deren Leistungen kleingeredet wurden, im Nachhinein ignoriert wurden. Das Buch Beklaute Frauen, also aktiv zu sagen, da ist etwas geschehen, was nicht richtig ist. Wer hat denn weggeguckt, als geklaut wurde?
1: Ich glaube, die Gesellschaft insgesamt. Also viele der Fälle, muss man sagen, waren gar nicht so unbekannt. Also über manche gibt's ja auch schon sehr viele Berichte. Rosalind Franklin, Lise Meitner zum Beispiel, das sind zwei sehr bekannte Fälle von Frauen, die keinen Nobelpreis bekommen haben für ihre wissenschaftliche Mitarbeit oder Pionierarbeit. Und bei anderen, also zum Beispiel Bertolt Brecht hat mit ganz vielen Frauen zusammen seine Texte verfasst. Also kein einziges seiner Dramen, die heute immer noch prominent aufgeführt und im Unterricht gelesen
0: Frauen möglich gewesen.
1: Nein.
0: Ich komme aus der Kunstgeschichte, da ist das auch gang und gäbe gewesen.
1: Ja, und das war damals schon bekannt. Also das war ein offenes Geheimnis und das wurde aber so ein bisschen als selbstverständlich gesehen über die Rollen, in die man Frauen gesteckt hat. Sekretärin, Muse, kleine Schwester, Ehefrau und dann das so als selbstverständlich gedreht hat. Ja, die können ja dankbar sein, dass sie auch ein bisschen mitarbeiten dürfen.
0: Nun muss man vielleicht mal berücksichtigen, dass viele Frauen zu bestimmten Zeiten weder Zugang hatten zu den wissenschaftlichen, zu den Akademien, zu den Universitäten, zu den Kunsteinrichtungen. Oft war es dann ja über Salons, wo sich Frauen selber zusammengeschlossen haben, eine Möglichkeit, aber eine Möglichkeit überhaupt zu arbeiten. Ist das ein Fehler gewesen? Vielleicht hätten die Frauen mehr darauf insistieren sollen, den Zugang sich zu den Universitäten zu erstreiten?
1: Das haben sie ja. Also das ist ja das Ding. Viele Wissenschaftlerinnen, auch im 19. Jahrhundert gab es Wissenschaftlerinnen, die auch geforscht haben, die sich wirklich den Weg an die Universität erkämpft haben, auch als sie es noch nicht durften. Mhm. Dass Frauen studieren dürfen, haben Frauen erkämpft. Und die Frauen, die in meinem Buch vorkommen, die haben alle im 20. Jahrhundert geforscht, als es Frauen schon längst gestattet war zu studieren. Aber diese Rolle der Wissenschaftlerin, selbst Lise Meitner, sie hat an der Nuklearforschung zusammen mit Otto Hahn war sie beteiligt und sie musste aber aus Nazi-Deutschland fliehen. Ist also nicht nur eine beklaute Frau, sondern eine beklaute jüdische Frau, weil sie nach Schweden fliehen musste und dort eben als Wissenschaftlerin, obwohl sie international wirklich bekannt und renommiert war, nicht gesehen wurde und ihren Beitrag zu der Kernschmelze wirklich aberkannt wurde.
0: Ja, und dann auch noch einverleibt. Genau, und dann einverleibt. Das muss man ja nochmal sagen, die wissenschaftlichen Arbeiten der Frauen, die nicht gesehen wurden, haben sich dann ja Männer auch zu eigen gemacht. Also das ist ja nochmal demütigend, dass er sich dein Material annimmt und es präsentiert als seins.
1: Das war auf jeden Fall im Fall Rosalind Franklin so, wo ihre Daten wirklich unter der Hand weitergegeben wurde. Sie hat es als erste geschafft, eine Röntgenaufnahme der DNA-Struktur zu machen. Und diese Röntgenaufnahme wurde von einem anderen Wissenschaftler am gleichen Institut an andere Wissenschaftler weitergegeben. Im Fall Lise Meitner war es so, dass Otto Hahn war in Nazi-Deutschland, konnte nicht mit einer Jüdin publizieren und deswegen haben sie gesagt, gut, dann spalten wir das quasi auf, so wie die Kernspaltung. Veröffentlichen zwei Essays im gleichen Magazin, die gleichzeitig rauskommen, aber die wurden auch zusammen nominiert, mehrere Male und dann hat aber die Nobelakademie hat quasi ihren Beitrag zu dieser Forschung kleingeredet und das ist auch heute alles bestens belegt. Ist nur dann problematisch, wenn das immer noch so dargelegt wird in Geschichtsbüchern
0: aber
1: oder Museen.
0: Aber es wurde gesehen, man hat es gewusst. Man kann nicht sagen, man hat es nicht gewusst.
1: Nein.
0: Und wie konnte das trotzdem passieren?
1: Also in diesem Fall gibt es da auch tolle Beiträge dazu von WissenschaftshistorikerInnen, die genau zu diesem Thema geforscht haben und eben versucht haben, anhand der Beiträge, die es vom Nobelkomitee gab, zu rekonstruieren, warum ihr Beitrag, Lise Meitners Beitrag, nicht gesehen wurde. Und man konnte wirklich nachvollziehen, dass der systematisch kleingeschrieben wurde in dem Beitrag. Warum? Weil am Nobelkomitee Manne Siegbahn ebenfalls im gleichen Bereich geforscht hat wie Lise Meitner und der damit nicht klargekommen ist, dass eine Frau jetzt an seine Akademie kommt und international renommierter ist.
0: Das ist doch sein Problem und nicht das Problem von
1: ja, aber er hatte den Einfluss. Er hatte die Möglichkeiten, da Einfluss zu nehmen.
0: Ja. Es schmerzt, Leonie.
1: Auf jeden Fall. Und es, glaube ich, macht auch wütend. Das kam ganz viel in Antworten auf mein Buch, dass ganz viele Frauen das wahnsinnig spannend fanden, auch Männer, die das Buch gelesen haben, aber dass sie auch sehr wütend geworden sind oft.
0: Das heißt, es muss sich einer auf den Weg machen und die Spuren von damals nochmal verfolgen. Wer macht sich denn auf den Weg?
1: Also das sind tatsächlich relativ viele Frauen, die in der Wissenschaft arbeiten. Man muss schon sagen, man merkt, dass in den 70er, 80er, 90er Jahren aus der zweiten Welle der Frauenbewegung, der sogenannten zweiten Welle, sehr viele Frauen, die studiert haben, sich dieses Thema gewidmet haben und gesagt haben, ja, wo sind denn die ganzen Frauen in der Kunst, in der Wissenschaft, in der Literatur? Da muss es doch mal Frauen gegeben haben, die irgendwas gemacht haben und die über die lange Zeit des Nationalsozialismus und der sehr konservativen 50er, 60er Jahre vergessen wurden und haben ganz viele dieser Biografien wieder hervorgekramt und mir damit ja meine Recherche auch erst möglich gemacht.
0: Leonie Schöler ist heute unser Gast und ihr merkt doch hoffentlich auch diese Begeisterung für Geschichte. Was können wir eigentlich für die Gegenwart lernen aus der Vergangenheit? Sprechen wir heute vielleicht nochmal drüber mit Leonie. Bis gleich.

0: Gast im Sonntagstalk von HR3 hat ein Problem, das wir alle nur zu gut kennen. Egal ob im Job oder bei der Mitgliederversammlung im Sportverein, es gibt eine große Rolle, wer Dinge aufschreibt und wie es dann genau formuliert und hinterlassen wird. Ich bin Bärbel Schäfer, mein Gast ist Leonie Schöler, Historikerin, Journalistin, kennt ihr ja bestimmt von Insta und TikTok als Hey Leonie. Und das Hey sage ich nochmal mit zwei E schreiben. Ist ein bisschen nervig, das muss man mal sagen, Leonie.
1: Aber das ist doch gut, weil dann merken es die Leute besser.
0: Genau.
1: Hey mit Doppel-E.
0: Aber du musst es immer erklären. Leonie spürt nämlich gerne Personen auf, die weggelassen haben, die Geschichte aufgeschrieben haben. Und weil die Geschichte über hunderte von Jahren vor allem von Männern, das muss man eben auch mal sagen, aufgeschrieben wurde, saßen die oft am längeren Hebel. Und dann fehlte häufig das, was Frauen geleistet haben. Da hast du ein Buch drüber geschrieben, es heißt Beklaute Frauen. Wer Geschichtsbücher schreibt, wer Geschichtsdokus dreht und dann den männlichen Blick hat, ist natürlich eingeschränkt in seinem Sichtfeld, das muss man sagen.
1: Ja, also es hat sich schon auch ein bisschen was verändert, muss man sagen. Also das Thema, dass man vielleicht auch mal Frauen in der Geschichte darstellen könnte, dass man auch mal eine Historikerin interviewen kann und nicht nur einen Historiker. Ich glaube, auf den Trip sind mittlerweile schon mehr Menschen gekommen, aber es stimmt. Das liegt auch ein bisschen
0: daran.
1: Es könnte schneller sein, vor allem merke ich, dass immer so ein bisschen der Wunsch da ist, jüngeres Publikum, weiblicheres Publikum mit historischen Formaten anzusprechen. Mhm. Aber dann fehlt dann doch so ein bisschen der Mut und zu sagen, ja gut, aber es funktioniert bis jetzt ja, wir haben ja unsere Zielgruppe, das sind dann eher so ältere, geschichtsbegeisterte Männer vor allem. Und da wissen wir, was funktioniert und beim anderen müsste man nochmal so viel rumexperimentieren. Du hast ja da deine Follower, dann mach du mal das, was du machst und wir machen weiter unsere klassischen Formate und da würde ich mir wünschen, dass die öffentliche Darstellung der Geschichte ein bisschen mehr auf den Trichter kommt, wie die Geschichtsforschung ist. Die ist nämlich schon seit Jahrzehnten deutlich progressiver, als es die Geschichtsdarstellung ist.
0: Du schreibst in deinem Buch Beklaute Frauen, Unsichtbarmachung von Menschen in der Geschichte begann bereits mit der Unsichtbarmachung dieser Menschen zu ihrer Lebzeit. Wie können wir dem entgegentreten? Das geht ja heute nicht mehr bei vergangenen Abschnitten und Epochen, aber müssen wir da heute noch wach sein?
1: Also wir reden ja heute noch darüber. Also ist es ja offensichtlich noch ein Thema. Also es geht noch immer um Care-Arbeit. Es geht noch immer darum, wer steckt eher zurück in der Familie, wenn es Kinder gibt oder Familienmitglieder gepflegt werden müssen. Das sind immer noch weiterhin die Frauen. Wir haben den Stand, dass Frauen mittlerweile öfter Abitur machen, mehr studieren und trotzdem
0: weniger auch abbrechen und den Abschluss auch tatsächlich
1: richtig haben. Und die Karrieren von jungen Frauen sich eigentlich schneller nach oben bewegen mittlerweile als von jungen Männern. Und trotzdem gibt es bei Frauen Mitte 30 immer noch einen Karriereknick. Und wenn wir jetzt uns in der Weltgeschichte umhergucken und sehen, was in den USA zum Beispiel passiert mit der Gleichberechtigung, dass das Abtreibungsrecht wieder gekippt wurde, dass es insgesamt wieder Rückschritte gibt bei der Gleichberechtigung, dann müssen wir wachsam bleiben und gucken.
0: Donald Trump, der Museen schließt, ja, die zu tun haben mit Diversity, mit der schwarzen Kultur.
1: Richtig.
0: Und der da ganz massive Einschnitte macht und etwas vergessen machen möchte, was ja geschehen ist. Wir gucken jetzt gerade aktuell einfach sehr, sehr genau nach Amerika, aber wir haben es ja auch hier in Europa.
1: Absolut. Und das kommt nicht von ohnehin. Und man kann ja in die Vergangenheit, da hilft es dann auch wieder, in die Vergangenheit zu gucken und zu schauen, wie war es denn damals? In Gesellschaften, die sich dem Faschismus zugewandt haben, ist der Kampf gegen die akademische Forschung, gegen die Vergangenheitsdarstellung schon immer Teil davon gewesen, weil du ja Narrativ schärfen möchtest. In den USA oder auch in anderen rechtsnationalistischen
0: Frauen, für Minderheiten war das immer ein ganz schwieriges Zeitfenster.
1: Weil man möchte ja zum Beispiel jetzt, um beim Thema Frauen zu bleiben, Frauen in eine bestimmte Rolle drängen, nämlich dass sie Hausfrauen und Mütter sind. Sie sollen möglichst viele Kinder bekommen, allerdings auch nur die weißen Frauen. Also und deswegen braucht man ja bestimmte Narrative und andere passen nicht rein. Also dass Frauen zum Beispiel genau die gleichen wissenschaftlichen Leistungen erbringen können wie Männer, das passt nicht in das Narrativ, dass sie zu Hause bleiben sollen. Und deswegen versucht man, diesen Teil der Geschichte auszublenden. Genauso wie man die Vergangenheit der Sklaverei in den USA jetzt umdeuten möchte, dass man argumentieren kann, warum Menschen, die schwarz sind, warum Menschen, die als Geflüchtete oder als MigrantInnen in das Land gekommen sind, nicht gleich viel wert sind.
0: Aber wenn man Regierungswebseiten löscht, wenn man Schulbücher umschreibt, egal jetzt in welchem Land, sind doch die, die auf die Löschtaste drücken, weiter heute. Sie wissen doch, was sie da auch tun. Also es gibt ja auch immer Mittäter bei diesen Handlungen und bei diesen Schritten.
1: Absolut. Aber das steht ja nicht, also ich glaube, man muss sich einfach klar machen, dass es diesen Leuten egal ist. Also natürlich wissen sie, dass es diese Leute gegeben hat, die aber einfach zu löschen, um das eigene politische
0: Narrativ nach vorne zu stellen.
1: Richtig. Ja. Mhm. Das ist ja Teil des Ganzen. Und deswegen ist es auch gerechtfertigt in ihrer Weltsicht. Und ich glaube, man muss sich einfach klar machen, dass es den Leuten egal ist, ob sie Menschen auslöschen, weil das ja ihr Ziel ist.
0: Und das ist so schmerzhaft, das auszuhalten. Und du versuchst dagegen an zu moderieren, aufzuklären mit deiner Arbeit. Und ich freue mich, dass du heute mein Gast bist. Hey Leonie.

0: Michael Jackson in HR3. 11 Uhr.
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2: Ich bin Dagmar Nuhn. Hallo. Die Bundeswehr bekommt offenbar nur wenig Vertrauen im eigenen Land. In einer aktuellen Umfrage sagen fast 3/4 der Befragten, dass die Truppe Deutschland bei einem Angriff nicht ausreichend verteidigen könne. Aus dem News-Team Christoph Tautz.
3: Bei der Umfrage für die Bild am Sonntag wurden die Leute auch gefragt, worüber sie sich die meisten Sorgen machen. Etwas mehr als jeder Dritte befürchtet, dass ein solcher Angriff von Russland kommen könnte. Noch größer ist die Angst, wenn es um mögliche Angriffe im digitalen Raum geht. 2/3 machen sich Gedanken über mögliche Cyberangriffe, Sabotageakte oder gezielte Fake News. Und das nicht ohne Grund. Allein in dieser Woche kam raus, dass bei einem Cyberangriff auf Kliniken zehntausende Patientendaten gestohlen wurden.
2: In den USA laufen Ermittlungen nach einem Schusswechsel vorm Weißen Haus in Washington. Ein offenbar psychisch gestörter Mann soll dort auf Beamte des Secret Service gezielt haben. Die schossen zurück und trafen den Verdächtigen. Er ist im Krankenhaus gestorben. US-Präsident Trump war während des Vorfalls im Weißen Haus. Er hat sich danach bei den Sicherheitskräften bedankt. Luftalarm in Kiew. Die ukrainische Hauptstadt ist letzte Nacht wieder massiv mit russischen Drohnen und Raketen angegriffen worden. Die Behörden gehen von mindestens 4 Toten und vielen Verletzten aus. ARD-Korrespondent Florian Kellermann.
4: Am Morgen lag ein verbrannter Geruch in der Luft in weiten Teilen des Stadtgebiets von Kiew. Mindestens 10 schwere Explosionen, die mutmaßlich von Raketen herrührten, hatten die Menschen in den Stunden zuvor wachgehalten. Im Stadtteil Schewtschenkiwski sei der Eingang zu einem Schutzraum, in dem sich Menschen befinden, verschüttet, so Bürgermeister Vitali Klitschko. Ein großes Feuer brach in einem Einkaufszentrum an der Metrostation Lukjanivska aus.
2: Feuer in Fritzlar in Nordhessen. Dort hat gestern Abend der Dachstuhl eines Wohnhauses gebrannt. Warum, wird noch ermittelt. Laut Polizei sind 6 Menschen leicht verletzt worden. Der Schaden rund 300.000 Euro. Die SMS verliert in Deutschland immer mehr an Bedeutung. Letztes Jahr sind 2,9 Milliarden Kurznachrichten verschickt worden. Halb so viele wie im Jahr davor, meldet die Bundesnetzagentur. Sie geht davon aus, dass Verbraucher immer öfter Dienste wie WhatsApp nutzen und dass auch immer mehr Banken und Firmen auf modernere Methoden umsteigen, vor allem in Sachen Identitätsprüfung. 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
6: Was ist das bitte für ein absolut geniales, langes Pfingstwochenende? Also der Pfingstsonntag wird zum Pfingstsommertag oder zum kompletten Pfingstsommer. Morgen sieht es nämlich genauso aus. Bis zu 33 Grad, viel Sonne. Am Nachmittag kann es vereinzelt mal regnen. Aber ganz ehrlich, bei den Temperaturen ist das ja fast schon eine willkommene kleine Abkühlung. Mal kurz vom Grill weg, ein paar Tröpfchen mitnehmen und dann zurück an den Grill. Morgen sieht es genauso aus, ähnliche Temperaturen bei ähnlich viel Sonne. Damit ihr gut ankommt, jetzt das Neueste aus dem HR3-Verkehrszentrum. Vorsichtig auf der A661 Oberursel Richtung Egelsbach. Zwischen Frankfurt-Ost und Offenbach-Kaiserlei, da liegt eine Gasflasche auf der linken Spur. Die A67 Mannheim-Darmstadt ist zwischen Viernheimer Dreieck und Lorsch wegen einer Baustelle bis Dienstagmorgen etwa 5 Uhr gesperrt. Dann noch die B452 Sontra-Eschwege ist zwischen Hoheneiche und Reichensachsen nach einem Unfall ebenfalls in beiden Richtungen gesperrt. Und ich weiß doch, ihr wollt doch alle ins kühle Nass, ab an Badesee. Deswegen kleinen Hinweis für alle, die es gerade zum Langener Waldsee zieht. Dort sind mittlerweile alle Parkplätze belegt. Also falls das euer Ziel war, überlegt es euch nochmal oder fahrt dann mit den Öffis hin. Hier ist der H3 Sonntagstalk. Bärbel Schäfer hat heute mal ausnahmsweise einen Sonntagmorgen frei. Auf unseren Talk müsst ihr trotzdem nicht verzichten. Heute hört ihr hier ein Gespräch, das Bärbel im letzten Juni mit Historikerin Leonie Schöler geführt hat. Sie ist als Hey Leonie auf Instagram unterwegs und natürlich auch auf anderen Plattformen aktiv und erklärt uns ja Geschichte so, dass auch Jahreszahlmuffel interessiert sind. Gleich hört ihr hier, warum die Idee von Jägern und Sammlerinnen heute widerlegt ist.
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0: immer wieder kommen so Meldungen, wo einem die Kinnlade runterfällt, wo das, was man eigentlich weiß und wusste, sich als Ente entpuppt. Zum Beispiel war Albert Einstein überhaupt gar kein schlechter Schüler. Sorry an euch alle, die ihr mit diesem Irrtum immer eure Mathe-Noten schönreden wollt. Im Sonntagstalk ist heute eine Frau, die populären Irrtümern in der Geschichte auf der Spur ist. Leonie Schöler ist als Hey Leonie bei Instagram unterwegs und Autorin des Buches Beklaute Frauen. Du bist Darstellung in der Geschichte auf der Spur, die so eigentlich nicht stimmen. Was war denn bei dir mit all deinem großen Erfahrungsschatz nochmal so ein Aha-Moment?
1: Oh, gute Frage. Also ich glaube, das sind immer eher so kleine Momente. Mhm. Letztes Jahr habe ich einen Podcast gemacht über Viktor Klemperer zusammen mit dem Deutschlandfunk. Und da habe ich so ein bisschen recherchiert zu dem Narrativ, die Deutschen wussten ja nichts. Mhm. Und dass das nicht stimmt, das wusste ich schon, aber ich habe versucht, so ein paar Beispiele zu finden. Und was ich ganz interessant fand, ist, dass Thomas Mann eine Radiosendung hatte, wo er bei der BBC, bei der britischen, über mehrere Jahre hinweg sich direkt an die deutsche Bevölkerung gewandt hat, dort auch über die Menge an ermordeten Jüdinnen und Juden gesprochen hat. Die genaue Zahl wusste er natürlich noch nicht, aber es hat sich schon in Millionenhöhe bewegt und das fand ich total spannend. Und man geht davon aus, dass diese Sendung auch von Millionen von deutschen Hörerinnen und Hörern gehört wurde, auch wenn es damals verboten war. Und das war zum Beispiel sowas, das wusste ich nicht.
0: Du sagst auch nochmal in deiner Recherche, 30-50% der untersuchten Skelette, die man bisher auf Grundlagen der Waffen und Werkzeuge im Grab als männlich zum Beispiel identifiziert hat, waren biologisch Frauen. Welche Bedeutung hat das und warum oder seit wann wird so etwas festgehalten?
1: Also die Forschung an Gräbern ist ja schon recht lang, diese archäologische Forschung. Man ist bisher so vorgegangen, dass man einfach gesagt hat, anhand der Grabbeilagen bestimmen wir das Geschlecht. Bei Waffen sind es Männer, bei Schmuck Frauen, jetzt mal verkürzt runtergebrochen. Und erst seit wenigen Jahren, also wir sprechen jetzt hier wirklich ab den 2000ern, untersucht man solche Gräber auch mit DNA-Untersuchungen. Und da kann man ja das biologische Geschlecht bei zumindest einigen Skeletten noch bestimmen. Und da hat sich gezeigt, völlig unabhängig davon, wo man jetzt das untersucht, ob man in Spanien ist oder in Südamerika oder in Asien, dort, wo Gräber sind, wo Waffen beigelegt sind, sind 30-50% der Skelette biologische Frauen gewesen. Und das bricht ja dieses Bild der Jäger und Sammler, wo die Männer die Jäger waren und die Frauen die Sammlerinnen, total auf. Und wenn man jetzt noch weitergeht und sich insgesamt mal umguckt, wie indigene Bevölkerung ja auch heute noch das Leben, auch da zeigt sich, dass die Geschlechterrollen deutlich egalitärer sind. Also so ganz klar, wie wir Mann und Frau in unserer westlichen Weltsicht definieren, das gibt es dort oft nicht oder ganz anders. Und Frauen sind natürlich auch an der Jagd beteiligt, weil es geht ja ums Überleben der Gemeinschaft. Und da
0: sind die Kompetenzen alle gleich verteilt. Aber kann man denn sagen, dass, wenn es jetzt widerlegt wird, dass eben 30-50% auch der Skelette eben weiblich waren und damit auch bewiesen ist, dass Frauen auch als Jägerinnen zum Beispiel unterwegs waren, dass das aus reiner Boshaftigkeit oder Absicht geschehen ist oder aus Unwissenheit?
1: Also wir sprechen in der Wissenschaft ja oft von Bias, also einer Vorstellung. Und in diesem Fall sprechen wir von Gender Bias. Also wir haben aus unserer jetzigen Perspektive eine Vorstellung davon, wie Männer sind und wie Frauen sind. Und mit dieser Vorstellung gucken wir dann auch in die Vergangenheit. Und das machen wir alle. Das lässt sich auch so leicht nicht dekonstruieren.
0: Aber vielleicht 4 Generationen weiter, die schauen dann schon wieder anders zurück.
1: Definitiv. Ob das dann progressiver ist oder rückständiger, das werden wir dann sehen. Aber es ist auf jeden Fall, das ist menschlichen Bias zu haben. Wir müssen ja auch irgendwie versuchen, die Welt zu kategorisieren. Aber wenn man sich dessen bewusst ist, dann kann man deutlich, also versuchen zumindest deutlich objektiver an die Sache ranzugehen und seine eigenen Vorstellungen, die falsch sein mögen, zu hinterfragen und mit zu berücksichtigen in der Forschung.
0: Setzt natürlich eine Anstrengung und eine Leistung voraus. Das heißt eben auch, eine Perspektive vielleicht mal zu wechseln und nicht es alles so als gegeben hinzunehmen. Also das ist ja eben auch der Ansatz, mit dem du dich beschäftigst, etwas zu hinterfragen und nochmal zu sagen, war das tatsächlich so oder kann es auch anders sein?
1: Aber ich würde sagen, das ist eigentlich, wenn du wirklich Wissenschaft betreibst und wenn du wirklich wissenschaftlich sein möchtest, dann musst du das immer machen, egal in welcher Disziplin. Du musst mit berücksichtigen, dass du Fehler machst, dass du Dinge falsch einschätzt, dass du eine Hypothese hast, die sich als falsch darstellt. Und das ist gute wissenschaftliche Arbeit eigentlich.
0: Leonie Schöler ist mein Gast heute im Sonntagstalk.

0: Guten Morgen, ich bin Bärbel Schäfer. Beklaute Frauen heißt das Buch von Leonie Schöler, mein Gast im Sonntagstalk. Du porträtierst Naturwissenschaftlerinnen, aber auch Sportlerinnen, Politikerinnen, Aktivistinnen. Es gibt keinen Bereich, in dem nicht Frauen viel bedeutsamer für die Geschichte waren, als uns die üblichen Bücher glauben lassen. Also es geht wirklich über alle Genres hinweg?
1: Ja. Also man merkt natürlich, dass es einige Bereiche gibt, wo es schon mehr Forschung gibt. Mhm. Also ist vielleicht auch ein bisschen naheliegend, dass Wissenschaftlerinnen besser erforscht sind, weil sie ja in der Wissenschaft selber verortet sind und andere Wissenschaftlerinnen dann eher nach ihnen gucken. Und man muss auch sagen, da ist natürlich vieles sehr viel besser dokumentiert als zum Beispiel in der Kunst oder in der Literatur. In der Literatur haben wir ja auch Fälle, wie zum Beispiel Bertolt Brecht, über den hatten wir vorhin kurz gesprochen. Und dort ist es wahnsinnig schwierig, genau nachzuvollziehen, wer hat jetzt was geschrieben. Mhm. Das ist ja ein kreativer Prozess. Genauso auch mit Kunst, da nachzuweisen, das Bild habe eigentlich ich gemalt oder das ist mein Stil und den hat jetzt jemand kopiert, der bekannter ist und das wird jetzt als sein Durchbruch oder sein besonderer Stil gefeiert.
0: Es gab einen Durchbruch bei Drehbüchern. Annika Decker hat das nach einer ganz, ganz starken Drehbuchleistung sehr erfolgreich in den Kinos mit Til Schweiger ja auch durchgesetzt, dass ihr Anteil an den Drehbüchern sehr viel größer war. Hat aber mehrere Gerichtsprozesse, glaube ich, gedauert.
1: Und das muss man auch erstmal durchstehen können. Und man muss ja auch sagen, heute hat man ja auch nochmal neue Wege, sich Gehör zu verschaffen. Also alleine durch die sozialen Netzwerke, aber auch durch zum Beispiel Sachen wie die MeToo-Debatte oder Bewegung, wo ja auch mehr Aufmerksamkeit auf solche Themen und mehr Bewusstsein für solche Themen geschärft wurde. Aber wenn wir jetzt mal 50 Jahre zurückblicken, also ich möchte mal das Beispiel bringen von Lucia Moholy, eine Fotografin des Bauhauses, die Fotografien kennt jeder, der schon mal irgendwas vom Bauhaus gesehen oder gehört hat. Und Walter Gropius hat ihre Bilder geklaut und damit Ausstellungen bebildert, ohne ihren Namen zu nennen. Und sie ist dagegen ja auch juristisch vorgegangen, hat einen ganz beträchtlichen Teil der Negative zurückbekommen, den er geklaut hat. Das ist also in den 50er Jahren bekannt.
0: Was für eine Hutzpe auch, ich nehme mir das Material.
1: Nee, sie hat ihn drum gebeten, diese Negative in den Besitz zu bringen, weil sie fliehen musste als Jüdin. Mhm. Und er hat gesagt, ja, die sind leider bei einem Bombenangriff zerstört worden. Mhm. Also hat sie angelogen. Sie ist dagegen juristisch vorgegangen, hat gewonnen und trotzdem, als sie 1989 gab es nach ihrem Tod einen Nachruf im Spiegel, und da stand, sie ist als bescheidene Dienerin zweier Herren gestorben. Und es zeigt ja diese Selbstverständlichkeit, mit der selbst wenn das bekannt ist, was passiert ist, sowas dann noch kleingeredet wird oder gerechtfertigt wird.
0: Das ist ja nochmal ein doppelter Schmerz und nochmal eine Wunde, wenn das selbst, wann hast du gerade gesagt, 98?
1: 89.
0: 89 auch nochmal so geschrieben wird. Aber um nicht das gleiche Schicksal zu erfahren wie die Vorfahrenen, kann Geschichte dabei helfen, weil alles geschieht ja in der Zeit, in einem gesellschaftspolitischen Prozess.
2: Da müssen wir ganz kurz reingehen, lieber Autofahrer, bitte vorsichtig. Auf der A67 Mannheim-Darmstadt zwischen Viernheimer Dreieck und der Raststätte Punktstadt Ost, da kommt euch ein Fahrzeug entgegen. Bitte fahrt in beiden Richtungen äußerst vorsichtig und überholt nicht. Vorsichtig auf der A67 Mannheim-Darmstadt zwischen Viernheimer Dreieck und der Raststätte Punktstadt Ost, da kommt euch ein Fahrzeug entgegen. Fahrt bitte in beide Richtungen äußerst vorsichtig, überholt nicht. 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Und weiter geht's im Sonntagstalk mit Bärbel Schäfer und Leonie Schöler.
1: Also ich glaube, die Vergangenheit kann helfen, sich selbst zu ermächtigen, zu gucken, wie weit wir schon gekommen sind und das auch als Fortschritt zu begreifen und sich deswegen ermächtigen zu können, genau, zu sagen zu können, ich nutze die Ressourcen, die mir jetzt zur Verfügung stehen. Mhm. Ich lasse mich vielleicht auch inspirieren bei dem, was damals gut ist. Es gab ja auch Frauen, die sich damals gewehrt haben und bei denen das auch geholfen hat, die sich die publizistische Öffentlichkeit zunutze gemacht haben.
0: Hast du ein Vorbild, an das du jetzt gerade denkst?
1: Also ein Vorbild ist zum Beispiel François Gillot, die Ehefrau von Pablo Picasso, die ja auch als Künstlerin gearbeitet hat und in der Ehe total zur Muse verkommen ist. Mhm. Er auch mit psychischer Gewalt auf sie eingewirkt hat. Und nachdem sie sich getrennt hat, wollte sie ihre Autobiografie veröffentlichen, wo sie auch über diese toxische Beziehung schreibt. Und er hat ihr gedroht, wenn du das machst, du wirst nie wieder auch nur einen Fuß in eine Ausstellung bekommen. Die Kunstausstellungen werden dir die Tür zuschlagen. Und sie hat es trotzdem veröffentlicht. Hat auch einen Gerichtsprozess gewonnen, wo er versucht hat, das zu stoppen. Und sie hat dann den Rest ihres Lebens erfolgreich als Künstlerin gearbeitet. Und ich finde, das ist ein Beispiel dafür, wie man sich mit anderen zusammen Unterstützung sucht, um sich zu wehren und sich nicht einschüchtern zu lassen.
0: Aber es ist eben, wie du auch vorhin gesagt hast, natürlich ein langer Weg und man muss diesen Weg auch aushalten. Man muss ihn sich wahrscheinlich auch finanziell leisten können.
1: Absolut.
0: Das kommt
1: Absolut.
0: Ja auch nochmal dazu. Wie kommst du denn den Frauen auf die Schliche, die in den Quellen nicht auftauchen, in Bildern nur im Hintergrund, als Schatten, als Assistentin, als Muse, als Hausfrau dann degradiert werden? Wo setzt man da an? Also du hast es vorhin schon erwähnt, welche technischen Mittel helfen dir dafür heute?
1: Also erstmal die digitale Recherche in sämtlichen staatlichen Archiven.
0: Manchmal Recherche.
1: Also ich habe wirklich versucht, so breit wie möglich an die Sache ranzugehen. Ich habe schon versucht, wirklich unterschiedliche Frauen aus unterschiedlichen Bereichen zu finden. Manche Fälle waren unglaublich gut recherchiert, haben wir ja vorhin schon angesprochen. Lise Meitner, Rosalind Franklin, auch die Brecht-Frauen. Da gibt es wirklich Unmengen an.

0: so eine Frage- und Antwortspiele, die er mit seinen Töchtern gespielt hat. Und da hat er unter anderem geschrieben, seine Lieblingstugend beim Mann ist Stärke und seine Lieblingstugend bei der Frau ist Schwäche.
1: Oh.
0: Und die Wissenschaftlerin in den 60ern in der DDR, die hat das total schön geredet oder klein geredet. Es war einfach eine total interessante Quelle. Und da muss man einfach neugierig sein und breit gucken. Ich habe auch zum Beispiel solche Sammelwerke wie die 50 größten Chemiker der Geschichte mir angeguckt und dann die zwei Frauen, die dann da drin waren, mir mal versucht, ein bisschen zu schauen, was die so gemacht haben.
1: Oder dass man in solchen Texten dann liest, mit welchen anderen Frauen haben sie vielleicht zusammengearbeitet.
0: Absolut.
1: Und haben Netzwerke gegründet. Das haben ja auch viele gemacht. Also Leonie Schöler, es ist toll, wenn du da bist und wir empfehlen dein Buch Beklaute Frauen.
0: Danke.

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Die einzigen Wolken, auf die wir heute Lust haben, sind die, die vom Grill aufsteigen, die Grillduftwolken. Und ich glaube, davon werden heute einige über Hessen wabern. Es ist mal wieder traumhaftes Wetter. Genießt euren Pfingstsonntag bis zu 33 Grad, viel Sonne. Am Nachmittag kann es vereinzelt mal ein paar Tröpfchen geben. Die sind aber bei den Temperaturen, ganz ehrlich, nicht wirklich dramatisch. Und falls euch die Lust aufs Grillen immer noch nicht vergangen ist, kein Problem, machen wir morgen einfach nochmal am Pfingstmontag. Genauso schön wie heute. Damit ihr gut ankommt, jetzt das Neueste aus dem HR3-Verkehrszentrum. Vorsichtig weiterhin auf der A67 Mannheim-Darmstadt zwischen Viernheimer Dreieck und der Raststätte Pfungstadt Ost. Da kommt euch ein Fahrzeug entgegen. Bitte fahrt in beiden Richtungen vorsichtig und überholt nicht. Dann auch vorsichtig auf der A5 Darmstadt-Frankfurt zwischen Zeppelinheim und Frankfurter Kreuz. Eine ungesicherte Unfallstelle auf der rechten Spur. Die A45 Dortmund-Gießen zwischen Dillenburg und Herborn-West. Da steht ein Anhänger auf der linken Spur. A67 Mannheim-Darmstadt. Die ist zwischen Viernheimer Dreieck und Lorsch wegen einer Baustelle bis Dienstagmorgen etwa 5 Uhr gesperrt. Umleitung ist aber auch eingerichtet. Und die B452 Sondra-Eschwege ist zwischen Hoheneiche und Reichensachsen nach einem Unfall in beiden Richtungen gesperrt. Ja, viele von uns natürlich auch auf dem Weg zur Bade-Action, zum Beispiel zum Langener Waldsee. Deswegen sind dort rund um Waldsee mittlerweile alle Parkplätze belegt. So sieht's aus im Moment, allen, die unterwegs sind. Gute Fahrt. Leonie Schöler ist Historikerin und Buchautorin. Und mit ihr hat Bärbel Schäfer darüber gesprochen, wie Geschichte unseren Blick auf die Welt prägt und wie wir es schaffen, neue Perspektiven wahrzunehmen. Ein wirklich wunderschöner Sonntagstalk heute nochmal für euch in

0: Je mehr eine Frau arbeitet, desto mehr profitieren die Männer in ihrer Umgebung davon und desto weniger Anerkennung wird ihr selbst zuteil. Dieses Zitat aus dem Buch Beklaute Frauen ist weit über 100 Jahre alt. Die Autorin von Beklaute Frauen ist Leonie Schöler, mein Gast heute im Sonntagstalk von SR1 und HR3. Ich bin Bärbel Schäfer und das ist der sogenannte Mathilda-Effekt. Du machst und machst und machst und schaffst als Frau, aber deine Sichtbarkeit wird geringer.
1: Richtig. Es ist so ein bisschen der Gegenentwurf zu der Theorie der großen Männer, wie wir ja oft Geschichte erzählen. Mhm. Geschichte wurde dieser Darstellung zufolge von großen Männern an einzelnen Daten begangen. Also es ist so quasi, Geschichte ist so eine Aneinanderreihung von ganz wichtigen Ereignissen und ganz wichtigen Personen. Und dieses Geschichtsbild, das beginnt schon zu bröckeln, vor allem in der Geschichtsforschung selber, weil man eben merkt, so ganz einfach ist es dann doch nicht. Es sind ja oft verschiedene Dinge, die zueinander führen.
0: So ganz groß waren die Männer vielleicht auch nicht.
1: Naja, vor allem haben sie ja selten alleine an irgendwas. Also wenn wir jetzt von Politikern oder sonst was sprechen, das sind ja nicht Einzelpersonen, die irgendwas tun, sondern das sind ja oft Bewegungen, Gesellschaften, Parteien, aber auch, wie du vorhin schon meintest, ja so Salons. Also da gibt's ja immer Personen, die zusammen etwas getan haben und manche waren natürlich bekannter als andere. Aber so diese Vorstellung davon, dass einzelne Personen die Geschichte entscheidend geprägt haben, die beginnt schon sich zu verändern. Und damit beginnt auch die Vorstellung zu bröckeln, dass Frauen jahrtausende lang immer nur da gestanden und irgendwie den Haushalt geschmissen haben, aber ansonsten nicht viel zu sagen
0: Schatz,
1: hatten.
0: Hier sind die Muffins und sonst hat sie nichts getan. Ja, aber auch heute müssen wir ja schauen, verheiratete Mütter, die in die Erwerbsarbeit wieder einsteigen wollen, haben ja immer noch Hürden zu überwinden. Also man hat ja das Gefühl, dass eben viele Themen aus der Geschichte heute aus anderen Gründen vielleicht aber immer noch aktuell sind. Dass es für Frauen immer noch schwieriger ist, dem nachzugehen, was uns eben beruflich interessiert.
1: Ganz interessant finde ich, als ich für das Buch recherchiert habe, die Revolution 1848-49 waren Frauen in unterschiedlicher Form rege dran beteiligt, auch an ganz unterschiedlichen Schauplätzen. Mhm. Und eine der Errungenschaften war, dass Kindergärten eröffnet wurden, weil die Frauen gesagt haben, wir wollen nicht mehr auf die Rolle der Mutter und Hausfrau reduziert werden. Wir brauchen aber ja irgendwie einen Ort, wo die Kinder dann hin können. Dann wurden Kindergärten eröffnet und dann als die
0: Aber das haben
1: Menschen,
0: die Frauen für die Frauen geschaffen.
1: Richtig, es gab ja damals schon Frauenrechtlerinnen. Und als sie dann wieder zurückgedrängt werden sollten und die männlichen Politiker gesagt haben, also so viel wollen wir dann doch nicht, dass ihr mitmacht, wurden die Kindergärten wieder geschlossen und auch verboten teilweise. Und diese Errungenschaft mussten wir jetzt wieder quasi von vorne anfangen. Und der Ausbau der Kinderbetreuung, dass es mehr Angebote gibt, auch für Frauen wieder ihre Karriere fortzusetzen. Also ich habe auch in dem Buch recherchiert, dass wenn ein Mann nach der Vaterschaftspause sich wieder bewirbt, dass dann seine Karriere eigentlich noch schneller wieder vorangeht, weil man sagt, oh, und dann ist er nicht nur ein toller Businessmann, sondern er ist auch noch ein toller Vater. Bei Frauen ist der Effekt genau andersrum. Ja, sie muss sich viel öfter bewerben. Gibt ja einen Kündigungsschutz, aber selbst wenn dann eine Frau wieder in ihre alte Rolle oder Position zurückkehrt.
0: Ist nicht unbedingt ein Karrierebooster wie bei den Männern.
1: Gegenteil.
0: Das können wir für heute auf jeden Fall nochmal festhalten.

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Liebe Autofahrer, Entwarnung für die A67 Mannheim-Darmstadt. Die Gefahr durch das entgegenkommende Fahrzeug zwischen Viernheimer Dreieck und der Raststätte Pfungstadt Ost besteht nicht mehr. Freie Fahrt.

0: Ihr hört den Sonntagstalk. Mein Gast ist heute Leonie Schöler, Historikerin und Content-Kreatorin für Geschichte. Beklaute Frauen heißt dein Bestseller. Und ich hatte beim Lesen immer den Drang, noch mehr wissen zu wollen über die Frauen und über die Zeit. Gleichzeitig stelle ich mir die Frage, was wir daraus für unsere jetzige Zeit eigentlich lernen. Wie können wir vermeiden, dass ignoriert wird, wer was genau geleistet hat? Was tust du, damit deine Leistung sichtbar gemacht wird und bleibt? Ist es auch ein Thema deiner Generation?
1: Absolut. Also ich glaube, dass viele junge Frauen schon merken, dass das kein Selbstläufer ist, Gleichberechtigung, sondern dass das was ist, womit wir uns beschäftigen müssen und auch etwas, was wir bewahren müssen. Ja, das ist, glaube ich, eine große Aufgabe unserer Generation und auch der Generation unserer Mütter
0: mit
1: vielleicht.
0: Mit den Männern oder Frauen mit Frauen?
1: Ich glaube, vor allem erstmal Frauen mit Frauen. Wir würden uns das, glaube ich, sehr wünschen. Mhm. Ich glaube, da gibt es ja auch viele Bestrebungen, mehr auch gerade junge Männer zu begeistern für Gleichberechtigung und eben auch zu sagen, ihr profitiert ja auch davon. Ja, wenn eure Rollen nichts mehr ist, was von der Gesellschaft vorgeschrieben ist, sondern dass ihr selber definieren könnt, eure eigene, was ihr sagt, was eure Männlichkeit ist, ohne dass man da irgendwelchen Erwartungshaltungen sprechen
0: Aber
1: muss.
0: Aber diese Diskussion müsst ihr vielleicht bei den Männern erstmal beginnen zu ihrer Rolle.
1: Es gibt schon ein paar Leute da,
0: die sich damit beschäftigen. Aber wenn man schaut auf die letzte Bundestagswahl, das, was sich sehr viele junge männliche Wähler wünschen, ist eine Weltsicht, in der die Frauen ja auch wieder in einem sehr, sehr traditionellen Weltbild dann drin sind.
1: Ja, und man merkt ja schon dieses Auseinanderdriften unserer Generation, was ich auch problematisch finde. Ich würde mir natürlich sehr wünschen, es wäre anders. Aber ich glaube, gerade junge Frauen haben auch mittlerweile so ein, wir fragen euch jetzt nicht mehr. Wir sitzen jetzt hier nicht mehr wie, das haben wir jahrzehntelang gemacht, Männer immer wieder eingeladen und versucht, sie einzubinden in den Diskurs. Und wenn sie das rigoros ablehnen und uns mit versuchen, wieder in Räume zurückzudrängen, dann sitzen wir hier nicht und fragen lieb, sondern dann vernetzen wir uns gegenseitig und sagen eben, okay, dann machen wir es ohne
0: euch. Okay, und das ist ja ein neuer Effekt. Also wenn man in andere Jahrhunderte schaut, gab es vielleicht nicht die Möglichkeiten oder es gab eben nicht die Netzwerke in so einem großen Raum und damit auch mit mehr Kraft, mit mehr Frauenpower sich dann im Grunde zu verbinden. Und trotzdem bleibt für uns alle, egal ob männlich nun oder weiblich, trotzdem nochmal die Frage, wie erinnern wir uns? Wie geht Erinnerungskultur? Also gerade im Zusammenhang damit, dass viele der Shoah-Überlebenden, ja nun gibt es ja nur noch ganz wenige, auch dann versterben. Wie wollen wir Geschichte erzählen? Wie wollen wir sie vermitteln? Also ist das noch das klassische Museum? Steven Spielberg hat angefangen mit ersten Interviews mit Shoah-Überlebenden und hat das zur Verfügung gestellt. Es gibt 3D-Formate mittlerweile, die dich sehr viel empathischer in Räume führen können. Was würdest du sagen, wo setzen wir da an?
1: Na, so breit wie möglich. Also ich glaube, was aktuell wirklich zu beobachten ist, ist, dass wir nicht mehr sagen, es muss nur das klassische Buch sein oder nur die Ausstellung, sondern das ist was ja sich gegenseitig auch
0: interaktive
1: bedingt.
0: Interaktive Ausstellung.
1: Du hast ja auch gesagt, beim Lesen des Buches, meines Buches, hast du Lust gehabt, noch mehr zu erfahren über die Zeit oder über die Frauen. Und das ist ja der bestmögliche Effekt. Also das ist das, was ich mir wünsche, dass Leute sagen, oh, darüber würde ich gerne noch mehr erfahren.
0: Nee, du hast mir Anstöße gegeben und dann den Rest muss ich natürlich selber leisten. Klar, mehr kannst du ja nicht machen.
1: Und dann kann man sich eben entscheiden, was ist denn ein Format, was mir Spaß macht. Ich gehe zum Beispiel wahnsinnig gerne in Museen, auch gerne geführte Ausstellungen, also oder Ausstellungen, wo ich dann eine Führung mache, weil mir dann noch ganz viele Hintergrundinfos gegeben werden, die ich vielleicht sonst nicht gewusst hätte. Und das ist vielleicht nicht für jeden was. Und da möglichst viele Formate zu haben, digital. Es gibt jetzt zum Beispiel auch ganz viele Interviews, die mit Zeitzeuginnen und Zeitzeugen so aufgenommen wurden, dass sie mit Hilfe von KI auch dann noch geführt werden können, wenn diese Person bereits verstorben ist und dann Schülerinnen und Schüler Fragen stellen können und dann direkt darauf geantwortet wird. Und das ist eine Möglichkeit, wie wir gedenken können, aber es ist nicht die einzige. Und ich glaube, das ist wirklich ein positiver Effekt, dass wir mittlerweile so viele verschiedenen Outlets haben und Möglichkeiten zu erinnern, zu gedenken, zu informieren und zu aufarbeiten.
0: Sagt Leonie Schöler, mein Gast heute, Historikerin, Journalistin, und ich wünsche dir einen ganz fantastischen Sonntag.
1: Ich dir auch, Dankeschön.

0: So, eigentlich sollte jetzt das News-Update kommen. Aber offenbar verzögert es sich um wenige Sekunden, oder Gunnar?
1: Weiß gar nicht. Vielleicht machen wir erstmal so weiter hier. Mit ein paar Knöpfen zu drücken.
0: Klang gut, ja.
1: Die Welt scheint ja noch irgendwie zu stehen, das ist ja alles schon mal ganz schön. Und dann können wir uns um die Feindinge des Pfingstsonntags kümmern, nämlich Wetter zum Beispiel.
0: Oh ja, bitte. Das nehme ich auch gerne.
1: Willkommen euch in HR3. Es ist toll heute. Es gibt ganz viel Sonne. Da könnt ihr gleich irgendwie schön noch euch genauso entspannt reinlegen, wie es gleich die Kid auch tut.
0: Oh ja. Hattest du nicht irgendwie so einen kleinen Gummipool aufgepustet, den deine Katze kaputt gemacht hat?
1: Ach ja.
0: Ich kann ja mal versuchen, den zu flicken und dann, wenn du Feierabend hast, dann knallen wir uns da gemeinsam hin.
1: Sprinkelt gerade in alle Richtungen. 33 Grad bekommen wir heute schon mal. Das ist als kleiner Teaser für den Nachmittag. Und vielleicht hat irgendjemand jetzt die Leitung schon wieder geflickt zu Dagmar ins Nachrichtenstudio. Bin mir nicht ganz sicher.
0: Wollen wir mal reinhören? Ach, guck.
1: Es atmet und es
2: klingt. Ich bin
1: Dagmar.
2: Da.
0: Hallo.
1: Auf geht's.
2: So, ich bin Dagmar Nun. Hallo. Die Bundeswehr bekommt offenbar nur wenig Vertrauen im eigenen Land. In einer aktuellen Umfrage sagen fast 3/4 der Befragten, dass die Truppe Deutschland bei einem Angriff nicht ausreichend verteidigen könne. Aus dem News-Team Christoph Tautz.
3: Das ist wie ein Schlag ins Gesicht, sagt der Bundesverband liberaler Hochschulgruppen. Studierende seien nicht nur ein Verhandlungsobjekt im Haushaltsstreit. Die Regierung solle ihr Versprechen einhalten, die Wohnkostenpauschale ab dem nächsten Wintersemester zu erhöhen. Auch der Vorsitzende des Deutschen Studierendenwerks, Anbuhl, ist sauer. Er sagt, wer eine Milliardensumme für einen Tankrabatt ausgibt und gleichzeitig an Bildungschancen spart, der handelt leistungsfeindlich und zukunftsblind.
2: Heftige Kritik an Unionsfraktionschef Spahn. Viele Studierende sind sauer wegen seiner BAföG-Äußerung. Spahn hatte dem Münchner Merkur gesagt, dass gerade keine sozialen Leistungen wie BAföG oder Elterngeld erhöht werden können, solange die Wirtschaft nicht wächst. Der Bundesverband liberaler Hochschulgruppen sagt, das sei ein Schlag ins Gesicht. Jetzt hat es Russland bestätigt, bei den Angriffen auf die Ukraine letzte Nacht ist die neue Oryeschnik-Rakete wieder eingesetzt worden. Sie ist gefürchtet wegen ihrer Zerstörungskraft. Sie soll in der Nähe von Kiew eingeschlagen sein. Auch in anderen Landesteilen gab es Attacken. ARD-Korrespondent Florian Kellermann.
4: Die ukrainische Luftwaffe sprach von rund 600 Langstreckendrohnen und 90 Raketen, die Russland in der Nacht auf die Ukraine abschoss. Damit war der Angriff, gerade von der Zahl der Raketen her, einer der bisher schwersten. Im Fokus stand die Hauptstadt Kiew. Auch das zentral gelegene ARD-Studio wurde erheblich beschädigt.
2: Am Bismarckring in Wiesbaden sind gestern Abend zwei junge Männer zusammengeschlagen worden. Laut Polizei standen sie vor einem Café, als ein Auto anhielt. 5 Männer kamen heraus und schlugen auf die beiden ein. Danach flüchteten die Angreifer. Hintergrund soll eine Beziehungsgeschichte gewesen sein, die Polizei sucht Zeugen. Immer noch angespannte Lage in Kalifornien. Im Bezirk Orange County droht nach wie vor ein großer Chemikalientanker zu explodieren. Der Gouverneur hat jetzt den Notstand ausgerufen. Dadurch kann der US-Staat Hilfen und Gelder bei der US-Regierung anfordern. Aus Sicherheitsgründen mussten rund 40.000 Menschen aus ihren Häusern raus. Viele übernachten gerade in ihren Autos, Hotels oder Notunterkünften. Und mehr aktuelle News, die gibt's immer auch auf hessenschau.de.
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1: Hallo, schön, dass ihr dabei seid. Schönen Sonntag in HR3. Ich bin Gunnar Töpfer. Wir checken mal kurz Wassertemperaturen für euch. Es ist tatsächlich bei einigen wirklich deutlich kälter noch, als wir irgendwie jetzt das vermuten bei 33 Grad Außentemperatur, die wir heute bekommen. Wir haben hier zum Beispiel 14 Grad im Niedermosersee, im Vogelsberg. 16 sind es immerhin schon im Edersee, aber es gibt auch schon ein paar bisschen wärmere. Licherwald Schwimmbad zum Beispiel hat schon 20 und der Gederner See schon 22 Grad. Genießt den Pfingstsonntag. Damit ihr gut ankommt, das Neueste aus dem HR3-Verkehrszentrum jetzt. A5 Heidelberg-Darmstadt zwischen Heppenheim und Bensheim, eine ungesicherte Unfallstelle auf der linken Spur. A485 Gießener Nordkreuz Richtung Langgöns zwischen Gießen-Wieseck und Gießen-Urselung. Fahrzeugteil auf der rechten Spur. A5 Heidelberg-Darmstadt zwischen Hirschberg und Heppenheim stockte streckenweise. Dann haben wir die A67 von Mannheim nach Darmstadt zwischen Firnheimer Dreieck und Lorsch. Eine Baustelle bis Dienstagmorgen ist gesperrt, Umleitung aber parallel über die A5. B452 Sontra-Eschwege zwischen Hoheneiche und Reichensachsen ist nach einem Unfall in beiden Richtungen gesperrt. Hier könnt ihr aber parallel über die B27 fahren. Und dann haben wir noch den Landkreis Limburg-Weilburg, L3044 zwischen Löhnberg und Niedershausen. Nach einem Unfall ist in beiden Richtungen gesperrt. Ein Hinweis noch für alle, die zum Langener Waldsee wollen. Ist auch noch kalt, aber die Parkplätze sind trotzdem ringsum schon alle belegt.
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0: Button.
1: Ganz schön lange, diese Richard Marx. Schönen Pfingstsonntag euch in der HR3. Hört mal, was ist denn hier los mit Austis? So können wir sie normalerweise mit schönen Party-Songs allein oder mit Glockenbach oder mit Purple Disco Machine oder hier mit Michael Schulte. Aber so kurz vor der Babypause droppt sie hier was. Es ist auf einmal ganz, ganz anders. Bisschen melancholisch, bisschen sentimental. Bisschen Ballade.
2: The Art of Letting Go is a song about love and it's about missing someone, but it's also about maybe knowing that whatever you had wasn't necessarily right for the future. So it's about letting go, but being okay with letting go.
1: Es ist ein Song über Liebe, über das Vermissen, über das Loslassen und über das Loslassen können vor allen Dingen aber auch. Ein richtig schöner neuer Hit. Austis. The Art of Letting Go. Neu für euch in HR3.

Ohrwurm, oder? Aus das. The Art of Letting Go. Neu in HR3. Ganz viel Liebe direkt dazu. Aber auch Wheaties. Schön Fenster runter, Ellbogen raus. So lässt sich's aushalten. So ein Pfingstsonntag mit 33 Grad. Echte Abwechslung für euch in HR3.

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4: Hallo zusammen, ich bin Gunnar Töpfer. Schön, dass ihr dabei seid in HR3. Fantastisches Wetter heute, so ein paar Schleierwolken, so ein paar kleine Quellwolken, um das Bild ein bisschen hübscher zu machen am Himmel über Hessen. Ansonsten wirklich ganz viel Sonne und jetzt schon bis 28 Grad. Und es wird noch deutlich heißer heute. Bis zu 33 Grad sind möglich. Und weil es so schön ist, behalten wir das tolle Sommerwetter auch noch direkt für die nächsten Tage. Damit ihr gut ankommt, das Neueste aus dem HR3-Verkehrszentrum. A5 von Heidelberg nach Darmstadt zwischen Heppenheim und Bensheim. Hier stockt es 2 Kilometer wegen Bergungsarbeiten. A67 Mannheim-Darmstadt zwischen Viernheimer-Dreieck und Lorsch. Baustelle bis Dienstagmorgen ist gesperrt. Umleitung solange über die parallel verlaufende A5. Und Landkreis Darmstadt-Dieburg. Die L3303, die ist zwischen der 3097 und Bachschneise gesperrt in beiden Richtungen nach einem Unfall. Hinweis noch für den Langener Waldsee, wenn ihr hier zum See wollt, kommt mit dem Fahrrad. Mit dem Auto sind alle Parkplätze im Moment schon belegt.
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0: Kaigo, Khalid, Griffin, Save My Love in HR3. Ach Mensch, was könnte Jens Herbst heute auch schön auf dem Balkon chillen oder im Freibad oder im Garten oder in der Beachbar wie der Rest von uns, wenn dieser blöde Schrank doch nur gestern schon fertig geworden wäre. Ist halt immer so.
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2: Geht los mit der Heimfahrt vom Möbelhaus im Auto, total verrenkt, denn du hast den Sitz schon ganz nach vorne gefahren, aber immer noch den riesigen Karton im Nacken. Dann wird aufgebaut mit einem TikTok-Video als Anleitung, wo so ein Influencer das in 3 Minuten schafft.
3: Und zack, und das Ding steht, Leute!
2: Dein linkes Knie stützt das linke Seitenteil, die rechte Hand hält das rechte Seitenteil. Zwischen den Zähnen hast du diesen Mini-Imbusschlüssel und auf den Zehen versuchst du, die Schranktür ins Scharnier zu hängen. Wenn das geschafft ist, stellst du fest, das Mittelteil hättest du vorher einsetzen müssen. Alles auseinanderbauen, neu aufbauen und nach 3 Stunden ist es vollbracht. Und deine Freundin sagt...
4: Kann man den umtauschen? Ich fände ihn in matt-weiß doch schöner.
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Texas, Summer Sun in der R3. Gleich ein bisschen Taylor Swift Schub. Aber auch schön was Entspanntes für unseren Pfingstsonntag. Bei uns bekommt ihr beides, Michael Schulte und Taylor Swift. Echte Abwechslung in HR3.

0: 13 Uhr.
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2: Ich bin Dagmar Nuhn. Hallo. Unionsfraktionschef Spahn muss heftige Kritik von Studierenden einstecken. Grund sind seine Äußerungen zum BAföG. Spahn hatte gesagt, dass gerade keine sozialen Leistungen erhöht werden könnten, solange die Wirtschaft nicht wieder wächst. Aus dem News-Team Christoph Tautz.
3: Das ist wie ein Schlag ins Gesicht, sagt der Bundesverband liberaler Hochschulgruppen. Studierende seien nicht nur ein Verhandlungsobjekt im Haushaltsstreit. Die Regierung solle ihr Versprechen einhalten, die Wohnkostenpauschale ab dem nächsten Wintersemester zu erhöhen. Auch der Vorsitzende des Deutschen Studierendenwerks, Anbuhl, ist sauer. Er sagt, wer eine Milliardensumme für einen Tankrabatt ausgibt und gleichzeitig an Bildungschancen spart, der handelt leistungsfeindlich und zukunftsblind.
2: Die Menschen in Deutschland trauen der Bundeswehr offenbar nur wenig zu. In einer aktuellen Umfrage für die Bild am Sonntag haben fast 3/4 der Befragten gesagt, dass sie nicht glauben, dass die Bundeswehr das Land bei einem Angriff verteidigen könne. Etwa jeder Dritte befürchtet, dass so ein Angriff von Russland kommen könnte. Deutlich größer ist die Sorge aber vor Cyberangriffen und Sabotageakten. Russland hat bei den Angriffen auf die Ukraine letzte Nacht wieder die Mittelstreckenrakete Oreshnik eingesetzt. Sie ist wegen ihrer Zerstörungskraft gefürchtet. Das Verteidigungsministerium in Moskau spricht von einem Vergeltungsangriff. ARD-Korrespondentin Lilia Becker.
4: Konkret wirft Russland der Ukraine vor, am Freitag eine Berufsschule in der Stadt Starobielsk angegriffen zu haben, im russisch besetzten Teil des Gebiets Luhansk, das völkerrechtlich zur Ukraine gehört. Es ist der insgesamt 3. bekannte Einsatz der Oreshnik-Rakete seit Beginn der russischen Vollinvasion im Februar 2022.
2: 6 leicht Verletzte und rund 300.000 Euro Schaden. Das ist die Bilanz nach einem Wohnhausbrand gestern Abend in Fritzlar in Nordhessen. Nach Angaben der Feuerwehr wurde eine Mutter mit 3 Kindern per Drehleiter aus einer der oberen Wohnungen gerettet. Wie das Feuer im Dachstuhl ausbrechen konnte, wird noch ermittelt. In Paris ist heute Morgen eines der wichtigsten Tennisturniere losgegangen, die French Open. Gleich tritt auch der deutsche Tennisstar Alexander Zverev an. ARD-Sportreporter Steffen Gahr.
5: Alexander Zverev startet mit Zuversicht ins Turnier. Gegen Benjamin Bonzi ist er der klare Favorit. Der Franzose gerade mal so in den Top 100. Das Match wird auf dem Center Court ausgetragen. 15.000 Zuschauerinnen und Zuschauer werden eher auf der Seite des Franzosen sein. Neben dem Hamburger sind auch Tamara Korpatsch und Yannick Hanfmann im Einsatz.
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0: Na, wo ist die 30 Grad? Noch nicht bei uns zu Hause in Hessen, aber bald. Willkommen in HR3, ich bin Gunnar Töpfer. Grad sind es so zwischen 24 bis 26 noch im Norden, 28, 29 im Süden, aber die 30 Grad wird bald fallen und bis 33 Grad heiß wird der Nachmittag. Hin und wieder zieht mal dekorativ so eine Quellwolke durch, vielleicht auch mal so ein paar Schleierwolken, aber ansonsten bleibt da am Himmel nichts als Sonne. Und die nächsten Tage behalten wir das schöne Wetter einfach ab. Mindestens bis Mittwoch. Damit ihr gut ankommt, das Neueste aus dem HR3-Verkehrszentrum. A3 Köln-Frankfurt zwischen Niedernhausen und dem Wiesbadener Kreuz liegen Reifenteile. A3 Würzburg-Frankfurt zwischen Hanau und Oberzhausen. 1 Kilometer Stau haben wir hier wegen eines Unfalls. A67 Mannheim-Darmstadt zwischen Viernheimer-Dreieck und Lorsch. Hier wird gebaut. Bis Dienstagmorgen ist gesperrt. Umleitung über die Parallele A5. Landkreis Limburg-Weilburg, die L3044 ist zwischen Löhnberg und Niedershausen gesperrt in beiden Richtungen. Schuld ist ein Unfall. Und Landkreis Darmstadt-Dieburg, die L3303 zwischen L3097 und Bachschneise ist nach einem Unfall in beiden Richtungen auch gesperrt. Hinweis noch für den Langener Waldsee. Alle Parkplätze sind schon weg. Wir sind zu spät.
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0: Roberta Carlos, Santana in HR3. 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
8: 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Hallo, schönen Pfingstsonntag euch. Ich bin Gunnar Töpfer. Willkommen in HR3. Wir haben die 30 Grad. Im Rhein-Main-Gebiet ist es überall schon richtig heiß. Weiter nördlich haben wir noch ein paar Grad bis dahin. Aber insgesamt wird es ja auch die nächsten Stunden noch deutlich wärmer. Bis 33 Grad sind heute Nachmittag drin. Viel Sonne und höchstens ein paar Schönwetterwolken. Damit ihr gut ankommt, das Neueste aus dem HR3-Verkehrszentrum. A3 Würzburg-Frankfurt zwischen Hanau und Oberzhausen. 1 Kilometer Stau nach einem Unfall. A67 von Mannheim nach Darmstadt. Hier haben wir zwischen Viernheimer Dreieck und Lorsch eine Baustelle. Bis Dienstagmorgen ist gesperrt. HR3-Umleitungsempfehlung. Fahrt parallel über die A5. Landkreis Limburg-Weilburg, L3044 zwischen Löhnberg und Niedershausen. Hier ist nach einem Unfall in beiden Richtungen gesperrt. Und Landkreis Darmstadt-Dieburg. Die L3303 ist zwischen der L3097 und der Bachschneise nach einem Unfall in beiden Richtungen gesperrt. Hinweis noch für den Langener Waldsee, alle Parkplätze sind voll.
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0: Alvaro Soler. Und zack ist hier Sommerlaune. Und dazu mittlerweile über 30 Grad bei uns zu Hause in Hessen. Es ist einfach herrlich zum Pfingstsonntag. Gerade schon gehört, die letzten Stunden alle Parkplätze am Langener Waldsee im Rhein-Main-Gebiet schon wieder zugeparkt. Aber wir haben ja zum Glück auch noch so viele andere schöne Badeseen zu Hause in Hessen. Mal hören, wie es da aussieht. Andreas am Badesee Stocklache im Schwalm-Eder-Kreis. Euch noch ein bisschen frisch. Gestern waren es 18 Grad im Wasser.
1: Richtig, Wassertemperatur ist heute bei 19 Grad. Also es wird jeden Tag angenehmer.
0: Wow, machen wir so weiter. Haben wir Badewanne nächste Woche.
1: Ja, kein Problem.
0: Wie viel trauen sich denn bei euch schon rein in den Schwalm-Eder-Kreis bei 19 Grad?
1: Oh, es sind schon einige Leute im Wasser. Gerade die Kinder, die freuen sich, ne? Die ziehen sich aus, kommen an und dann gleich rein.
0: Den hat ja auch keiner gesagt, dass es noch wärmer gehen könnte, gell?
1: Das ist wahr.
0: 19 Grad heute auch auf dem Wasserthermometer bei Lea am Riedsee, Groß-Gerau. Lea, wie viele sind bei euch drin?
2: Es sind ganz viele Schwimmen, also wirklich viele.
0: 19 Grad, für mich wäre das noch ein bisschen
2: 19,8, also wir runden mal auf 20.
0: Das macht ihr richtig. Habt ihr trotzdem noch einen Platz für ein Handtuch zwischendurch?
2: Ja, das passt noch. Also voll sind wir jetzt auch nicht, aber viele, vor allem halt auch viele, die Stand-Up-Paddle fahren.
0: Ah, und dann aufpassen, dass sie nicht reinfallen ins kalte Wasser.
2: Ja, oder nur mal kurz reinhüpfen und dann halt wieder aufs Board gehen.
0: Oh, verstehe. Und wie sieht's bei euch aus, bei den Bademeistern? Dürft ihr mal rein zwischendurch?
2: Ja, aber für uns ist es kalt. Wir pinsen da alle noch so ein bisschen rum.
0: Heute bitte nicht retten lassen. Ab morgen dann, wenn wir
2: genau,
0: die 20 Grad haben.
2: Ein bisschen
0: gell?
2: Wärmer ist.
0: Und wenn ihr mal wissen wollt, wie es bei euch in der Gegend an euren großen Badeseen aussieht im Moment, unsere Freunde von hessenschau.de haben eine Liste online für euch, damit ihr einen schönen Pfingstsonntag haben könnt am Wasser.

UN in HR3. Auch schön, gleich Alex Warren. Aber direkt dazu. Schön ein paar Sommerparty-Vibes. David Guetta, Kelly Rowland. Echte Abwechslung in HR3.

0: Teddy Swims in HR3. 14 Uhr.
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2: Ich bin Daniel Bresser, hallo. Es gibt heftige Kritik von Studierenden, und zwar an Unionsfraktionschef Spahn. Der hatte mit Blick aufs BAföG gesagt, dass gerade keine sozialen Leistungen erhöht werden könnten, solange die Wirtschaft nicht wieder wächst. Aus dem News-Team Christoph Tautz.
3: Das ist wie ein Schlag ins Gesicht, sagt der Bundesverband liberaler Hochschulgruppen. Studierende seien nicht nur ein Verhandlungsobjekt im Haushaltsstreit. Die Regierung solle ihr Versprechen einhalten, die Wohnkostenpauschale ab dem nächsten Wintersemester zu erhöhen. Auch der Vorsitzende des Deutschen Studierendenwerks, Anbuhl, ist sauer. Er sagt, wer eine Milliardensumme für einen Tankrabatt ausgibt und gleichzeitig an Bildungschancen spart, der handelt leistungsfeindlich und zukunftsblind.
2: Stehen der Iran und die USA kurz vor einem Abkommen über ein Kriegsende? Beide verhandeln seit Wochen ja darüber. US-Präsident Trump hat jetzt gesagt, man sei kurz vor einer Vereinbarung. Auch die iranische Führung ist zuversichtlich. Nur im Streit um die blockierte Straße von Hormuz sei man sich noch nicht ganz einig. Unschönes Erlebnis, letzte Nacht für drei junge Männer im Frankfurter Stadtteil Bornheim. Sie wurden laut Polizei erst von zwei Unbekannten in einem Park angesprochen und später von ihnen auf Fahrrädern verfolgt und gestoppt. Nachdem die Männer keine Wertsachen herausgeben wollten, soll einer der Unbekannten mit einer Pfefferpistole gezielt auf die drei Männer geschossen haben. Die hatten danach Augenreizungen. Nach den Tätern sucht jetzt die Polizei. In Deutschland werden immer weniger SMS geschrieben. Die Bundesnetzagentur meldet, letztes Jahr seien es nur 2,9 Milliarden gewesen, also halb so viele wie im Jahr davor. Ein möglicher Grund, viele Leute seien inzwischen auf WhatsApp umgestiegen und auch immer mehr Banken und Firmen setzen auf modernere Sicherheits-Apps. Für die Rollstuhlbasketballer und Basketballerinnen vom RSV Lahn-Dill geht's ab heute um den 16. Titel der Vereinsgeschichte. Sie starten in die Finalserie um die deutsche Meisterschaft. Unser HR-Sportreporter Daniel Hör sagt, gegen die Thuringia Bulls sind die Mittelhessen klar der Außenseiter.
4: Vielleicht kann man ja wieder aus dieser Außenseiterrolle so ein bisschen ohne Druck dem Favorit gefährlich werden. Und man hat das erste Spiel zu Hause in der heimischen Arena in Wetzlar. Dazu kommt, man hat personell nochmal nachgerüstet. In dieser Mannschaft, die von Verletzungen geplagt ist, kommt Vanessa Erskine, die US-Amerikanerin. Die hat 2016 paralympisches Gold im Rollstuhlbasketball gewonnen. Also vielleicht ist die dann nochmal dieser kleine Extrafunken, der den Rollstuhlbasketballer und Basketballern vom RSV Lahn-Dill zum Titel verhilft.
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0: Leute, ist das ein fantastischer Pfingstsonntag heute, wettertechnisch. Wir haben Badewetter überall bei uns zu Hause in Hessen. Jetzt schon in weiten Teilen über 30 Grad oder also knapp über 30 Grad. Und bis 33 Grad bekommen wir den Nachmittag über noch. Dazu höchstens ein paar Quellwolken oder ein paar Schönwetterwolken, ansonsten klarer Himmel. Und dieses tolle Wetter, das bleibt bei uns die nächsten Tage bis mindestens Mittwoch. Hallo zusammen, schönen Nachmittag. Ich bin Gunnar Töpfer. Damit ihr gut ankommt, jetzt das Neueste aus dem HR3-Verkehrszentrum. HR3 Würzburg-Frankfurt zwischen Hanau und Obertshausen. 1 Kilometer Stau nach einem Unfall. A67 Mannheim-Darmstadt zwischen Vierenheimer-Dreieck und Lorsch. Hier wird gebaut. Bis Dienstagmorgen ist gesperrt. Umleitung über die parallele A5. Und ein Hinweis für den Langener Waldsee. Alle Parkplätze sind belegt.
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Rockset in HR3. Und direkt dazu. Für echte Abwechslung was Neues von Leonie von ihr hier. Kennen wir mit so vielen Hits mittlerweile. Von Faded Love bis Don't Worry. Aber die Karriere wird halt auch immer internationaler. Gab schon diesen tollen EM-Hit zusammen mit One Republic. Oder hier Leonie und Jeezy. Mit Callum Scott hat sie zusammengearbeitet. Und der neueste Hit ist auch wieder so eine richtig große internationale Produktion. Mit zwei Norwegern, Marcus Martinus. Zwillinge, die zu Hause wahnsinnig erfolgreich sind. Und die jetzt was aufgenommen haben, zusammen mit Leonie. Moonlight heißt der gemeinsame neue Hit. Jetzt für euch in HR3.

Leonie, zusammen mit Markus und Martinus. Neu in HR3 mit Moonlight. 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Und zwar schön Füße hoch. Getränk mit Schirmchen in die Hand und einfach genießen. Bryan Adams. Aber direkt dazu auch gleich Shawn Mendes. Und Camila Cabello. Echte Abwechslung in HR3.

Klingt ja auch immer dramatisch bei Katy Perry, oder? Band-Aids in HR3. Habt einen entspannten Sonntagnachmittag. Milky Chance, Stolen Dance.

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6: Willkommen im 30 Grad Pfingsten. Hallo, ich bin Gunnar Töpfer. Hier ist HR3. Wir haben wirklich unfassbar schönes Pfingstsonntagwetter heute. Ein paar dekorative Wölkchen ziehen mal durch, ein paar Schleierwolken, ein paar Quellwolken, aber die meiste Zeit über einfach wirklich nur Sonne. Und heute Nachmittag könnte es noch bis 33 Grad werden. Gewöhnt euch dran, das Wetter bleibt bis mindestens Mittwoch. Damit ihr gut ankommt, das Neueste aus dem HR3-Verkehrszentrum. A3 Würzburg-Frankfurt zwischen Hanau und Oberzhausen. 1 Kilometer Stau nach einem Unfall. A45 Aschaffenburg-Gießen. Zwischen Alzenau Nord und dem Hanauer Kreuz brennt ein Auto. Im Moment hier auch 1 Kilometer Stau und haltet bitte eine Rettungsgasse frei. A67 Mannheim-Darmstadt zwischen Viernhammer-Dreieck und Lorsch. Hier wird gebaut. Bis Dienstagmorgen ist gesperrt. Umleitung parallel über die A5. Und ein Hinweis für den Langener Waldsee. Alle Parkplätze sind, wie es gute Tradition ist bei dem Wetter, belegt.
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0: Gone. Achtung, hier wird scharf geschossen heute.
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0: Ozzy Osbourne. Habt einen schönen Pfingstsonntag. Wir haben 15 Uhr.
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2: Mit Daniel Bresser, hallo. Letzte Nacht hat Russland wieder massive Zerstörungen in der ukrainischen Hauptstadt Kiew verursacht und dabei auch die gefürchtete Mittelstreckenrakete Oreshnik eingesetzt. Die Bundesregierung verurteilt die neuen Angriffe scharf. Kanzler Merz spricht von einer rücksichtslosen Eskalation. ARD Berlin-Korrespondent Chris Berdrow.
3: Außenminister Johann Wadephul äußerte sich ähnlich. Russlands Raketenterror sei schockierend. Die Ukraine und ihre Verbündeten müssten nach seiner Einschätzung an ihrem Kurs festhalten. Es ist nicht das erste Mal, dass Russland Raketen vom Typ Oreshnik im Angriffskrieg gegen die Ukraine verwendet. Erstmals wurden sie nun bei Angriffen auf den Großraum Kiew eingesetzt.
2: Es ist wie ein Schlag ins Gesicht. So bezeichnet der Bundesverband liberaler Hochschulgruppen die Aussage von Unionsfraktionschef Spahn zum BAföG. Der hatte dem Münchner Merkur gesagt, dass gerade keine sozialen Leistungen erhöht werden können. Vom Deutschen Studierendenwerk heißt es dazu, wer eine Milliardensumme für einen Tankrabatt ausgebe und gleichzeitig an Bildungschancen spare, sei zukunftsblind. Nächsten Monat startet die Fußball-WM und damit auch Großveranstaltungen in Deutschland. Bundesinnenminister Dobrindt sieht aktuell keine Bedrohung dafür. Den Funke-Zeitungen hat der CSU-Politiker mit Blick auf die weltweiten Konflikte gesagt, man tue alles, damit Großevents sicher bleiben. Am Bismarckring in Wiesbaden sind gestern Abend zwei junge Männer zusammengeschlagen worden. Laut Polizei standen sie vor einem Café, als ein Auto anhielt. Fünf Männer kamen heraus und schlugen auf die beiden ein. Danach flüchteten die Angreifer. Hintergrund soll eine Beziehungsgeschichte gewesen sein. Nach den Fanprotesten beim DFB-Pokalfinale gestern gegen den Deutschen Fußballbund hat er sich jetzt selbst geäußert. Der DFB freue sich über eine lebendige Fankultur, die dürfe aber nicht zu Spielunterbrechungen führen, sowie zu Beginn der zweiten Halbzeit mit einem riesigen Banner. ARD-Reporterin Mara Tellmann.
4: Darauf waren die Wörter Kläger, Richter, Henker zu lesen. Damit wollten die Fans ihren Unmut zum Ausdruck bringen über zu hohe Ticketpreise für das Spiel und gegen die aus ihrer Sicht unverhältnismäßige Rechtsprechung des Verbandes bei Fanvergehen. Zum Abschluss der Aktion zündeten beide Fanlager massive Pyrotechnik und sorgten dadurch für eine Spielunterbrechung.
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0: Schönen Nachmittag euch. Willkommen in HR3, ich bin Gunnar Töpfer. Es ist herrlich und es bleibt auch so schön, das Wetter über Pfingsten. Wir haben heute Nachmittag bis 33 Grad vor uns. Und mindestens bis Mittwoch hält dieses tolle, sonnige, warme Wetter. Ich bin Gunnar Töpfer. Schön, dass ihr dabei seid. Und damit ihr gut ankommt heute Nachmittag, das Neueste aus dem HR3-Verkehrszentrum jetzt. Ab von Heidelberg-Darmstadt zwischen Kreuz Weinheim und Hemsbach. 2 Kilometer stockt's hier. A45 Aschaffenburg in Richtung Gießen. Zwischen Alzenau Nord und dem Hanauer Kreuz. 3 Kilometer Stau wegen Bergungsarbeiten. Aber die linke Spur ist jetzt wenigstens wieder befahrbar. A67 Mannheim-Darmstadt zwischen Viernheimer-Dreieck und Lorsch wird gebaut. Bis Dienstagmorgen ist gesperrt. Umleitung über die parallele A5. Und noch ein Hinweis für Frankfurt. Rund ums Waldstadion sind alle Parkplätze komplett ausgebucht. Warum? Weil Metallica heute spielen. Keine gute Idee, mit dem PKW zum Stadion zu kommen. Viel bessere Idee, nehmt die öffentlichen. Die Fahrkarte ist ja eh im Konzertticket schon enthalten.
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Zeit machst du heute ein ganzes Album. Volle 5 Minuten Meet Love. In HR3. Dandy Warhols. Jetzt zusammen mit Sophie and the Giants. Echte Abwechslung in HR3.

0: Pink Runaway. Vielleicht lassen wir das mit dem Runaway und laufen sehr, sehr langsam weg. Bei der Hitze. Es ist wirklich warm. Mittlerweile überall bei uns zu Hause in Hessen über 25 Grad. Im Rhein-Main-Gebiet und in Südhessen auch schon über 30 Grad bis 31. 33 bekommen wir noch im Laufe des Nachmittags und es bleibt heute den ganzen Tag über sonnig. Und es bleibt nicht nur heute so, sondern auch die nächsten Tage bis mindestens Mittwoch. Damit ihr gut ankommt, das Neueste aus dem HR3-Verkehrszentrum. A3 Köln-Frankfurt, zwischen Itzstein und Niedernhausen liegt ein Plastikteil auf der Mittelspur. A5 Heidelberg-Darmstadt, zwischen Kreuz Weinheim und Hemsbach, 2 Kilometer stockend. A45 Aschaffenburg-Gießen, zwischen Alzenau-Nord und dem Hanauer Kreuz. Hier haben wir 2 Kilometer Stau wegen Bergungsarbeiten, da hat vor ein Auto gebrannt. Und A67 Mannheim-Darmstadt, zwischen Viernheimer Dreieck und Lorsch, eine Baustelle. Bis Dienstagmorgen ist gesperrt. Umleitung über die parallel verlaufende A5.
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1: Super High Nika in HR3. Ach, ist das schön mit der Sonne heute zu Pfingsten, oder? Einer der feinsten Plätze im Moment bei uns zu Hause in Hessen, wahrscheinlich die Innenstadt von Darmstadt, Karolinenplatz. Noch ist es gerade ganz kurz ruhig, hat sich ein bisschen alles verzögert heute beim Schlossgrabenfest mit HR3, weil der Ikimel-Soundcheck noch ein bisschen gedauert hat. Aber was soll's? Bei dem tollen Wetter chillen wir gerade eben noch ein kleines bisschen und feiern, dass es mal schöner ist als die letzten 3-4 Jahre, gell?
2: Endlich mal kein Regen.
3: Leute sind wirklich gut, besser drauf, glücklich. Also das merkt man schon auf jeden Fall dieses Jahr.
4: Schön warm, einfach Sommer, Bierchen, schön.
5: Das Wetter ist super, richtig schön warm, richtig angenehm. Sommer ist schon schön.
6: Perfektes Wetter für Spaß haben, oder?
7: Die Stimmung ist mega, wirklich.
8: Ja, ist echt super. Sonne, wir chillen im Herrengarten. Es ist ein super Vibe.
1: Langsam müsst ihr aber mal hochkommen im Herrengarten, weil nebenan geht's, wie gesagt, in den nächsten Minuten schon wieder los, direkt mit den ersten Konzerten für heute. Und allen, die gerade noch hin sind, unterwegs in Richtung Darmstadt, habt viel Spaß und feiert schön. Tag 4, Schlossgrabenfest mit HR3.

All American Rejects in HR3. Gleich schön entspannt, Natalie Imbruglia. Aber direkt zu Avicii. I'll be waiting for love, waiting for love. Echte Abwechslung in HR3.

0: 16 Uhr.
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2: Ich bin Daniel Bresser, hallo. Bei massiven Angriffen auf die Ukraine hat Russland wieder eine Oreschnik-Rakete eingesetzt. Viele kritisieren, dass Moskau diese Hyperschallrakete benutzt, unter anderem auch Kanzler Merz. Er sprach von einer rücksichtslosen Eskalation. ARD-Hauptstadtkorrespondent Chris Berdrow.
3: Außenminister Johann Wadephul äußerte sich ähnlich. Russlands Raketenterror sei schockierend. Es ist nicht das erste Mal, dass Russland Raketen vom Typ Oreschnik im Angriffskrieg gegen die Ukraine verwendet. Sicherheitsexperten sehen darin auch eine Machtdemonstration Russlands gegenüber den Verbündeten der Ukraine. Mindestens 4 Menschen kamen bei den Angriffen nach ukrainischen Angaben ums Leben. Zahlreiche weitere wurden verletzt.
2: Die türkische Polizei hat in Ankara die Zentrale der Oppositionspartei CHP gestürmt. Auf Fernsehbildern ist zu sehen, wie Einsatzkräfte Barrikaden zur Seite schieben und Tränengas einsetzen. Drinnen hat sich der Vorsitzende Özel verschanzt. Ein türkisches Gericht hatte vor einigen Tagen die Absetzung des CHP-Chefs angeordnet. Deutsche Firmen rechnen fest damit, in Zukunft mehr mit künstlicher Intelligenz zu arbeiten. Aber oft fehlt es noch an der nötigen Struktur, um KI einzusetzen. Das ist das Ergebnis einer Studie unter rund 500 IT-Verantwortlichen. Ein Problem, oft würde Mitarbeitern das Fachwissen fehlen oder die Technik lasse sich schwer in alte Computersysteme integrieren. In den USA ist weiter unklar, warum ein Mann in Washington auf Mitarbeiter vom Secret Service geschossen hat. Ob er versuchen wollte, ins Weiße Haus einzudringen, wird noch ermittelt. Die Beamten hatten zurückgeschossen und den Verdächtigen dabei tödlich verletzt. Auch ein unbeteiligter Passant wurde getroffen. Anspannung gerade in Mittelhessen. In Wetzlar können die Rollstuhlbasketballer vom ESV Lahn-Dill ab heute den 16. Titel der Vereinsgeschichte holen. In der Finalserie geht es um die deutsche Meisterschaft. HR-Sportreporter Daniel Hör.
4: Die Gegner von den Thuringia Bulls können kaum schwerer zu knacken sein. Das Team aus dem thüringischen Elksleben ist diese Saison in Liga und Pokal noch ungeschlagen. Personell hat der RSV Lahn-Dill noch einmal nachgerüstet. Mit der US-Amerikanerin Vanessa Erskine wurde für die Finalserie immerhin noch eine paralympische Goldmedaillengewinnerin von 2016 verpflichtet.
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0: Was ein tolles Wetter für heute Nachmittag. Willkommen in HR3, ich bin Gunnar Töpfer. Wir haben jetzt schon überall 26 bis 31 Grad und bis 33 können es heute Nachmittag noch werden. Maximal so ein paar kleine Wolken, damit das schöner aussieht oben über uns. Ansonsten Sonne pur und auch die nächsten Tage werden ähnlich schön. Das Sommerwetter hier Ende Mai, das hält sich mindestens bis Mitte der Woche. Damit ihr gut ankommt, das Neueste aus dem HR3-Verkehrszentrum jetzt. A5 Heidelberg-Darmstadt zwischen Hemsbach und Zwingenberg. Hier stockte streckenweise. A67 Mannheim-Darmstadt zwischen Viernheimer Dreieck und Lorsch. Gebaut wird hier bis Dienstagmorgen. Solange ist gesperrt. Umleitung ab dem Viernheimer Dreieck über die A659 und die parallel verlaufende A5. Und ein Hinweis für alle von euch, die gerade unterwegs sind, nach Frankfurt zu Metallica. Rund ums Waldstadion alle Parkplätze ausgebucht. Kommt am besten mit den öffentlichen. Die Fahrkarte dafür ist direkt im Konzertticket schon enthalten.
1: Und jetzt

Idol in HR3. Kurzes Quiz, erfolgreichster Solokünstler aller Zeiten aus Deutschland, na? Tatsächlich Robin Schulz, wenn es nach Verkäufen geht. Mittlerweile mehr als 20 Millionen Platten verkauft, über 12 Milliarden Streams. Irre Zahlen. Oder kommen jeden Tag noch neue Verkäufe, neue Streams dazu. Seit Freitag vor allen Dingen, der hat einen neuen Hit draußen, heißt Better Times. Und hört mal, dieser Anfang, erinnert der euch auch so ein bisschen an Coldplay? Also falls ja, dann geht's euch da ein bisschen genauso wie uns. Aber es ist sehr, sehr schön. Better Times, Robin Schulz, 9 HR3.

Robin Schulz, Better Times, neu in HR3. Gleich Sunrise Avenue, Fairytale Gone Bad. Aber erst noch ein ganz kurzes Update von uns für euch auf der A5 Frankfurt-Kassel. Seid bitte vorsichtig, wenn ihr zwischen dem Bad Homburger Kreuz und Friedberg fahrt. Da liegt eine Stoßstange auf der Mittelspur und außerdem läuft noch jemand mitten auf der Autobahn. Könnte sein, dass die beiden Sachen was miteinander zu tun haben.

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5: Halb fünf haben wir es. Ein Pfingstwochenende zum Ausschneiden und Aufheben. Lange, lange Zeit. Hallo zusammen, willkommen in HR3. Ich bin Gunnar Töpfer. Wir haben heute einen Nachmittag mit bis zu 33 Grad und ganz viel Sonne. Klingt so, als könnte das heißeste Schloss

0: Abendfest mit HR3 Ever werden in Darmstadt. HR3-Moderator Jan Reppern, wie feiert ihr das?
1: Darmstadt feiert das heißeste Schlosskrabbenfest ever. Sehr, sehr gut. Ich habe gestern mal von der Bühne runtergefragt und 10.000 Leute haben geantwortet, dass sie Regentage nicht so gerne mochten in den letzten Jahren. Und das ist auch wirklich so. Wir sind alle total happy darüber, dass hier wirklich jeden Tag ausverkaufte Hütte ist. So wird es heute ja wahrscheinlich auch werden. Und dass das Wetter ja auch insofern mitspielt, als dass wir so ein paar Schleierwolken vor der Sonne haben. Das heißt, es knallt nicht so direkt runter auf den Karolinenplatz und rund ums Schloss. Und es lässt sich hier total gut aushalten. Mit genügend Wasser. Mit Sonnenschirm, Sonnenhut und Sonnencreme natürlich auch, ne?
0: Natürlich, wie sich das gehört. Und die werden wir auch die nächsten Tage noch brauchen. Das schöne Wetter bleibt mindestens bis Mittwoch. Damit ihr gut ankommt, das Neueste aus dem HR3-Verkehrszentrum jetzt. Wir schauen mal auf die A5, Frankfurt-Kassel, zwischen Bad Homburger Kreuz und Friedberg. Hier liegt eine Stoßstange und jemand läuft auf der Autobahn. A5 Heidelberg-Darmstadt zwischen Kreuz Weinheim und Zwingenberg streckenweise stockend. Und A67 Mannheim-Darmstadt zwischen dem Viernheimer-Dreieck und Lorsch ist wegen einer Baustelle bis Dienstag gesperrt, bis Dienstagmorgen. Umleitung ab Viernheimer-Dreieck über die A659 und die parallele A5.
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0: Die Quino in HR3. Ach, wie schön. Was für ein toller Tag heute. Es ist richtig schön Sonne. Alle schon gut durch den Tag gekommen, nicht unangenehm aufgefallen. Oh, das können wir aber ändern.
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2: Was du angenehm findest, könnte für andere das Gegenteil sein. Das gilt vor allem für drei Menschengruppen. Natürlich frisch Verliebte. Es kann sein, dass es schön für die ist, gegenseitig die Zunge im Hals zu haben. Aber die Welt ringsrum will das eher nicht sehen. Dann Kleinkindeltern mit ihren Babys.
3: Hoppala, da hat ja der Finlay die ganze Milch wieder ausgekotzt. Ach, haben Sie auch was auf der Hose? Ist ja süß.
2: Nee. Und schließlich Hundebesitzer draußen im Café, deren Kampfhund sich den Wolf bellt, während Herrchen und Frauchen lachen und sagen, ja, sie ist einfach temperamentvoll. Ach, sie hat ihren Schuh gefressen. Ja, es tut mir leid. Niedlich.
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Das war Shotgun in H3. Ein kurzes Update für die A45, A66. Vorsicht bitte zwischen dem Hanauer Kreuz und Langenselbolder Dreieck. Gerade eben ein Unfall, Unfallstelle noch nicht abgesichert und Leute laufen auf der Fahrbahn.

Sorry, Lady Gaga, wir müssen noch mal kurz stören. In HR3 485, A485 Langgöns, Gießener Nordkreuz. Zwischen Gießen-Wiesig und dem Gießener Nordkreuz haben wir einen Falschfahrer, einen Geisterfahrer. Seid bitte in beiden Richtungen äußerst vorsichtig und überholt dicht. A485 Langgöns, Gießener Nordkreuz, zwischen Gießen-Wiesig und Gießener Nordkreuz in beiden Richtungen Gefahr durch einen Geisterfahrer. Kann also sein, dass euch hier jemand entgegenkommt. Vorsicht bitte, nicht überholen. Wir sagen Bescheid in HR3, wenn die Gefahr vorüber ist.

Ray Garvey in HR3. Habt einen schönen Nachmittag jetzt hier zum Pfingstsonntag mit Conny Hapke, gleich die HR3 Chart Show. Spannendes Rennen, wer ist diese Woche Nummer 1? Gleich wissen wir es.

0: 17 Uhr.
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2: Mit Daniel Bresser, hallo. Bundesinnenminister Dobrindt will stärker gegen Linksextremismus vorgehen. Den Funke-Zeitungen hat er gesagt, das Phänomen trete wieder mehr in Deutschland auf. Aus dem News-Team Annika Hennig.
3: Ein Beispiel, der Brandanschlag auf das Berliner Stromnetz im Januar. Über 100.000 Menschen hatten tagelang keinen Strom. Der CSU-Politiker sagt, dieses geplante Vorgehen zeige die gestiegene Bereitschaft von Linksextremisten, auch Schaden in der Bevölkerung aktiv in Kauf zu nehmen. Die innenpolitische Sprecherin der Linksfraktion im Bundestag, Bünger, wirft Dobrindt falsche Prioritäten vor. Die tatsächliche Gefahr für unsere Demokratie gehe von rechter Gewalt aus.
2: Nach den massiven russischen Angriffen auf die ukrainische Hauptstadt Kiew gibt es international viel Kritik. Außenminister Wadefuhl sprach von einem schockierenden Raketenterror. Russland hatte in der Nacht auch wieder die neue Mittelstreckenrakete Oreshnik benutzt. Die Ukraine meldet mindestens 4 Tote und 69 Verletzte. Auch das ARD-Studio in Kiew wurde stark beschädigt. Schwerer Zwischenfall in einem Hamburger Jugendgefängnis. 3 Inhaftierte sollen dort gestern Vollzugsbeamte angegriffen haben. 2 von ihnen wurden verletzt, einer schwer. Medien berichten, dass die 18- bis 21-Jährigen einen der Wärter gefesselt und ihm einen Schlüssel gestohlen hatten. Stand jetzt handelte es sich aber nicht um einen Ausbruchsversuch. Doping im Leistungssport ist eigentlich streng verboten. In Las Vegas gehen in der Nacht aber Wettkämpfe los, bei denen das ausdrücklich erlaubt ist. Bei den Enhanced Games treten 42 Sportlerinnen und Sportler an, viele von ihnen gedopt. Wer einen Weltrekord bricht, gewinnt Geld. ARD-Reporter Samuel Jakisch.
4: Die Idee ist, ein Gegenentwurf zum Anti-Doping-System im weltweiten Sport zu sein. Also menschliche Leistung soll maximiert werden durch erlaubte Enhancements, nennt man das schick, also Verbesserungen in einem medizinisch überwachten, kontrollierten Rahmen. Neue Rekorde, verspricht der Veranstalter. Also diese Enhanced Games sind ein provokanter Ansatz. Da will ein Start-up-Unternehmen viel Geld verdienen mit einer Art modernem Leistungssport-Zirkus.
2: Volle Parkplätze an den hessischen Seen, zum Beispiel am Langener Waldsee. Viele wollten sich bei den heißen Temperaturen abkühlen. Der Deutsche Wetterdienst meldet, an einigen Orten in Hessen wurde die 30-Grad-Marke an diesem Wochenende zum ersten Mal in diesem Jahr geknackt. Zum Beispiel im Frankfurter Westend oder in Scharfheim in Südhessen. Spitzenreiter heute war nach vorläufigen Zahlen übrigens Frankfurt mit 31,1 Grad. 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
6: Jetzt am Abend können am sonnigen Himmel ein paar Quellwolken auftauchen. Dadurch kann es in der Rhön und im Spessart zu kurzen Gewitterschauern kommen. Ansonsten bleibt es trocken bei Temperaturen um 30 Grad. Ihr habt es gerade gehört. Am wärmsten ist es bei euch im Ried aktuell und natürlich nachher beim Metallica-Konzert. Damit ihr gut ankommt, jetzt das Neueste aus dem hr3-Verkehrszentrum. Vorsicht auf der A45, A66 zwischen Hanauer Kreuz und Langenselbolder Dreieck. Eine ungesicherte Unfallstelle und es sind Personen auf der Fahrbahn. Also Vorsicht in diesem Bereich. Dann haben wir die Entwarnung für die A485 Langgöns-Gießener Nordkreuz. Die Gefahr durch ein entgegenkommendes Fahrzeug zwischen Gießen-Wieseck und Gießener Nordkreuz besteht nicht mehr. Und eine Meldung noch von der A67 Mannheim Richtung Darmstadt. Die ist zwischen Fürnheimer Dreieck und Lorsch wegen einer Baustelle bis Dienstagmorgen etwa 5 Uhr gesperrt. Es gibt eine Umleitung für euch ab dem Fürnheimer Dreieck über die A659 und die parallel verlaufende A5. Und für alle Metallica-Fans, die anreisen, nehmt die öffentlichen Verkehrsmittel. Durch den Wäldchestag ist es voll im Stadtwald zu Frankfurt.
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6: Einen schönen Sonntag. Hier gibt's jetzt für euch die nächsten 3 Stunden eure beliebtesten 30 Hits der Woche. Wir schauen in die europäischen Charts und reisen gemeinsam durch die Zeit. Ich bin Conny Habke und wir gehen rein mit Platz 30, Hertz und Purple Disco Machine.

0: diese Woche etwas abgerutscht. Stranger Things-Schauspieler Joe Keery auf Platz 29 in der HR3-Chartshow. Ganz stabil dagegen auf Platz 28. Auch in dieser Woche ist Michael Patrick Kelly mit Run Free. Der Song, der für eine ganz besondere Person ist und sich um ein ganz besonderes Thema für ihn dreht.
1: Ich habe zum Beispiel ganz schwer mit dem Trauern. Also das Thema Trauern ist für mich etwas, wovor ich immer so flüchte und ich renne weg und verstecke mich oder keine Ahnung, drücke es runter. Aber dass man das wirklich auch zulässt, ist, wenn man sich traurig fühlt und die Tränen kommen, das einfach zuzulassen, weil es ja auch was Heilendes hat. Mhm. Das ist etwas, an das ich noch arbeite. Und ich habe diesen Song Run Free auch in gewisser Weise für mich selbst geschrieben, um mir so einen kleinen Tritt in den Hintern zu geben. Um immer wenn eine Emotion hochkommt, die man sonst unterdrückt hätte, einfach zuzulassen.
0: Sehr gut, hört ihr jetzt in HR3. Das sind eure 30 beliebtesten Hits in dieser Woche.

Run Free stabil auf Platz 28 in dieser Woche. Es ist Sonntagabend. Ich hoffe, ihr genießt die Abendsonne. Die beste Nachricht ist, dass morgen frei ist. Das lange Pfingstwochenende ist noch nicht vorbei. Macht's euch hübsch, nehmt uns mit. Wir spielen euch hier in HR3 an jedem Sonntag bis 20 Uhr die 30 beliebtesten Hits der Woche und Hits, die ihr gehört haben solltet. Und eine, die im Moment wirklich einen coolen Weg macht, irgendwie Nägel mit Köpfen macht, ist Leonie. Vor kurzem hat sie noch mit Callum Scott zusammen gesungen. Callum Scott spielt übrigens am 9. Juni zu Hause in Hessen in der Festhalle in Frankfurt, falls ihr Fans von ihm seid. So, und die Leonie, die hat sich jetzt schon die nächsten beiden Gesangspartner gesucht. Markus und Matthias aus Norwegen. Moonlight heißt der Song und ist irgendwie ja gemacht für den Sommer. Für Abende wie heute, für lange Sommernächte und Autofahrten bei offenem Fenster. Hören wir uns gemeinsam an, jetzt in HR3. Leonie, Markus und Matthias mit Moonlight.

Leonie mit Markus und Martinus aus Norwegen. Gestern war sie beim Pokalfinale in Berlin. Glückwunsch an die Bayern nochmal. Und Leonie kommt ja auch aus Bayern. Und da bin ich immer ein kleines bisschen stolz. Wir sind nämlich in der gleichen bayerischen Kleinstadt groß geworden. Und irgendwie ist jeder stolz auf sie. Zu Recht, finde ich. Macht wirklich einen sehr, sehr coolen Weg. So, und jetzt machen wir weiter hier im Countdown an diesem Sonntagabend und sind bei Platz 27 gelandet. Mit etwas Hymnischem aus Großbritannien. Jetzt sind Bastille und Save My Soul in HR3.

0: einen schönen Pfingstsonntagabend und wir spielen euch den passenden Sound. Save My Soul, gerade gehört in der HR3 Chart Show. Wir spielen Hessens 30 beliebteste Hits der Woche. Und jetzt auf Platz 26 ist Miles Smith zusammen mit Niall Horan von One Direction. Das ist die Band von Harry Styles, kennt ihr? Den hören wir später auch noch hier in der Chart Show. Und Niall Horan hat den Song von Miles Smith zwei Jahre in der Schublade, also der war zwei Jahre in der Schublade, unangefasst quasi. Und Niall Horan hat ihn fertig gemacht. Es geht um Abschied und dass man manchmal getrennte Wege gehen muss, um sich selbst irgendwie treu zu bleiben, sagt Miles Smith.
1: Yeah, I do. Sometimes to my detriment, you know. Sometimes I'll do things that I have to do or things that aren't always the easiest choice or decision, but I feel like you have to be true to yourself, otherwise you will end up disappointed down the road.
0: So sieht's nämlich aus. Das ist unser Platz 26 in dieser Woche. Miles Smith und Niall Horan, Drive Safe.

So schön. Einer der ersten Künstler, der ihn beeinflusst hat, war übrigens Ed Sheeran. Und letztes Jahr war er mit ihm auf Tour. Miles Smith in HR3. Und wir schauen hier der Chartshow auch immer ein bisschen über den Tellerrand hinweg. Schauen, was in anderen Ländern gerade so musikalisch los ist in den Charts. Und jetzt geht's nach Belgien. Dort sind A-Log und Khalid mit Dive Into Me in die Airplay-Charts eingestiegen. A-Log ist einer der erfolgreichsten DJs in Brasilien und das hören wir uns jetzt gemeinsam an. Der Song passt irgendwie ganz schön zu diesem sonnigen, warmen Pfingstsonntag.

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2: Das hast du jetzt aber schon gut gesagt.
7: Es ist 17.30 Uhr, halb sechs.
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7: Für alle unter euch, die noch unterwegs sind, zu Metallica im Waldstadion in Frankfurt oder

zum Karolinenplatz nach Darmstadt zum Schlossgrabenfest. Passt auf euch auf. Habt natürlich erstmal ganz viel Spaß, aber passt auch auf euch auf. Es ist nach wie vor heiß mit knapp 30 Grad. Es ziehen aber jetzt immer mal wieder so Quellwolken durch. Da ballert die Sonne nicht ganz so auf die Köpfe. Es bleibt meist trocken, nur in der Rhön und im Spessart. Kann nachher kurz gewittern. Das mit der Sprache funktioniert bei mir heute noch nicht so gut. Wir arbeiten dran. Damit ihr gut ankommt, jetzt das Neueste aus dem hr3-Verkehrszentrum. Vorsicht auf der A49 Kassel-Gießen in Höhe Kreuz Kassel-Mitte sind Personen auf der Fahrbahn. Die A66 Frankfurt Richtung Fulda ist zwischen Gelnhausen-Ost und Bad Orb-Wächtersbach. Da haben wir einen defekten PKW auf dem rechten Fahrstreifen. Und die A67 Mannheim Richtung Darmstadt, die ist zwischen Fernheimer Dreieck und Lorsch wegen einer Baustelle bis Dienstagmorgen etwa 5 Uhr gesperrt. Es gibt eine Umleitung ab dem Fernheimer Dreieck über die A659 und die parallel verlaufende A5. Das war's, euch eine gute Fahrt. Und hier geht's weiter. Auf Platz 25 ist die Frau, deren Konzerte gerade als riesiges Popkultur-Event gelten. Da treffen sich die Generationen, um den fantastischen Abend zu haben. Olivia Rodrigo und Drop Dead.

0: Harsh Life. Sarah Larsen auf Platz 24 in Hessens 30 beliebtesten Hits der Woche. Und auf Platz 23 der Mann, der uns letztes Jahr so einen wunderschönen Sommerhit geliefert hat. Somba, jetzt in HR3. Er sagt, dass er früher Headliner von Clubtouren war, die nicht mal ausverkauft waren. Sein großer Traum war immer, Touren auszuverkaufen. Und jetzt macht er das. Und es fühlt sich an wie im Film. Und er kann es gar nicht glauben, dass das jetzt sein Leben ist.
1: It's a dream. I mean, so the last time I did a headline tour, it was all club shows. And I couldn't sell any of them out. And all I wanted to do was just sell out a show. So now, all of a sudden, there's demand. Like, I walk on stage every night and it feels like I'm in a movie. I was like, this isn't supposed to be my life.
0: Samba jetzt in HR3 mit Home.

alles, was er anfasst, macht irgendwie gute Laune. Somba, und den hören wir in der HR3-Chartshow nochmal. Das kann ich schon mal verraten. Auf welchem Platz natürlich noch nicht. Wir machen erstmal weiter im Countdown. Letzte Woche auf Platz 22 und diese Woche auf Platz 22 ist Bruno Mars. Der ist gerade wieder riesig unterwegs. Neues Album, große Stadiontour, weltweit ausverkaufte Shows. Dazu kommen neue Songs wie I Just Might, hören wir jetzt. Und mit über 150 Millionen monatlichen Spotify-Hörern gehört er aktuell tatsächlich wieder zu den größten Popstars der Welt. Mega cooler Typ, finde ich. Bruno Mars, I Just Might, unsere 22.

Keto featuring John in HR3, Turn the Lights Off, Platz 21 in dieser Woche. Wir spielen euch Hessens 30 beliebteste Hits der Woche und wir gehen jetzt zurück ins Jahr 1981. Heute vor 45 Jahren war Phil Collins auf der 1 der deutschen Charts mit In the Air Tonight. Meisterwerk jetzt in HR3.

0: Es ist 18 Uhr.
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2: Guten Abend, ich bin Daniel Bresser. Wir müssen mehr gegen Linksextremismus tun. Das hat Bundesinnenminister Dobrindt den Funke-Zeitungen gesagt. Grund sei die wieder stärkere linksextremistische Szene in Deutschland. Annika Hennig aus dem News-Team.
3: Ein Beispiel, der Brandanschlag auf das Berliner Stromnetz im Januar. Über 100.000 Menschen hatten tagelang keinen Strom. Der CSU-Politiker sagt, dieses geplante Vorgehen zeige die gestiegene Bereitschaft von Linksextremisten, auch Schaden in der Bevölkerung aktiv in Kauf zu nehmen. Die innenpolitische Sprecherin der Linksfraktion im Bundestag, Bünger, wirft Dobrindt falsche Prioritäten vor. Die tatsächliche Gefahr für unsere Demokratie gehe von rechter Gewalt aus.
2: Es gibt offenbar Bewegung in den indirekten Gesprächen zwischen den USA und dem Iran über ein Kriegsende. US-Präsident Trump hat gesagt, man stehe kurz vor einem Rahmenabkommen. Gerade würden letzte Details seines 14-Punkte-Plans besprochen. Zum Beispiel sei man sich im Streit um die blockierte Straße von Hormus noch nicht ganz einig. Die Menschen in Deutschland trauen der Bundeswehr offenbar nur wenig zu. In einer Umfrage für die Bild am Sonntag haben fast 3/4 der Befragten gesagt, dass sie nicht glauben, dass die Bundeswehr das Land bei einem Angriff verteidigen könne. Etwa jeder Dritte befürchtet, dass so ein Angriff von Russland kommen könnte. Deutlich größer ist die Sorge aber vor Cyberangriffen. Bei den sommerlichen Temperaturen gibt es wieder mehr Unfälle, bei denen Motorradfahrer beteiligt sind. In Limburg ist dabei am Mittag ein 61-Jähriger ums Leben gekommen. Laut Polizei ist er auf der Landstraße kurz vor dem Ortseingang Niedershausen mit einem Auto zusammengestoßen. Warum, muss noch ermittelt werden. Der Biker starb noch an der Unfallstelle. Die 40-jährige Autofahrerin wurde leicht verletzt. Erster Sieg für Deutschlands besten Tennisprofi Alexander Zverev bei den French Open. Der 29-Jährige hat den Franzosen Benjamin Bonzi besiegt in 3 Sätzen. Unser ARD-Sportreporter Guido Ringel sagt aber, geglänzt hat Zverev trotzdem nicht so richtig.
4: Da waren auch ein paar Fehler im Spiel des Hamburgers, ein paar Wackler. Der Rhythmus war noch nicht so da, aber das ist auch nichts Außergewöhnliches für das erste Match eines so großen Turniers. Wichtig ist, dass man als Favorit da erstmal durchkommt. Und das hat Zverev hinbekommen. Mehr Fehler beim Franzosen, weniger Druck, nicht diese Möglichkeiten im Spiel, um den Gegner ins Wackeln zu bringen. Und so hat dann Alexander Zverev an diesem heißen Tag in Paris die Ruhe bewahrt, sich durchgespielt in die 2. Runde.
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0: Die Temperaturen liegen jetzt um kurz nach 18 Uhr immer noch bei durchschnittlich 25 Grad. Es ziehen so ein paar Quellwolken übers schönste aller Bundesländer. Meist bleibt es aber trocken, nur im Spessart. Und bei euch in der Rhön können ganz kurze Schauer runtergehen. Morgen am Pfingstmontag 15 Sonnenstunden von früh bis spät. Es können so ein paar mini kleine Wolken aufkreuzen. Aber ansonsten bleibt sonnig mit blauem Himmel bei bis zu 32 Grad in der Spitze. Damit ihr gut ankommt, jetzt das Neueste aus dem hr3-Verkehrszentrum. Vorsicht auf der A3 Köln Richtung Frankfurt. Zwischen Mönchhofdreieck und Kelsterbach liegen Metallteile auf der Fahrbahn. Und die A67 Mannheim Richtung Darmstadt, die ist zwischen Firnheimer Dreieck und Lorsch wegen einer Baustelle bis Dienstagmorgen etwa 5 Uhr gesperrt. Es gibt eine Umleitung für euch ab dem Firnheimer Dreieck über die A659 und die parallel verlaufende A5. Das war's. Gute Fahrt euch! Und weiter geht's in der Chartshow mit unserem Platz 20 und der wird bei der allerersten Halbzeitshow bei einem Fußball-WM-Finale auftreten, zusammen mit Madonna und Shakira. BTS diese Woche auf Platz 20 mit Swim.
6: Echt?

0: Er war gestern auch beim Pokalfinale und der Hurricane Show in Berlin. Kamrat auf der 19 in der H3 Chart Show mit Hug Yourself. Und zwei Freunde von ihm werden immer ein bisschen stolz sein, wenn dieser Song im Radio läuft.
1: Ja, im letzten Jahr eigentlich hatte ich lustigerweise zwei Trennung im Umkreis, also im Umfeld, im engen Umfeld, im wirklich engen Freundeskreis von mir, die ich viel begleitet habe, so als, weiß ich nicht, qualifizierter, aber auf jeden Fall als Ratgeber. Und deshalb denke ich irgendwie an die beiden Jungs und an die Beziehung und an das, worüber wir so geredet haben. Und mir wurde das erst im Nachgang bewusst, dass ich vielleicht auch das Ganze so ein bisschen da reingesteckt habe. Deshalb denke ich an die beiden. Ich werde keine Namen nennen, aber ich glaube, die Jungs wissen schon, wer gemeint ist.
0: Und es ist auch völlig wurscht, ob man qualifiziert ist oder nicht. Es ist immer gut, Freunde zu haben bei einer Trennung. Und da sind wir schon beim Platz 18 in dieser Woche. Wir spielen euch ja die 30 beliebtesten Hits Hessens und auf Platz 18 landet Alle Farben mit einer neuen Interpretation von Oh, What a Night, kennt ihr alle. Geht auch um eine Trennung, beziehungsweise ums Abschließen mit einer Beziehung. Und ihr hört dem Song an, dass er nicht super traurig ist, weil es darum geht, dass Abschließen auch befreiend und positiv sein kann. Die 18 in dieser Woche. Baby, goodbye! 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

zwei musikalische Schwergewichte in der aktuellen populären Musik auf Platz 17. Teddy Swims und David Guetta. Und den hören wir später auch nochmal im Ranking hier in Hessens 30 beliebtesten Hits der Woche in HR3. Und David Guetta, das ist wirklich der Wahnsinn, diese Geschichte. Der ist mit 55 angekündigten Shows dieses Jahr immer noch einer der meistgebuchten DJs der Welt. Er bleibt auch der König von Ibiza. Schon krass, ne? Ey, 20 Jahre unterwegs, er findet sich irgendwie immer neu und bleibt hier bei uns in der Chartshow immer wieder mit neuen Songs. Gone, Gone, Gone ist der aktuelle auf Platz 17 in dieser Woche. So, bevor wir zu Platz 16 kommen, haben wir einen Song für euch, den ihr hören solltet, finden wir. Kommt von Nico Santos und heißt Optimist. Und der klingt, das werdet ihr gleich hören, ein bisschen anders als alles andere, was wir bisher von Nico Santos gehört haben. Es geht darum, trotz Stress und negativer Gedanken irgendwie zu versuchen, zumindest optimistisch zu bleiben, die Dinge positiv zu sehen, ohne so fake happy zu sein. Ihr wisst, was ich meine. Hören wir uns gemeinsam an. Nico Santos und Optimist jetzt hier in HR3.

0: Optimist.
1: Das ist richtig schön, oder? Ich find's richtig schön, weil es irgendwie mal anders ist. Oder wie man in Castingshows sagen würde, Nico Santos zeigt mal eine andere Seite von sich. Wir hören ihn hier in Hessens beliebtesten Hits der Woche später auch nochmal mit einer Platzierung. Hier ist hr3, jetzt mit Platz 16 und da sind diese Woche One Republic mit Need Your Love gelandet. Das ist ganz neu bei uns. Die Band steckt gerade, ja, wenn man so möchte, mitten in einer neuen Ära, mit neuer Musik, mit großer Tour. Das Album kommt und Ryan Tedder, der Sänger, hat schon mal gespoilert und angekündigt, dass sie wieder emotionaler klingen möchten. Also mehr Gänsehautmomente wie früher bei Apologize oder auch bei Secrets. So, wir hören uns das neue Ding hier an, One Republic und Need Your Love.

Da hat auch jemand das große Gefühlsbesteck rausgeholt. Dermot Kennedy ist das mit Funeral. Einen wunderschönen Pfingstsonntag wünsche ich euch. Ist es schön, dass morgen noch frei ist? Richtig gut, für die meisten zumindest. Und danke an alle anderen. Hier ist hr3 und wir schauen jeden Sonntag auch in andere europäische Länder, was da so los ist. Das machen wir sonst irgendwie immer nur beim ESC und ich finde das irgendwie total spannend. Wir gucken an dieser Stelle ins wunderschöne Portugal. Auf Platz 1 der Airplay Charts ist aktuell dort jemand, den wir auch schon gehört haben heute, nämlich Bruno Mars. Just Might. Bei uns war er Platz 22, in Portugal ist er aktuell Platz 1. Und die Portugiesen sind ansonsten auch recht englisch-mainstreamig, habe ich festgestellt. Gefällt euch bestimmt auch. Neu eingestiegen in dieser Woche in Portugal ist der hier. Den kennt ihr selbstverständlich hier aus dem Programm von hr3. Und in Portugal ist er neu eingestiegen mit Stay Love. Und weil wir uns dachten, das könnte euch auch gefallen, hören wir uns das jetzt gemeinsam an. Hier ist Luis Capaldi in hr3.

0: Bei uns geht's heute recht gefühlvoll zu, oder? In der HR3-Chartshow. Aber schadet ja auch nicht. Mehr Beats gibt's gleich nach 6:30.
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0: Ganz egal, wo ihr den Abend verbringt, es bleibt warm und meist trocken. In der Rhön und im Spessart habt ihr einen Schirmgriff bereit, den ihr mal kurz über euch, eure Gäste, über den Grill halten könnt. Da können kurze Schauer runterkommen, aber ansonsten ist es ein richtig, richtig schöner Sommerabend. Temperaturen aktuell 25 Grad durchschnittlich zu Hause in Hessen. Morgen 15 Sonnenstunden und 32 Grad in der Spitze. So, wenn ihr gut ankommt, jetzt das Neueste aus dem HR3-Verkehrszentrum. Die A67 Mannheim Richtung Darmstadt ist zwischen Firnheimer Dreieck und Lorsch wegen einer Baustelle bis Dienstagmorgen etwa 5 Uhr gesperrt. Wir haben eine Umleitung für euch und zwar ab dem Firnheimer Dreieck über die A659 und die parallel verlaufende A5. Euch eine gute Fahrt, kommt gut an. Hier geht's weiter mit David Guetta, den hatten wir in dieser Stunde schon mal mit Teddy Swims. Hier ist sein zweites Duett in der HR3 Chartshow in dieser Woche zusammen mit Jennifer Lopez. Letzte Woche neu, jetzt auf Platz 15, Save Me Tonight.

Clock Clock auf Platz 14 in dieser Woche in HR3. 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So, und damit sind wir bei Platz 13 in Hessens 30 beliebtesten Hits der Woche. Und da ist Nico Santos gelandet. Den haben wir in dieser Stunde schon gehört. Er geht in diesem Jahr auf seine bisher größte Arena-Tour überhaupt. Mega aufregend. Und wenn ihr ihn sehen wollt, er spielt am 7. November in der Festhalle in Frankfurt. Hier ist er mit All Time High.

einen Platz nach oben geklettert. Von der 14 auf die 13 in der HR3-Chartshow. Hessens 30 beliebteste Hits der Woche. All-Time High von Nico Santos. Die aktuelle Königin of Pop ist gleich zweimal vertreten in dieser Woche. Einmal in der Top 10. Wo genau, verrate ich logischerweise noch nicht. Und ihr hört sie jetzt aber auch schon auf Platz 12. Taylor Swift ist auch einen Platz nach oben gestiegen. Und während sich bei ihr letztes Jahr irgendwie alles um Musik und Konzerte gedreht hat, dreht sich in diesem Jahr alles um die Hochzeit mit Footballer Travis Kelce. Die größten Gerüchte aktuell. Der Termin ist wohl entweder im Juni oder im Juli. Vermutlich wird in New York geheiratet, eine Stadt, mit der beide irgendwie sehr viel verbindet. Die Gäste werden wohl persönlich eingeladen, damit nichts rauskommt. Prinz William ist schon auf eine mögliche Einladung angesprochen worden und hat gesagt, no comment. Also bleibt spannend. Taylor Swift jetzt hier in HR3 mit Opalite.

Taylor Swift. Hören wir nachher nochmal hier in der HR3 Chart Show. Und sie hier haben wir auch schon gehört heute. Leonie ist auf Platz 11 gelandet mit Don't Worry. Sie kommt ja, habe ich vorhin schon erzählt, aus dem bayerischen Wald, aus der Oberpfalz. Und ich liebe es, wenn sie mit ihrer Mama kocht auf bayerisch. Das hat sie immer mal wieder in ihrer Story bei Instagram. Und da gibt's dann einen Radieserl-Salat mit Speck und mit Zwiebel. Also Radieschensalat mit Speck und Zwiebeln. Ist wirklich niedlich, auch wenn man nicht alles versteht. Und es ist ganz seltsam, wenn man jemanden sonst nur auf Hochdeutsch kennt und dann spricht die Person im Dialekt. Leonie und Don't Worry in dieser Woche unser Platz 11 hier in der HR3 Chartshow.

vor 19 Uhr, 10 Minuten vor 19 Uhr und wir steigen gleich nach 7 ein in die Top 10 und arbeiten uns dann langsam Richtung Platz 1 vor hier in der HR3 Chartshow. Und an dieser Stelle machen wir noch einen kurzen Flashback in das Jahr 1984. In diesem Jahr kam George Orwells Buch 1984 raus. Die Olympischen Spiele haben stattgefunden in Los Angeles mit Carl Lewis als Superstar und Deutschland ist leider nicht Fußball-Europameister geworden, sondern Frankreich mit Michel Platini. Und musikalisch lief im Radio Real Life mit Send Me an Angel auf Platz 1 der deutschen Charts. Und damals konnten wir auch nicht im Garten grillen bei sommerlichen Temperaturen wie heute. Damals war es grau und wechselhaft bei 11 Grad maximal. So, dann freuen wir uns, dass wir heute so einen schönen Sommerabend haben. Und jetzt in HR3 der Flashback mit Real Life und Send Me an Angel.

0: caminar. Rhythm Unknown ist das in HR3 Moskina und damit ist es 19 Uhr.
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2: Guten Abend, ich bin Daniel Bresser. Stehen der Iran und die USA kurz vor einem Abkommen zum Ende des Kriegs? US-Präsident Trump selbst sagt ja. Aus dem Iran kommen hingegen zurückhaltende Töne. ARD-Korrespondent Benjamin Weber.
3: Wenn die USA nicht aufhören würden, ständig neue Hindernisse aufzuwerfen, könne kein Abkommen erzielt werden, meldete die Nachrichtenagentur Tasnim. Sie steht der mächtigen Revolutionsgarde nahe. Die Agentur wies Medienberichte zurück, nach denen die Straße von Hormuz wieder vollständig geöffnet werden könne. Eine Rückkehr zum Status von vor dem Krieg werde es nicht geben. Auch nach einem möglichen Friedensabkommen werde Iran die Meerenge kontrollieren, hieß es.
2: Linksextremismus tritt wieder mehr in Deutschland auf. Dagegen müssen wir mehr tun. Das hat Bundesinnenminister Dobrindt den Funke-Zeitungen gesagt. Unter Linksextremisten sei die Bereitschaft gestiegen, Schaden in der Bevölkerung aktiv in Kauf zu nehmen. Als Beispiel hat er den Brandanschlag auf das Berliner Stromnetz im Januar genannt. Die Linkspartei kritisiert Dobrindts Ankündigung, er setze falsche Prioritäten. Deutsche Firmen rechnen fest damit, in Zukunft mehr mit künstlicher Intelligenz zu arbeiten. Aber oft fehlt es noch an der nötigen Struktur, um die KI auch einzusetzen. Das ist das Ergebnis einer Studie unter rund 500 IT-Verantwortlichen. Ein Problem, oft würde Mitarbeitern das Fachwissen fehlen oder die Technik lasse sich schwer in alte Computersysteme integrieren. Stop and Go heute Nachmittag auf der A3 zwischen Limburg und Niedernhausen. Dort haben 20 bis 30 Autos den Verkehr lahmgelegt, meldet die Polizei. Offenbar als Hochzeitskorso. Denn an einigen der hochwertigen Autos hingen türkische Flaggen. Bei Niedernhausen stoppte die Autobahnpolizei den Korso und kontrollierte die Fahrer. Gegen einige wird jetzt ermittelt, wegen Nötigung im Straßenverkehr. Spannendes Duell heute Abend in der Formel 1. Beim Großen Preis von Kanada stehen WM-Spitzenreiter Kimi Antonelli und sein Mercedes-Teamkollege George Russell direkt nebeneinander in der Startreihe. Die Pole Position hatte sich Russell im Sprint gesichert. ARD-Sportreporterin Lena Bergmann.
4: Interessant dürfte werden, wie hart Russell und Antonelli sich duellieren. Im Sprint konnte Lando Norris im McLaren davon schon profitieren und sich zwischen die beiden Mercedes auf Platz 2 schieben. Also Mercedes hat nach wie vor die Favoritenrolle inne. Ja, und unser deutscher Fahrer Nico Hülkenberg, der darf immerhin auf seine ersten Punkte für Audi hoffen. Er startet nämlich von Platz 11 ins Rennen.
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0: Was für ein schöner Pfingstsonntagabend in Darmstadt beim Schlossgrabenfest. Regnet's mal nicht. Im Waldstadion in Frankfurt ist es noch heißer als eh schon bei Metallica. Und beim Weltdienstag ist es, glaube ich, ganz angenehm im Stadtwald. Also Temperaturen sind durchschnittlich immer noch deutlich über 20 Grad. Es bleibt meist trocken, nur in der Rhön und im Spessart kann es kurz schauern. Morgen auch richtig toll sommerlich mit viel Sonne und trockenem Wetter bei bis zu 32 Grad in der Spitze. Damit ihr gut ankommt, jetzt das Neueste aus dem HR3-Verkehrszentrum. Es ist busy was los. Vorsicht auf der A3 Würzburg Richtung Frankfurt. Zwischen Offenbacher Kreuz und Frankfurt Süd liegen Reifenteile auf der Fahrbahn. Vorsicht auf der A66 Frankfurt Richtung Wiesbaden. Zwischen Eschborn und Frankfurt Höchst steht ein defekter PKW auf dem rechten Fahrstreifen. A3 Würzburg Richtung Frankfurt. Am Frankfurter Kreuz steht auf der Verbindung zur A5 Richtung Kassel ein defekter PKW. Dann haben wir die A67 Mannheim Richtung Darmstadt. Ist zwischen Firnheimer Dreieck und Lorsch wegen der Baustelle bis Dienstagmorgen etwa 5 Uhr gesperrt. Hier gibt es aber eine Umleitung ab dem Firnheimer Dreieck über die A659 und die parallel verlaufende A5. Und eine Meldung noch aus dem Kreis Waldeck-Frankenberg. Die L3073 ist zwischen Sompla und dem Abzweig nach Rüttenau in beiden Richtungen nach einem Unfall gesperrt. Bitte diesen Bereich weiträumig umfahren. Das war's. Fahrt vorsichtig und kommt gut an. So, hier geht's weiter. Die Königin der Popmusik ist diese Woche gleich zweimal vertreten in der HR3 Chart Show. Herzlich willkommen zur Top 10 in dieser Woche. Ich bin Conny Hopke und hier ist Taylor Swift für euch mit Fate of Ophelia.
6: Echte

Michael Schulze auf Platz 9 hier in HR3. Wir spielen euch Hessens 30 beliebteste Hits der Woche. Und jetzt einer der Gewinner dieser Woche und der ist ganz neu. 4 Plätze geht's rauf für Tame Impala. Klingt erstmal nach einer Band, ist aber eigentlich nur ein einziger Mensch. Also auch nicht eigentlich, es ist nur ein einziger Mensch, der Australier Kevin Parker. Der schreibt, produziert und spielt im Studio fast alles selbst und hat auch schon für große Stars produziert. Für Dua Lipa zum Beispiel, Travis Scott oder auch The Weeknd. Und Tame Impala ist übrigens eine afrikanische Antilopenart. Falls ihr euch das auch gefragt habt, wie ich. Jetzt auf Platz 8 mit Dracula, Tame Impala.

0: Paula Stella ist das. Sie gehört zu den neuen deutschen Pop-Acts, die gerade vor allem online richtig durchstarten. Hört ihr natürlich auch hier in HR3. Wir spielen euch noch bis 20 Uhr eure 30 beliebtesten Hits Hessens. Und auf Platz 6 ist Tiffany Harris gelandet. Und mit ihr schwelgen wir kurz schon mal in Erinnerungen. Heute geht das Schlossgrabenfest in Darmstadt zu Ende. Und Tiffany Harris hat es am Donnerstag quasi eröffnet, zusammen mit HR3-Kollege Jan Reppan, der sie Backstage getroffen hat. Und das hören wir uns noch mal kurz an.
1: Die Leute haben richtig Bock. Das haben wir eben gesehen beim wunderbaren Eröffnungsakt hier auf der HR3-Bühne.
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1: Ist das krass, dich live hier a cappella zu hören in HR3. Tiffany Harris.
2: Hallo, was geht, Leute?
1: Wunderbar, du grinst vom einen Ohr zum anderen.
2: Ja.
1: Die Festivalsaison geht los, du Open Air hier in Darmstadt am Karolinenplatz. Erstmal waren noch gar nicht so viele Leute da. Du warst vielleicht ein bisschen aufgeregt. Und wie war es dann für dich?
2: Ich war gar nicht aufgeregt. Ich war so, auch wenn ich hier vor 3 Leuten spiele, freue ich mich einfach unglaublich, hier zu sein. Und dann am Ende waren auf einmal ein paar mehr Leute da. Aber irgendwie habe ich es gar nicht so richtig mitbekommen. Mein Team meinte aber gerade so, sind voll die Leute gekommen. Ich so, ach echt? Ja, okay, cool.
1: Der Platz war voll.
2: Ja, ey.
1: Und sie haben alle voll mitgemacht, direkt am Donnerstagabend.
2: Ja, die haben mitgeklatscht.
1: Und geklatscht.
2: Ja, war krass. War sehr, sehr, sehr krass.
1: Was bedeutet dir das Live-Spielen?
2: Alles. Ich liebe Live-Spielen. Ich bin auch Songwriterin. Ich liebe im Studio sein. Ich liebe Songs schreiben. Aber die dann zu performen und diesen mit den Leuten diese Momente zu teilen, ist mir das Größte. Das ist das Größte.
1: Und was hast du für einen Eindruck hier von uns, wenn du so von der Bühne runtergeguckt hast, vom Schlosskramfest?
2: Also, ich muss ehrlich sagen, es war keine tough crowd. Also, ich habe gesagt, klatsch mit mir. Alle müssen mit mir klatschen. Und das haben die auch gemacht. Und dann am Ende hatten wir so einen kleinen Teil, wo die so mitspringen mussten. Haben die alle gemacht. Dann alle runter.
1: Die Hocke und alle,
2: alle. Und dann haben sie alle gesprungen. Und die haben mit mir getanzt und sich gefreut und mit mir gefühlt. Und weiß nicht, ob sie geweint haben. So viel habe ich nicht gesehen. Aber wir haben auf jeden Fall die Emotionen alle gefühlt. Alle.
1: Die Sonne hat so geblendet. Da sieht man Tränen nicht so.
2: Ja, genau. Hab gar nichts gesehen.
1: Und so ist das ganze Wochenende hier. Also, komm vorbei. Und jetzt darfst du gerne deinen eigenen Hit ansagen hier in HR3.
2: Leute, ich bin Tiffany Harris und ihr hört jetzt Vertigo bei HR3.

Hessens 30 beliebtesten Hits der Woche. Und damit schauen wir mal zu unseren Nachbarn aus Dänemark auf Platz 6. Von Platz 6 zu Platz 6, denn da ist in dieser Woche jemand, den ihr kennt. Und der heißt Zomba, alias Shane Booz, TikToker aus New York, hat uns letztes Jahr einen superschönen Sommerhit

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4: Es ist 19.31 Uhr, eine Minute nach 7:30.
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4: Und es ist der 24. Mai, fühlt sich an wie Hochsommer. Ich hoffe, wir kriegen noch viele dieser schönen Sommerabende, wenn es langsam so ein bisschen zumindest kühler wird, die Grills angeschmissen werden, die Kids noch mal eine Runde im Planschbecken spielen. Mega gut. Knapp unter 25 Grad haben wir es durchschnittlich aktuell. Es bleibt meist trocken. Das Wetterradar zeigt nur im Spessart und in der Rhön kurze Schauer. Nicht sehr ausgiebig. Morgen dann nochmal ein Sommertag, wie er im Buche steht, mit 32 Grad in der Spitze. Und wenn überhaupt, ein paar mini kleine Wölkchen. Damit ihr gut ankommt, jetzt das Neueste aus dem HR3-Verkehr.

Das Zentrum, Vorsicht auf der 661, A661, Egelsbach Richtung Oberursel. Zwischen Offenbach-Kaiserlei und Frankfurt-Ost liegt ein Seil auf der Fahrbahn. Und die A67, Mannheim Richtung Darmstadt, die ist zwischen Fürnheimer Dreieck und Lorsch wegen einer Baustelle bis Dienstagmorgen etwa 5 Uhr gesperrt. Die Umleitung ab dem Fürnheimer Dreieck über die A659 und die parallel verlaufende A5. Das war's euch, eine gute Fahrt. Und die letzte halbe Stunde läuft der HR3 Chartshow. Schön, dass ihr da seid. Ich bin Conny Habke und wir legen los mit Teddy Swims. Den haben wir schon gehört heute, zusammen mit David Guetta. Hier ist er solo. Ein Platz nach oben geht's auf die 5 mit Mr. Know-It-All.

Harry Styles auf Platz 4 in dieser Woche. Und die große Frage ist, hat er Zoe Kravitz einen Ring an den Finger gesteckt? Zumindest in den Boulevardmedien ist das eine große Frage. Zoe Kravitz wurde bei einem Harry Styles Konzert in Amsterdam nämlich mit einem sehr auffälligen großen Ring gesehen. So, wir starten in die Top 3, um mal zu den wichtigen Dingen dieses Pfingstsonntagabends zu kommen. Und Save My Love ist unsere unser Platz 3 in dieser Woche. Und es sind Kygo, Khalid und Griffin.

Gitarre nicht nur im Waldstadion bei Metallica, sondern auch bei uns in der H3-Chartshow. Alice Cooper war das mit Poison. So, Platz 1 und 2 fehlen uns noch heute. Wir machen es noch ein klitzekleines bisschen spannend. Gott, ich mag Spannung überhaupt nicht, aber ihr müsst sie aushalten. Kurzer Flashback noch ins Jahr 1993 mit Snow und Informer. 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

Exakt, das ist Tobelo. I'm your girl, right? Und damit sind wir bei eurem Platz 2 in dieser Woche gelandet. Letzte Woche Platz 2, diese Woche Platz 2. Alex Warren in der HR3 Chart Show mit Fever Dream.

Platz 2 hat sich nichts getan in dieser Woche in Hessens 30 beliebtesten Hits. Und am Platz 1 auch nicht. Bibi Rexha bleibt eure Nummer 1 hier in HR3.

0: Mit der Nummer 1 wird's 20 Uhr.
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2: Um 20 Uhr mit Christoph Haas. Unionspolitiker wollen die Einbürgerungsregeln wieder verschärfen. Der innenpolitische Sprecher der Bundestagsfraktion Truhm sprach sich in der Zeitung Die Welt unter anderem für längere Fristen aus. Aus der Nachrichtenredaktion Christine Schumann.
3: Truhm sagte, die Turbo-Einbürgerung nach 3 Jahren sei ja schon abgeschafft. Jetzt müsse man die Einbürgerungsfrist wieder auf 8 Jahre verlängern. Hessens Innenminister Posig ist dafür, dass eine doppelte Staatsbürgerschaft nur in Ausnahmefällen vergeben werden darf. Wichtiger wäre ein Bekenntnis zur deutschen Staatsbürgerschaft. Nach noch unvollständigen Zahlen haben letztes Jahr 309.000 Menschen den deutschen Pass erhalten, so viele wie nie.
2: In der türkischen Hauptstadt Ankara hat die Polizei die Zentrale der Oppositionspartei CHP gestürmt. In dem Gebäude hatte sich der bisherige Vorsitzende Özel tagelang mit Abgeordneten verschanzt. Später war zu sehen, wie Özel das Gebäude zusammen mit mehreren Anhängern verließ und Richtung Parlamentsgebäude ging. Ein Gericht hatte Özel vor einigen Tagen abgesetzt, mit der Begründung, seine Wahl auf einem Parteitag vor 3 Jahren sei durch Bestechung zustande gekommen. Tödlicher Unfall im Kreis Limburg-Weilburg. In der Nähe von Niedershausen ist am Mittag ein Motorradfahrer ums Leben gekommen. HR-Reporter Daniel Bauer.
4: Laut Polizei fuhr der 61-Jährige mit seinem Motorrad auf der Landstraße von Löhnberg nach Niedershausen, als er frontal in das Auto einer 40 Jahre alten Fahrerin krachte und noch vor Ort verstarb. Die Autofahrerin musste leicht verletzt ins Krankenhaus. Und auch in Südhessen gab es am Mittag einen schweren Motorradunfall auf einer Landstraße. Zwischen Pfungstadt und Griesheim ist ein 41-Jähriger hier mit seinem Motorrad frontal in das Auto einer 39-Jährigen gefahren. Der Mann wurde schwerst verletzt mit dem Rettungshubschrauber in eine Klinik geflogen. Die Frau erlitt einen Schock.
2: Nach der Protestaktion der Fans beim DFB-Pokalfinale gestern drohen dem FC Bayern München und dem VfB Stuttgart empfindliche Strafen. Der Kontrollausschuss des Deutschen Fußballbunds hat bestätigt, dass er das massive Anbrennen von Pyrotechnik untersuchen werde. Auf großen Transparenten war der DFB außerdem verunglimpft worden. Springreiter Richard Vogel aus Mannheim hat den Großen Preis von Aachen gewonnen. Der Europameister setzte sich auf seinem Spitzenpferd United Touch im Stechen durch. Mit einer Prämie von 500.000 Euro für den Sieger gehört der Große Preis von Aachen zu den wichtigsten Springprüfungen der Welt. Das waren die Nachrichten.
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0: 8 Minuten nach 8 ist es und es ist so ein bisschen diesig. Stellenweise gibt es auch schon Quellwolken. Es bleibt aber meist trocken. Nur in der Rhön und im Spessart kann es kurz zumindest schauern. Morgen am Pfingstmontag wird es auch nochmal richtig, richtig toll und sommerlich. 15 Sonnenstunden erwarten wir, Temperaturen bis 32 Grad und es bleibt trocken. Damit ihr gut ankommt, jetzt das Neueste aus dem HR3-Verkehrszentrum. Die A67 Mannheim Richtung Darmstadt ist zwischen Firnheimer Dreieck und Lorsch wegen einer Baustelle etwa bis Dienstagmorgen 5 Uhr gesperrt. Es gibt eine Umleitung ab dem Firnheimer Dreieck über die A659 und die parallel verlaufende A5. Eine Meldung noch aus dem Kreis Limburg-Weilburg. Die K411 ist zwischen Kubach und dem Abzweig nach Edelsberg in beiden Richtungen nach einem Unfall gesperrt. Bitte diesen Bereich weiträumig umfahren. Das war's, euch eine gute Fahrt.
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1: Um 21 Uhr mit Christoph Haas. Unionspolitiker wollen die Einbürgerungsregeln wieder verschärfen. Der innenpolitische Sprecher der Bundestagsfraktion Trohm sprach sich in der Zeitung Die Welt unter anderem für längere Fristen aus. Aus der Nachrichtenredaktion Christine Schumann.
2: Trohm sagte, die Turbo-Einbürgerung nach 3 Jahren sei ja schon abgeschafft. Jetzt müsse man die Einbürgerungsfrist wieder auf 8 Jahre verlängern. Hessens Innenminister Posig ist dafür, dass eine doppelte Staatsbürgerschaft nur in Ausnahmefällen vergeben werden darf. Wichtiger wäre ein Bekenntnis zur deutschen Staatsbürgerschaft. Nach noch unvollständigen Zahlen haben letztes Jahr 309.000 Menschen den deutschen Pass erhalten, so viele wie nie.
1: Bei der größten türkischen Oppositionspartei CHP hatte sich der abgesetzte Vorsitzende Özel tagelang in der Parteizentrale verschanzt. Jetzt hat die Polizei das Gebäude in Ankara gestürmt. Im Fernsehen war zu sehen, dass Özel die Zentrale inzwischen mit mehreren seiner Anhänger verlassen hat und in Richtung Parlamentsgebäude gegangen ist. ARD-Korrespondent Benjamin Weber.
3: Mit dem Polizeieinsatz solle das Gerichtsurteil umgesetzt werden, das den ehemaligen Parteichef Kemal Kılıçdaroğlu vorläufig wieder als Parteichef einsetze, teilte das Gouverneursamt Ankara mit. Ein Gericht in Ankara hatte die Ergebnisse des CHP-Parteitags von 2023 für ungültig erklärt. Dort war Özel zum Vorsitzenden gewählt worden. Er hatte die Partei danach neu ausgerichtet. In den Umfragen lag sie regelmäßig vor der AKP von Staatspräsident Erdogan.
1: Die Polizei hat auf der A3 bei Limburg einen türkischen Autokorso gestoppt. Die etwa 20 bis 30 Fahrzeuge hätten alle 3 Fahrstreifen genutzt und mit Tempo 80 den Verkehr behindert. An den Autos seien türkische Flaggen angebracht gewesen. Anlass für den Autokorso sei nach Angaben der Fahrer ein Fest gewesen. Den Männern drohen nun Verfahren wegen Nötigung im Straßenverkehr. In Madrid haben mehrere 10.000 Menschen gegen hohe Mieten und Wohnungsmangel demonstriert. Zu dem Protest aufgerufen hatte der Mieterbund. Unterstützt wurde die Demonstration von Gewerkschaften. Laut der Studie eines Immobilienportals hat sich die Durchschnittsmiete in Spanien in den vergangenen 10 Jahren verdoppelt. Deutschlands bester Tennisprofi Alexander Zverev hat zum Auftakt der French Open gewonnen. Der 29-Jährige besiegte den Franzosen Benjamin Bonzi in 3 Sätzen. In der 2. Runde trifft Zverev auf den Tschechen Tomáš Macháč. Das waren die Nachrichten. Das Wetter. Heute Nacht ist der Himmel oft klar und die Temperaturen gehen zurück auf 17 bis 7 Grad. Morgen bekommen wir wieder verbreitet Sonne von früh bis spät. Bei maximal 26 bis 32 Grad. Und die weiteren Aussichten auch am Dienstag sonnig bis 33 Grad. Die Zeit, das ist 21.03 Uhr.
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4: Die A67 Mannheim Richtung Darmstadt ist zwischen Viernheimer Dreieck und Lorsch wegen einer Baustelle bis Dienstagmorgen etwa 5 Uhr gesperrt. Umleitung. Ab dem Viernheimer Dreieck über die A659 und die parallel verlaufende A5. Die B83 ist in Melsungen zwischen dem Anschluss zur B487 und am Buschberg wegen einer Baustelle in beiden Richtungen bis Mitte Juni gesperrt. Eine Umleitung ist eingerichtet.
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5: Mit Markus Barsch, hallo, schön, dass ihr da seid.
6: Machen wir erstmal ein bisschen Philosophie gleich. Puh, gute Idee, oder? Zum Atmen. Oh ja.
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0: cool. Gleich die zahme Antilope Tame Impala und Jenny mit Dracula im Jenny Remix. Gutes Song. Es ist 21.14 Uhr und 4 Sekunden. Hallo Deutschland. Hier ist Pop, die gemeinsame Abendshow von Bremen 4, HR3, MDR Jump, NDR 2, SR1 und WDR 2 produziert für euch. Mit Liebe, Herzblut, Hingabe und jetzt einen kleinen Ausflug in die philosophische Ecke von SWR 3. Alles, was den ganzen Tag eventuell doof war oder so oder ein bisschen zu heiß war oder verbrannt ist oder so. Hoffentlich habt ihr euch gut eingecremt und so, ne? Haut mag das nicht, wenn sie der Sonne ausgesetzt wird und das vor sich hin kokelt. Vorsichtig sein. Alles, was sortiert werden will, jetzt sortieren. Eine Minute völlig andere Gedanken machen. Ihr wisst, wie es ist. Wir haben schon philosophiert über Sachen wie zum Beispiel: Hey, mein Cholesterinspiegel ist zu hoch. Halbiert er sich, wenn ich den Spiegel wegnehme? Selbstfindungsphase, Lektion 1. Schmier dir Marmelade auf den Rücken und spring vom Tisch. Wenn du dann auf dem Rücken landest, bist du vielleicht ein Brot. Gott. Okay. 855 Trilliarden von diesen kleinen Hirnaushängern stehen in der Barschen Philosophiegalerie, die ist auf popabend.de. Und da könnt ihr auch immer gleich neues Zeug hinschicken. Da ist das philosophische Vorschlagsformular auf popabend.de. Heute verkabeln wir unsere Synapsen völlig neu und das ist eine absolut berechtigte Frage. Das kann man immer anwenden, wenn man schon wieder versehentlich was Doofes gesagt hat oder ein bisschen gemein war oder so. Da kann man immer sagen, wie Werner aus Völklingen uns diese Weisheit schenkt: Ja, Entschuldigung, woher soll ich denn wissen, was ich denke, bevor ich gehört habe, was ich sage?
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0: Sonntagabend, jetzt was Neues. Robin Schulz. Robin Schulz ohne Sonnenbrille ist wie ein sehr heißer Sommertag ohne schwitzige Hände, oder?
1: Geht einfach nicht zusammen.
0: Robin Schulz ohne Sonnenbrille gibt es gar nicht. Nie hat jemals jemand Robin Schulz ohne Sonnenbrille gesehen. Vielleicht braucht er die Sonnenbrille auch einfach, weil er so viel unterwegs ist. Gerade startet Robin Schulz seine Ibiza-Saison als DJ ja im Pascha. Der wohnt ja da gefühlt. Und er hat einen neuen Song, der Schulz-Robin, gemeinsam mit Barbz. Barbz, B-A-R-B-Z, Barbz, griechisch-amerikanische Sängerin. Hat schon mit Junot Us oder Martin Garrix gearbeitet, weil kann toll singen. Und Martin Garrix zum Beispiel nicht. Robin Schulz auch nicht. Die neue Single jetzt von Robin Schulz mit Barbz heißt Better Times. Und wenn ihr den Anfang euch einmal anhören möchtet, kurz.
1: Aha.
0: Mhm. Das ist der Anfang von Robin Schulz und Barbz Better Times. Hier kommt der Anfang von Cold's Clockplay. Coldplay von Clocks. Ich bin ganz wild. Es war ein heißer Tag. Also, ne? Das ist auch wieder so. Ja, hat uns total inspiriert, das Klavier von Chris Martin. Könnte man jetzt sagen, wahrscheinlich hat Robin Schulz das auch gesagt. Jedenfalls steht in keinerlei GEMA, ich habe gerade mal nachgeguckt, inspired by
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0: Oder danke auch an Coldplay. Sie haben es einfach gemacht. Robin Schulz und Barbz, Better Times, na gut.

Robin Schulz ist schon ein Fuchs, oder? Robin Schulz zusammen mit Barbs neu in eurer Abendshow Better Times. Es haben ganz viele von euch noch ins Studio geschrieben. Moment, der hat ja nicht nur, also Robin Schulzens neues Ding hier Better Times fängt so an.

0: Es ist 9:30.
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2: Die Nacht verläuft klar oder bestenfalls gering bewölkt. Die Tiefstwerte reichen von 17 Grad auf den Höhen des Odenwaldes bis 7 Grad im oberen Edertal. Morgen gibt es rund 15 Stunden Sonnenschein von früh bis spät und am ehesten über den Bergen ein paar flache Quellwolken. Die Temperatur steigt auf Werte von 26 bis 32 Grad. Der Wind dazu weht nur ganz schwach aus vorwiegend nordöstlicher Richtung.
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3: Vorsicht auf der A7 Fulda Richtung Würzburg. Zwischen Bad Kissingen, Obertulba und Hammelburg liegen Reifenteile auf der Fahrbahn. Die A67 Mannheim Richtung Darmstadt ist zwischen Viernheimer Dreieck und Lorsch wegen einer Baustelle bis Dienstagmorgen etwa 5 Uhr gesperrt. Umleitung. Ab dem Viernheimer Dreieck über die A659 und die parallel verlaufende A5.
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0: Es ist kurz nach 9:30.

0: Bonsoir, gleich ihr. Charlotte Cardin, geboren in Kanada, wohnt in Frankreich mittlerweile. Wir haben es schon öfter mal gespielt, gerne, ne? Charlotte Cardin, The Way We Touch. Jetzt gleich hier in eurer Abendshow. Immer wenn wir im Radio ein bisschen philosophieren, was wir eben gemacht haben. Heute war die Philosophie die fröhliche Frage von Werner aus Völklingen. Kann man echt gut anbringen, wenn man versehentlich sich wieder verplappert hat, im Sinne von, das war etwas rüde gerade vielleicht. Ja, Entschuldigung, woher soll ich denn wissen, was ich denke, bevor ich gehört habe, was ich sage? Das ist geil, das muss man erstmal auf der Zunge sich und so weiter zergehen, Dings. Hier kommt Manuel aus Nürnberg an die 07221 2011. Liebe Grüße, Manuel Bayer in Nürnberg. Lustige Philosophie eben. Schreibt da, ich hätte auch was. Bei mir auf dem T-Shirt steht, ach, ich bin lieber natürlich doof als künstlich intelligent. Ja, finde ich sehr schön und nur allzu menschlich auch. Florian aus Singen noch, werden eigentlich Flachwitze besser, wenn man sie sich beim Bergsteigen erzählt?
1: Ich fürchte, nein.
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Green Day, auch mal wieder gut. Vorsicht in Karlsruhe gerade auf dem Stadtautobahnzubringer stadtauswärts. Zwischen Bulach und Oberreuth liegen Metallteile auf der Fahrbahn. Vorsicht in Karlsruhe auf dem Autobahnzubringer stadtauswärts. Zwischen Bulach und Oberreuth Metallteile auf der Fahrbahn.

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1: Um 22 Uhr mit Christoph Haas. In der SPD gibt es weiter Widerstand gegen mögliche Einschnitte beim Elterngeld. Die stellvertretende SPD-Fraktionsvorsitzende Schmidt sagte dem Spiegel, sie sei gegen pauschale Kürzungen. Familienpolitik dürfe kein Steinbruch für kurzfristige Haushaltskonsolidierungen sein. Ähnlich äußerte sich der Berliner SPD-Chef Krach. Bundesfamilienministerin Prien hatte vor kurzem gesagt, dass sie 500 Millionen Euro einsparen soll. Davon könnte auch das Elterngeld betroffen sein. Unionspolitiker wollen die Einbürgerungsregeln wieder verschärfen. Der innenpolitische Sprecher der Bundestagsfraktion Trohm sprach sich in der Zeitung Die Welt unter anderem für längere Fristen aus. Aus der Nachrichtenredaktion Christine Schumann.
2: Trohm sagte, die Turbo-Einbürgerung nach 3 Jahren sei ja schon abgeschafft. Jetzt müsse man die Einbürgerungsfrist wieder auf 8 Jahre verlängern. Hessens Innenminister Posig ist dafür, dass eine doppelte Staatsbürgerschaft nur in Ausnahmefällen vergeben werden darf. Wichtiger wäre ein Bekenntnis zur deutschen Staatsbürgerschaft. Nach noch unvollständigen Zahlen haben letztes Jahr 309.000 Menschen den deutschen Pass erhalten, so viele wie nie.
1: Tödlicher Unfall im Kreis Limburg-Weilburg. In der Nähe von Niedershausen ist am Mittag ein Motorradfahrer ums Leben gekommen. HR-Reporter Daniel Bauer.
3: Laut Polizei fuhr der 61-Jährige mit seinem Motorrad auf der Landstraße von Löhnberg nach Niedershausen, als er frontal in das Auto einer 40 Jahre alten Fahrerin krachte und noch vor Ort verstarb. Die Autofahrerin musste leicht verletzt ins Krankenhaus. Und auch in Südhessen gab es am Mittag einen schweren Motorradunfall auf einer Landstraße. Zwischen Pfungstadt und Griesheim ist ein 41-Jähriger hier mit seinem Motorrad frontal in das Auto einer 39-Jährigen gefahren. Der Mann wurde schwerst verletzt mit dem Rettungshubschrauber in eine Klinik geflogen. Die Frau erlitt einen Schock.
1: In Berlin haben heute Zehntausende Menschen den Karneval der Kulturen gefeiert. Nach Angaben der Veranstalter haben rund 4.000 Mitwirkende Kostüme und Tänze aus aller Welt gezeigt. Mehrere hunderttausend Besucher hätten sich die Parade am Straßenrand angeschaut. Laut Polizei ist alles friedlich geblieben. Den Karneval der Kulturen gibt es seit 30 Jahren. Bei den French Open in Paris ist die deutsche Nummer 2 Jannik Hanfmann in der ersten Runde ausgeschieden. Hanfmann musste sich dem Serben Hamad Medcedovic in 4 Sätzen geschlagen geben. Eine Runde weiter sind dagegen Alexander Zverev und Tamara Korpatsch. Das waren die Nachrichten. Das Wetter. Heute Nacht ist der Himmel oft klar und die Temperaturen gehen zurück auf 17 bis 7 Grad. Morgen bekommen wir wieder verbreitet Sonne von früh bis spät bei maximal 26 bis 32 Grad. Und die weiteren Aussichten auch am Dienstag sonnig bis 33 Grad. Die Zeit, das ist jetzt 22 Uhr und 3 Minuten.
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4: Die A67 Mannheim Richtung Darmstadt ist zwischen Viernheimer Dreieck und Lorsch wegen einer Baustelle bis Dienstagmorgen etwa 5 Uhr gesperrt. Umleitung. Ab dem Viernheimer Dreieck über die A659 und die parallel verlaufende A5.
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5: Mit Markus Barsch. Schön, dass ihr da seid. Machen wir gleich ein Quiz. Und zwar ein Quiz, wie wir es noch nie gemacht haben. Wir haben gerade gesehen, heute ist Tag der Schnitzeljagd. Habt ihr heute eine Schnitzeljagd gemacht? So was Lustiges? Einfach irgendwelche Sachen finden in der Gegend? Wir machen gleich die erste Schnitzeljagd bekanntermaßen im deutschen Radio. Wir denken uns schnell was aus. Erstmal Hosier.
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Eilmeldung aus dem Verkehrszentrum. Achtung, Falschfahrer auf der B17 Gersthofen, Landsberg, Augsburg zwischen Ortseingang und A8 Augsburg West. Da kommt ein Falschfahrer entgegen. Ganz rechts fahren, nicht überholen. Auf der B17 Gersthofen, Landsberg, Augsburg zwischen Ortseingang und A8 Augsburg West. Falschfahrer unterwegs. Vorsicht in beiden Richtungen.

Aha. Hier kommt schon die Entwarnung aus dem Verkehrszentrum für die B17 Gersthofen, Landsberg, Augsburg. Kein Falschfahrer mehr zwischen Ortseingang und A8 B2 Augsburg West.

Och komm. Noch eine Eilmeldung aus dem Verkehrszentrum. Achtung, Falschfahrer auf der A13, Dresden Richtung Schönefelder Kreuz zwischen Großköris und Bestensee. Da kommt ein Falschfahrer entgegen, ganz rechts, zwar nicht überholen. Auf der A13, Dresden Richtung Schönefelder Kreuz zwischen Großköris und Bestensee. Falschfahrer unterwegs, Vorsicht in beiden Richtungen.

0: So, hallo Deutschland, na? Hier ist Pop. Schön, dass ihr da seid, die gemeinsame Abendshow in der ARD. Von Bremen 4, HR3, MDR Jump, NDR 2, SR1 und WDR2 produziert jetzt mit einem Versuch, mit einem Experiment von SWR3. Habe ich noch nie gemacht. Heute ist, ich sehe nur gerade im Kalender hier, heute ist Tag der Schnitzeljagd. Warum, weiß niemand. Also der allwissende Abendshow-Kalender, der sonst alles weiß, weiß das nicht. Aber er sagt, nee, heute ist Tag der Schnitzeljagd. Vielleicht habt ihr ja eine gemacht. Ne, da, wisst ihr, wie das ist? Da muss von A nach B, nach C, nach D finden. Immer so mit kleinen Hinweisen. Und das machen wir jetzt im Radio. Wir versuchen das mal. Ich kann also Folgendes sagen. Folgendes muss Ziel sein. Es geht um 4 Städte in Deutschland und die Zusatzfrage. Aber die gibt's erst später. Wir fangen jetzt mal an. Wenn ihr gerade irgendwo sitzt und vielleicht ein Handy oder irgendwie eine Möglichkeit der Internet oder sonstigen Recherche vor der Nase habt oder nutzen könnt, dann ist das leider gut. Wenn ihr gerade Auto fahrt, hört zu, habt Freude, aber konzentriert euch bitte auf die Straße. Oder vielleicht kleine Leute, die beifahren, was machen. Also, es gibt 4 Städte. Am Ende müsst ihr 4 Städte wissen, haben. Die müssen auch alle richtig sein. Und wer das alles rauskriegt, kriegt natürlich
1: ein Geschenk.
0: Also, ich mache immer einen Song dazwischen, dann könnt ihr ein bisschen recherchieren. Guck mal, wir starten unsere kleine Abendshow Schnitzeljagd jetzt hier. Und zwar in, wenn man so will, in Deutschlands Marzipanhauptstadt. Ja, Tipp, die ist in Norddeutschland. Könnt ihr jetzt mal rauskriegen, welche das sein soll? Deutschlands Marzipan-Hauptstadt, wenn man so will, ne, die ist in Norddeutschland. Ich sag jetzt nicht, ich gebe auch keine Tipps, 0 Tipps. Ihr braucht auch nicht anrufen, ne? Es geht am Ende, müsst ihr mir 4 Städte nennen und eine Zusatzfrage, die ich aber erst später stelle. Also, wir fangen an. Mal in Deutschlands Marzipan-Hauptstadt. Schon mal rauskriegen, in 3 Minuten gibt's den nächsten Tipp. I'm down.

Ihr braucht die Namen nicht ins Studio schreiben. Erst später brauche ich alle vier Namen auf einmal. Machen wir so. Hallo, hier ist Pop, eure Abendshow. Heute ist Tag der Schnitzeljagd. Haben wir gerade gesehen im Kalender. Und wir machen eine Schnitzeljagd durch Deutschland gerade mit euch. Könnt ihr mitspielen, könnt ihr noch einsteigen. Kein Problem. Ich sage nochmal, die erste Stadt, sind vier Städte zu finden in Deutschland. Natürlich nenne ich die Namen der Städte nicht. Ne? Erste Stadt, wo wir angefangen haben, vor drei Minuten, ist Deutschlands Marzipanhauptstadt. Die ist in Norddeutschland. Den kleinen Tipp kann ich euch geben. Aber mehr erfahrt ihr von mir nicht. Wir fangen an in Deutschlands Marzipanhauptstadt. Da sind wir also jetzt. Die haben wir gefunden auf der Karte. Tun wir unseren Finger drauf. Jetzt braucht ihr eventuell natürlich irgendeine Internetkarte oder sowas. Also Google Maps oder sowas. Denn jetzt steigt ihr an unser kleines Flugzeug in Norddeutschland, in Deutschlands Marzipanhauptstadt, steigt ihr an ein kleines Flugzeug und fliegt damit exakt 131 Kilometer Luftlinie. Luftlinie ist wichtig. 131 Kilometer Luftlinie von Marzipanhauptstadt Deutschlands, von der Marzipanhauptstadt, nach Westen fliegen. Da ist eine Stadt, die ist exakt auf demselben Breitengrad wie die Marzipanhauptstadt. So ein Zufall. Die ist also, kann man sehen auf der Karte, das ist genau dieselbe Höhe, nur ein Stück für Profis weiter links im Westen. Ne? Wenn ihr da seid, habt ihr die nächste Stadt. Ich sag's nochmal, von Deutschlands Marzipanhauptstadt ins kleine Flugzeug steigt. Exakt 131 Kilometer Luftlinie. Ist Luftlinie, ist wichtig, Luftlinie. Nicht auf einer Straße fahren, da kommt ja am Ende der Welt raus. 131 Kilometer Luftlinie nach Westen. Da ist eine Stadt exakt auf demselben Breitengrad wie die Marzipanhauptstadt. Wie heißt die? Merken. In 2 Minuten 3 Sekunden gibt's die nächste Stadt.

0: einfach der coolste Song, den es gerade im Radio gibt. Nennen wir es Mainstream-Radio natürlich. Nischenradio, da gibt es noch andere coole Sachen, aber wir sind kein Nischenradio.
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0: Hallo, hier ist Pop, eure Abendshow. Und wir machen weiter mit unserer fröhlichen kleinen Schnitzeljagd. Wenn ihr gerade das Radio angemacht habt, kein Problem, ihr könnt noch einsteigen in unser kleines Flugzeug. Also, wir haben angefangen in Deutschlands Marzipanhauptstadt. Die ist in Norddeutschland, ne? Erste Stadt, merken, aufschreiben, Zettel, Handy, whatever. Dann sind wir gerade exakt von dieser Stadt oben, sind wir exakt 131 Kilometer nach Westen geflogen. Es war Luftlinie, man könnte Meilen sagen, aber es ist so kompliziert. Also exakt 131 Kilometer Luftlinie nach Westen geflogen. Da ist eine Stadt, exakt so ein Zufall, auf demselben Breitengrad wie die Marzipanhauptstadt. Der dritte Buchstabe dieser zweiten Stadt ist ein besonderer im Alphabet. Er ist nicht allzu alltäglich, nicht? Und deswegen gehen wir jetzt nach Nordrhein-Westfalen in eine Stadt, die mit diesem nicht sehr alltäglichen Buchstaben anfängt. Es gibt nicht viele Städte in Deutschland, die das tun. Um nicht zu sagen, nur eine einzige. Diese Stadt hat 6 Buchstaben in Nordrhein-Westfalen. Kleiner Minitipp, vielleicht sie ist am Niederrhein. Also, Marzipanhauptstadt in Norddeutschland, 131 Kilometer Luftlinie nach Westen. Der dritte Buchstabe dieser Stadt ist kein allzu alltäglicher. In NRW fängt eine Stadt am Niederrhein mit genau diesem Buchstaben an, hat 6 Buchstaben. Das ist die dritte Stadt. Na, habt ihr schon? Gleich in 3 Minuten gibt's die vierte Stadt.

Oh, jetzt gleich. Der coole neue Song von Sienna Spyro. Material Lover in eurer Abendshow. Hey, Herr Moderator, das geht aber viel zu schnell. Schreiben hier einige ins Studio, es tut mir leid. Wir machen gerade eine Schnitzeljagd im Radio. Hier ist Pop, eure Abendshow, sagte ich schon. Ne? Heute ist Tag der Schnitzeljagd, deswegen haben wir eine kleine Schnitzeljagd durch Deutschland gemacht. 4 Städte gilt es am Ende richtig auf dem Zettel zu haben. Ihr könnt noch einsteigen, weil wir fangen, ich sage mal, was bisher war. Also, ne, wir haben angefangen eben in Deutschlands Marzipanhauptstadt. Da schreiben ganz viele von euch schon die richtige Stadt hier rein, das ist schon gut. Ne? Deutschlands Marzipanhauptstadt ist Stadt Nummer 1, ist in Norddeutschland. Von dieser Marzipanhauptstadt, ich habe so Bock auf Marzipan jetzt, sind wir mit einem kleinen Flugzeug exakt 131 Kilometer Luftlinie nach Westen geflogen. Wenn ihr nicht wisst, wie man das machen kann, bei Google Maps zum Beispiel, geht ihr einfach auf der Marzipanhauptstadt, rechte Maustaste, unten Entfernung messen und dann macht ihr einfach nach links irgendwie einen Strich, also mit der wiederum rechten Maustaste macht ihr einen Strich nach links, dann klickt auf irgendwo links von der Marzipanhauptstadt, also ihr müsst ja nach Westen und dann steht da so und so viel Kilometer. Und wenn ihr zu kurz seid, nicht 131, dann seid ihr noch nicht weit genug geflogen. Ne? Und auf exakt demselben Breitengrad wie die Marzipanhauptstadt ist Stadt Nummer 2, gar nicht weit weg vom Meer. Und die hat 1, 2, 3, 5, 6, 7, 8 Buchstaben. Ja, 8 Buchstaben. Und der dritte Buchstabe dieser zweiten Stadt, 131 Kilometer Luftlinie westlich von der Marzipanhauptstadt, hat 8 Buchstaben. Und der dritte Buchstabe dieser Stadt ist ein sehr unalltäglicher im deutschen Alphabet Buchstabe. Und von dieser Stadt oben, von der zweiten, fahren wir, wie auch immer, jetzt nach an den Niederrhein, nach Nordwestfalen, an die einzige deutsche Stadt, die mit diesem unalltäglichen dritten Buchstaben der zweiten Stadt anfängt. Ne, die Römer waren da auch am Niederrhein. Da sind wir jetzt und jetzt fahren wir von dieser dritten Stadt, setzen uns noch schnell ins Auto, fahren da mit der Bundesstraße, die da vorbeikommt, 25 Kilometer nach Nordwesten. Das ist die letzte Stadt. Also, ne? Stadt am Niederrhein, 6 Buchstaben, fängt mit einem sehr unalltäglichen Buchstaben sehr weit am Ende des deutschen Alphabets an. Von da setzen wir uns ins Auto, fahren die Bundesstraße nach Nordwesten, 25 Kilometer in die letzte Stadt, die hat 5 Buchstaben. Wie sind die 4 Städte? Ne? Also, wo sind wir jetzt? Wie ist die letzte Stadt? Und was hat der Widersacher von Dagobert Duck damit zu tun? Das sind die 2 Fragen. Wo sind wir jetzt? Wie heißen die 4 Städte? Wo sind wir? Wie ist die letzte? Ne? Und was hat der Widersacher von Dagobert Duck damit zu tun?

0: Material Lover. Neu in der Abendshow. Muss mal eben bei... Wo rufe ich gerade eigentlich an? Ich glaube bei Brina. Warte mal. Müssen wir das schnell auflösen, oder? Sabrina heißt sie. Genannt Brina. Brina, geh ins Telefon, bitte unbedingt. Wir brauchen dich jetzt am Telefon. Sabrina?
1: Nein, Cordula.
0: Ach, warte, nein, guck mal, genau. Du hast so ein bisschen was hauchzart schneller als Sabrina. Oh, das tut mir leid, Sabrina, wenn die gerade schon gedacht hat, oh nein. Cordula, ne? Das stimmt. Du warst 5 Sekunden vor Sabrina vom Kaiserstuhl. Cordula, wo wohnst du denn?
1: Ich wohne im Finstal.
0: Grüße dorthin. Sag mal die 4 Städte von unserem bescheuerten... Ich bin nass geschwitzt auf dieses Beklopptseins. Sag mal die 4 Städte, wo unsere kleine Schnitzel gerade überall lang kam.
1: Das war Lübeck.
0: Ja, das ist die Marzipanhauptstadt Lübeck. Und dann 130 Kilometer nach Westen, da landet man in...
1: In Cuxhaven.
0: Exakt, dritter Buchstabe X. Wo in am Niederrhein? Xanten, genau, 6 Buchstaben. Und dann fährt man die B57 nach Nordwesten, 25 Kilometer und landet in...
1: Kleve.
0: Genau, und wie heißt der Widersacher von Dagobert Dach? Dag?
1: Klaas Kleber.
0: Ich weiß nicht, was in meinem Kopf los ist, aber du hast 1000 Punkte und wir schenken dir was. Bleib am Telefon.
1: Okay, danke schön.
0: Das hat Spaß gemacht. Jetzt gibt's hier wichtige Sachen.
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6: Die Nacht verläuft klar oder bestenfalls gering bewölkt. Die Tiefstwerte reichen von 17 Grad auf den Höhen des Odenwaldes bis 7 Grad im oberen Edertal. Morgen gibt es rund 15 Stunden Sonnenschein von früh bis spät. Die Temperatur steigt auf Werte von 26 bis 32 Grad. Auf den Bergen werden 24 bis 29 Grad erreicht. Der Wind dazu weht nur ganz schwach aus vorwiegend nordöstlicher Richtung.
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7: Die A67 Mannheim Richtung Darmstadt ist zwischen Viernheimer Dreieck und Lorsch wegen einer Baustelle bis Dienstagmorgen etwa 5 Uhr gesperrt. Umleitung. Ab dem Viernheimer Dreieck über die A659 und die parallel verlaufende A5. Die B83 ist in Melsungen zwischen dem Anschluss zur B487 und am Buschberg wegen einer Baustelle in beiden Richtungen bis Mitte Juni gesperrt.

0: Eine Umleitung ist eingerichtet.
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2: Hier ist Pop, eure Arm schon mit Markus Bahr. Ich bin so begeistert hier. Dieser Applaus kommt leider vom Band, weil ich bin ganz allein im Studio. Aber ihr seid ganz toll, Deutschland. Es kommen unfassbar viele Mails ins Studio hier. Mit den richtigen Städten. Aber Sabrina war die schnellste. Respekt.

Eilmeldung aus dem Verkehrszentrum. Achtung, Falschfahrer auf der B9 Mainz-Ludwigshafen zwischen Mainz-Laubenheim und Nackenheim. Da kommt ein Falschfahrer entgegen. Ganz rechts fahren, nicht überholen. Auf der B9 Mainz-Ludwigshafen zwischen Mainz-Laubenheim und Nackenheim. Falschfahrer unterwegs. Vorsicht in beiden Richtungen. Gerade kommt auch die Entwarnung rein, kann ich auch durchgeben. Auf der A13 Dresden Richtung Schönefelder Kreuz. Kein Falschfahrer mehr zwischen Großköris und Bestensee.

wissen wir, Leute. Achtung, Falschfahrer auf der A25, Hamburg, Geesthacht. Zwischen Bergedorf und Geesthacht kommt ein Falschfahrer entgegen, ganz rechts fahren, nicht überholen. Auf der A25, Hamburg, Geesthacht. Zwischen Bergedorf und Geesthacht, Falschfahrer unterwegs, Vorsicht in beiden Richtungen. Soll ich die anderen, die unterwegs sind, auch nochmal nennen? Warum nicht? Achtung, Falschfahrer auf der B9, Mainz, Ludwigshafen. Zwischen Mainz-Laubenheim und Nackenheim, auch ein Falschfahrer unterwegs, ganz rechts fahren, nicht überholen. B9, Mainz, Ludwigshafen. Falschfahrer zwischen Mainz-Laubenheim und Nackenheim. Und Achtung, auf der A8 Neunkirchen-Saarlouis in Höhe Neunkirchen-Kohlhof werden immer noch Gegenstände auf die Fahrbahn geschmissen.

0: Wir kommen noch einmal fröhliche Dankesmails ins Studio für den kleinen Lifehack, den viele offensichtlich nicht kannten von euch. Eben haben wir ein bisschen Schnitzeljagd gemacht und es ging darum, dass man zum Beispiel von der Marzipanhauptstadt Deutschlands, ich weiß nicht, ob noch aus anderen Städten Deutschlands außer Lübeck berühmtes Marzipan kommt. Ich glaube aber nicht. Ich glaube, man kann schon sagen, die Marzipanhauptstadt Deutschlands in Norddeutschland ist auf jeden Fall Lübeck, ne? Diabetes, Vorsicht. Und dass man mit der rechten Maustaste bei Google Maps, kann man draufklicken, rechte Maustaste, Entfernung messen und dann geht man wieder woanders hin, irgendwo auf der Karte, wieder mit der rechten Maustaste und dann steht sofort, bing, von hier nach da sind es 237,5 Kilometer. Das ist für viele neu gewesen und freut mich, wenn ich helfen konnte. Wusstet ihr schon, dass Callum Scott was mit Leonie aufgenommen hat?
1: Na klar, Mann, das hast du doch neulich schon gespielt.
0: Das ist richtig. Macht aber immer noch Spaß, spiele ich nochmal Edge. Stay jetzt in

Hier kommt gerade die Entwarnung aus dem Verkehrszentrum von der A13 Dresden Richtung Schönefelderkreuz. Kein Falschfahrer mehr zwischen Großköris und Bestensee. Kein Falschfahrer mehr zwischen Bergedorf und Geesthacht auf der A25 Hamburg-Geesthacht. Und kein Falschfahrer mehr, mein Gott, drei Falschfahrer waren es, auf der B9 Mainz-Ludwigshafen auch kein Falschfahrer mehr zwischen Mainz-Laubenheim und Nackenheim. Fahrt vorsichtig.

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1: Um 23 Uhr mit Christoph Haas. In der SPD gibt es weiter Widerstand gegen mögliche Einschnitte beim Elterngeld. Die stellvertretende SPD-Fraktionsvorsitzende Schmidt sagte dem Spiegel, sie sei gegen pauschale Kürzungen. Familienpolitik dürfe kein Steinbruch für kurzfristige Haushaltskonsolidierungen sein. Ähnlich äußerte sich der Berliner SPD-Chef Krach. Bundesfamilienministerin Prien hatte vor kurzem gesagt, dass sie 500 Millionen Euro einsparen soll. Davon könnte auch das Elterngeld betroffen sein. Unionspolitiker wollen die Einbürgerungsregeln wieder verschärfen. Der innenpolitische Sprecher der Bundestagsfraktion Trohm sprach sich in der Zeitung Die Welt unter anderem für längere Fristen aus. Aus der Nachrichtenredaktion Christine Schumann.
2: Trohm sagte, die Turbo-Einbürgerung nach 3 Jahren sei ja schon abgeschafft. Jetzt müsse man die Einbürgerungsfrist wieder auf 8 Jahre verlängern. Hessens Innenminister Posig ist dafür, dass eine doppelte Staatsbürgerschaft nur in Ausnahmefällen vergeben werden darf. Wichtiger wäre ein Bekenntnis zur deutschen Staatsbürgerschaft. Nach noch unvollständigen Zahlen haben letztes Jahr 309.000 Menschen den deutschen Pass erhalten, so viele wie nie.
1: Grünen-Chefin Brandner fordert nach den massiven russischen Angriffen auf Kiew eine europäische Friedensinitiative für die Ukraine. Brandner sagte den Zeitungen der Funke Mediengruppe, Deutschland müsse zusammen mit Frankreich, Großbritannien, Polen und weiteren europäischen Partnern ein verlässliches Verhandlungsformat aufbauen. Russland hatte die Ukraine vorige Nacht mit Drohnen und einer Hyperschallrakete attackiert. 2 Menschen wurden nach ukrainischen Angaben getötet, Dutzende weitere verletzt. Die Rollstuhl-Basketballer und Basketballerinnen vom RSV Lahn-Dill haben das erste Playoff-Halbfinalspiel verloren. Gegen Thuringia Bulls mussten sie sich mit 55-68 geschlagen geben. HR-Sportreporterin Martina Knief.
3: Entscheidend war aus Sicht des RSV Lahn-Dill die schlechte Trefferquote. So konnten die Mittelhessen auch im letzten Viertel den Rückstand nie entscheidend verkürzen. Nach einer wechselhaften Saison mit vielen Verletzungssorgen ist schon das Erreichen des Endspiels ein Erfolg für den RSV Lahn-Dill. Das nächste Spiel der Finalserie findet am kommenden Freitag in Thüringen statt.
1: Bei den French Open in Paris ist die deutsche Nummer 2 Jannik Hanfmann in der ersten Runde ausgeschieden. Hanfmann musste sich dem Serben Hamad Medcedovic in 4 Sätzen geschlagen geben. Eine Runde weiter sind dagegen Alexander Zverev und Tamara Korpatsch. Das waren die Nachrichten. Das Wetter. Heute Nacht ist der Himmel oft klar. Die Temperaturen gehen zurück auf 17 bis 7 Grad. Morgen verbreitet Sonne bei maximal 26 bis 32 Grad. Und auch am Dienstag sonnig bis 33 Grad. Es ist 23.03 Uhr.
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4: Achtung! Falschfahrer auf der B9 Mainz-Ludwigshafen. Zwischen Mainz-Laubenheim und Nackenheim kommt Ihnen ein Falschfahrer entgegen. Fahren Sie äußerst rechts und überholen Sie nicht. Auf der B9 Mainz-Ludwigshafen zwischen Mainz-Laubenheim und Nackenheim ist ein Falschfahrer unterwegs. Vorsicht in beiden Richtungen. Vorsicht bitte auf der A5 Darmstadt Richtung Heidelberg. Zwischen Kreuz Weinheim und Hirschberg steht ein defektes Fahrzeug im Baustellenbereich. Vorsicht bitte auf der A5 Darmstadt-Frankfurt. Zwischen Zeppelinheim und Frankfurter Kreuz ist ein Fahrradfahrer unterwegs. Die A67 Mannheim Richtung Darmstadt ist zwischen Viernheimer Dreieck und Lorsch wegen einer Baustelle bis Dienstagmorgen etwa 5 Uhr gesperrt. Umleitung. Ab dem Viernheimer Dreieck über die A659 und die parallel verlaufende A5.
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5: Am Sonntagabend mit Markus Barsch. Hallo, schön, dass ihr da seid. Wir legen los mit Baby Rexha, New Religion.
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0: Hallo Deutschland. Hier ist Pop, eure Abendshow. Die gemeinsame Abendshow von Bremen 4, HR3, MDR Jump, NDR 2, SR1 und WDR 2. Produziert jetzt mit hoffentlich was Lustigem. Ne? Von SWR 3. Was? Wir haben hier Nachrichten ins Studio erhalten. Ihr habt noch nicht gelacht heute? Also, das gibt's doch gar nicht. Ändern wir zusammen mit Comedy Mann Nikita Miller. Nikita, was geht? Nikita fragt sich, haben wir zu viel Leistungsdruck in der Schule? Wird ja immer wieder diskutiert. Nikita Miller kennt das Problem auch noch von seiner eigenen Schulzeit. Aber seine Lösung dafür ist fragwürdig.
1: Wie entgehst du als 15-Jähriger so einem Leistungsdruck? Durch Gleichgültigkeit. Aber wie erreichst du diese Gleichgültigkeit? Indem du Gras rauchst. Das Problem ist nur, der Zustand ist nur vorübergehend. Das heißt, du musst permanent Gras rauchen. Es ist Arbeit. Früher war das noch ein Wochenendprojekt, aber irgendwann sitze ich nur noch im Unterricht und unterm Tisch habe ich so eine Plastikflasche. Mit dem Geodreieck säge ich so den Boden aus. Und danach gehe ich in der 5-Minuten-Pause aufs Klo, reiß den Klokasten auf und rauche aus dem Klokasten Eimer. Ich bin schockiert, dass ihr wisst, wovon ich spreche. Und wenn du erst einmal gekifft hast, dann stellst du plötzlich tiefgreifende Fragen. Du interessierst dich plötzlich für die Welt. Ja, mein Kumpel Victor und ich sitzen voll stoned im Unterricht. Und auf einmal fragt er mich, Nikita, wie kommt es eigentlich, dass ein Meteorit immer genau in einen Krater einschlägt? Ich sag, ist es dein Ernst? Nur ich denke, am Krater ist Erdanziehungskraft einfach am stärksten. Ich sag, das ist so dumm. Das ist so dumm. Nein, Mann. Wissenschaftler berechnen die Flugbahn des Kometen. Und dort, wo der Komet einschlagen soll, graben sie ein Loch.
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23:22 Uhr, noch was aus dem Verkehrszentrum. Vorsicht bitte auf der A61, Mönchengladbach Richtung Koblenz zwischen Dreieck Sinzig und Niederzissen. Da steht ein defektes Fahrzeug auf der A61, Mönchengladbach Richtung Koblenz.

0: Es ist 11:30.
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2: Die Nacht verläuft klar oder bestenfalls gering bewölkt. Gegen Morgen können sich an Seen und Flüssen vereinzelt Nebelfelder bilden. Die Tiefstwerte reichen von 17 Grad auf den Höhen des Odenwaldes bis 7 Grad im oberen Edertal. Morgen gibt es rund 15 Stunden Sonnenschein von früh bis spät. Die Temperatur steigt auf Werte von 26 bis 32 Grad. Der Wind dazu weht nur ganz schwach aus vorwiegend nordöstlicher Richtung.
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3: Vorsicht bitte auf der A5 Darmstadt-Frankfurt. Zwischen Zeppelinheim und Frankfurter Kreuz ist ein Fahrradfahrer unterwegs. Entwarnung auf der B9 Mainz-Ludwigshafen. Kein Falschfahrer mehr zwischen Mainz-Laubenheim und Nackenheim. Die A67 Mannheim Richtung Darmstadt ist zwischen Viernheimer Dreieck und Lorsch wegen einer Baustelle bis Dienstagmorgen etwa 5 Uhr gesperrt. Umleitung. Ab dem Viernheimer Dreieck über die A659 und die parallel verlaufende A5.
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4: 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Mit Markus Barsch und Teddy Swims. Hi.

0: Hallo, hier ist Pop. Eure Abendshow. 20 vor 12, gute Zeit jetzt für deine Cousine.
1: Hey, was hat meine Cousine damit zu tun und woher kennst du die?
0: Nee, deine Cousine ist sicher einer der lustigsten Künstlernamen gerade im deutschen Musikbusiness, der so aufpoppt, ne? Die heißt gar nicht Deine mit Vornamen und Cousine mit Nachnamen, das ist ein Künstlername. Das klingt so ein bisschen nach der Person, die einem auf der Familienfeier ungefragt die ganze Zeit Sambuca andrehen will. So, ne? Vielleicht habt ihr sie schon gesehen bei Sing Mein Song. Da ist ja aktuell in einer neuen Staffel dabei und viele feiern sie total. Deine Cousine heißt eigentlich Ina Bredehorn, ist gerade 40 geworden, kommt aus Friesland, aus Varel. Und sie kommt eigentlich eher so aus der Punkrock-Ecke, hat auch schon in diversen Bands gespielt, in kleinen Clubs angefangen. Und jetzt steht sie da eben plötzlich im deutschen TV vor einem riesen Millionenpublikum. Jetzt gibt's neue Musik von Deine Cousine. Der Titel ist so wundervoll wie ihr Künstlername. Dosenbier und Schiffe schauen. Jetzt.
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Ist ja schon gleich 12. Was poppt denn hier noch für ein Posting auf wie ein Pilz aus dem Boden in unseren Lieblings-Sozial-O-Netzwerken? Ich bin schockiert über das, was jetzt kommt. Ihr vielleicht auch. Hier Extrakäse postet. Seit ich gemerkt habe, dass die Gewürze im Supermarkt alphabetisch sortiert sind, hat sich meine Einkaufsdauer von 3 Stunden auf 20 Minuten reduziert. 3 Stunden ist ein bisschen viel, aber das probiere ich am Dienstag sofort aus. Das war Pop die Abendschau mit Markus Barsch. Habt eine schöne Nacht mit Ben Strom.

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1: 0 Uhr mit Christoph Haas. Die Ukraine hat eine Dringlichkeitssitzung des Weltsicherheitsrats bei den Vereinten Nationen in New York beantragt. Außenminister Sibiha reagiert damit auf die schweren Luftangriffe Russlands auf die ukrainische Hauptstadt Kiew in der vergangenen Nacht. Dabei waren nach ukrainischen Angaben mindestens 2 Menschen getötet und Dutzende verletzt worden. Sibiha sagte, mit der barbarischen Raketenattacke versuche Russland, seine ausbleibenden Fortschritte auf dem Schlachtfeld zu kompensieren. In Deutschland zeichnet sich für 2025 ein Einbürgerungsrekord ab. Unionspolitiker wollen die Regeln deshalb wieder verschärfen. Der innenpolitische Sprecher der Bundestagsfraktion Trohm sprach sich in der Zeitung Die Welt unter anderem für längere Fristen aus. Aus der Nachrichtenredaktion Christine Schumann.
2: Trohm sagte, die Turbo-Einbürgerung nach 3 Jahren sei ja schon abgeschafft. Jetzt müsse man die Einbürgerungsfrist wieder auf 8 Jahre verlängern. Hessens Innenminister Posig ist dafür, dass eine doppelte Staatsbürgerschaft nur in Ausnahmefällen vergeben werden darf. Wichtiger wäre ein Bekenntnis zur deutschen Staatsbürgerschaft. Nach noch unvollständigen Zahlen haben letztes Jahr 309.000 Menschen den deutschen Pass erhalten, so viele wie nie.
1: In der SPD gibt es weiter Widerstand gegen mögliche Einschnitte beim Elterngeld. Die stellvertretende SPD-Fraktionsvorsitzende Schmidt sagte dem Spiegel, sie sei gegen pauschale Kürzungen. Familienpolitik dürfe kein Steinbruch für kurzfristige Haushaltskonsolidierungen sein. Ähnlich äußerte sich der Berliner SPD-Chef Krach. Bundesfamilienministerin Prien hatte vor kurzem gesagt, dass sie 500 Millionen Euro einsparen soll. Davon könnte auch das Elterngeld betroffen sein. Die Polizei hat auf der A3 bei Limburg einen türkischen Autokorso gestoppt. Die etwa 20 bis 30 Fahrzeuge hätten alle 3 Fahrstreifen genutzt und mit Tempo 80 den Verkehr behindert. An den Autos seien türkische Flaggen angebracht gewesen. Anlass für den Autokorso sei nach Angaben der Fahrer ein Fest gewesen. Den Männern drohen nun Verfahren wegen Nötigung im Straßenverkehr. Formel-1-Pilot Kimi Antonelli hat den Großen Preis von Kanada in Montreal gewonnen. Der Mercedes-Pilot siegte in seinem 4. Rennen in Folge und setzte sich vor Lewis Hamilton im Ferrari und Max Verstappen im Red Bull durch. In der WM-Gesamtwertung liegt Antonelli weiter vor seinem Mercedes-Kollegen George Russell. Das waren die Nachrichten. Das Wetter. Heute Nacht ist der Himmel oft klar. Die Temperaturen gehen zurück auf 17 bis 7 Grad. Am Tag verbreitet Sonne bei maximal 26 bis 32 Grad. Und die weiteren Aussichten, auch am Dienstag wird es sonnig, dann bis 33 Grad. Die Zeit, es ist jetzt 0.03 Uhr.
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3: A66, Fulda Richtung Frankfurt. Die Anschlussstelle Schlüchtern Süd ist wegen Fahrbahnerneuerung bis 10. Juni gesperrt. Umleitungen über Schlüchtern Nord und Steinau sind eingerichtet. Die A67, Mannheim Richtung Darmstadt, ist zwischen Viernheimer Dreieck und Lorsch wegen einer Baustelle bis Dienstagmorgen etwa 5 Uhr gesperrt. Umleitung. Ab dem Viernheimer Dreieck über die A659 und die parallel verlaufende A5.
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4: Mit Ben Streubel. Und dann sind wir so lange zusammen, bis die Sonne wieder aufgeht. Jetzt die nächsten 6 Stunden in ganz Deutschland. Ich hoffe, ihr schlaft mir nicht weg, nur weil Feiertag ist.
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Also Halfpipe OPM, hier ist die Popnacht. Eine Gefahrenstelle noch, bevor wir uns hier so eingrooven in diesen 25. Mai um 0.10 Uhr. Vorsicht auf der A14 Halle in Richtung Magdeburg. Da steht ein defekter PKW, wo er nicht hingehört. Zwischen Rastplatz Petersberg-Ost und Halle Trotha. Ach ja, jetzt bin ich ja zurück aus irgendeinem Urlaub. Ich habe zumindest noch ein wenig braun gebrannt. Ein Gefühl, dass ich mich noch an einem See befinde. Ich bin aber abgereist. Ich wollte eigentlich noch einen Tag länger bleiben, aber ich musste den Westerwald verlassen, zumindest diesen See, weil plötzlich kam eine Spezies Lebewesen, und zwar in Form von 40 bewegenden Lebewesen auf diesen See zu. Es waren Angler. Das ist ja das, was ich am meisten, hasse. Ja, das muss ich schon sagen. Es ist eine Spezies. Ich dachte, bevor der Heilige Geist dann von oben runter Feuerzungen wirft und mir irgendwie Schaden zufügt, weil er dem Angler irgendwie eventuell noch ein bisschen Erleuchtung geben möchte, haue ich mal lieber ab. Wurde mir zu gefährlich. Jetzt sind wir hier zusammen. Ich freue mich drauf. Bis 6 Uhr. Wir spielen ein bisschen. Ich habe auch den ein oder anderen Preis hier, den ich auch poliert habe. Also insofern, ich hatte ein bisschen Zeit. Auch Selbstfindung habe ich vorgenommen. Aber mit Macy Peters geht das ganz gut los hier.

Thank you, Peter. So my regards, es ist Viertel nach Mitternacht. Vorsicht auf der A23 Heide in Richtung Hamburg. Da liegen mehrere Müllsäcke auf der Fahrbahn zwischen Hohenfelde und Horst Elmshorn. Auf der Fahrbahnrumpf aufpassen, bitte. Hier ist die Popnacht.

Harry Styles und American Girls, noch ein kultischer Song. Dann ein Preis. Der erste Preis wird hier erspielt gleich, wenn ihr einen Künstler erkennt, der heute Geburtstag feiert, einen Sänger. Dann kriegt ihr locker hin nach Earth, Wind & Fire. Und Let's Groove, die Pop.

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0: Wer hat sich denn hier in ein Zombie-Kostüm verirrt und feiert heute Geburtstag?

07221 2011. Wer hat denn da heute Geburtstag? 07221 2011.

0: 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Es ist 0.30 Uhr.
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4: Heute gibt es rund 15 Stunden Sonnenschein von früh bis spät. Die Temperatur steigt auf Werte von 26 bis 32 Grad. Der Wind dazu weht nur ganz schwach aus vorwiegend nordöstlicher Richtung. An Sonne und Sommerwärme ändert sich auch morgen nichts. Am Mittwoch gibt es neben viel Sonnenschein ab und zu auch ein paar Wolken. Am Donnerstag wird es sonnig und es tauchen kaum Wolken auf. Die Temperaturen bleiben sommerlich.
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5: Vorsicht bitte auf der A6 Mannheim Richtung Heilbronn. Zwischen Kreuz Mannheim und Mannheim-Schwetzingen steht ein defekter PKW. Die A67 Mannheim Richtung Darmstadt ist zwischen Viernheimer Dreieck und Lorsch wegen einer Baustelle bis Dienstagmorgen etwa 5 Uhr gesperrt. Umleitung. Ab dem Viernheimer Dreieck über die A659 und die parallel verlaufende A5.
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6: Und die am meisten unterschätzte Höchsttemperatur heute im Westerwald in Seelbach werden 27 Grad werden. Hier ist die Popnacht. Ich bin Ben Sträuble.
7: Shut up!

0: Hall of Fame, hier ist die Popnacht.
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0: Wer hat denn da heute Geburtstag und singt hier ganz langsam vor sich hin im Zombie-Kostüm? Oh Mann. Für Eva aus Düsseldorf kein Problem. Guten Morgen, Eva.
3: Ja, guten Morgen.
0: Und wer ist denn das Geburtstagskind?
3: Das ist der Klaus Meine von den Scorpions.
0: Aha. Es ist Klaus Meine. Happy Birthday to him. Und du bekommst das Popnacht-Package, das erste. Für
3: wow,
0: heute Nacht
3: super.
0: Ist das nicht schön. Siehst du, hat sich die Fahrt schon wieder gelohnt. Heute Nacht von Krefeld
3: absolut
0: nach Düsseldorf. Wie war denn die Familienfeier?
3: Ach, die war wie immer lustig. Wir hatten viel Spaß miteinander und auch wenn wir uns häufiger sehen, aber es ist immer ein wunderschöner Abend. Wir haben sehr viel gelacht.
0: Wer ist in deiner Familie der Lustigste, der dich am meisten zum Lachen bringt, auf den du dich am meisten freust?
3: Ah, der Lustigste ist Volker, der Mann meiner Cousine.
0: Aha.
3: Der ist eigentlich immer gut drauf und bringt Stimmung in die Bude.
0: Sozusagen ein Fremdeinkauf, ja, der da in dieser Familie.
3: Ein Fremdeinkauf, absolut. Aber hat meine Cousine Monika gut eingekauft.
0: Das ist schön. Wenn der jetzt nach Hause fährt, dann hört er das und wird auf jeden Fall dich beim nächsten Geburtstag fürstlich bedienen. Davon gehe ich mal aus. Wo machst du denn heute deine Radtour? Wo geht's denn hin mit dem Fahrrad?
3: Ach, es geht von Benrath aus nach Monheim und dann mit dem Pipipapötchen rüber auf die andere Rheinseite.
0: Oh, das ist schön.
3: Und dann über die Fleerbrücke wieder zurück oder mit der Zonsa-Fähre.
0: Das klingt ja sowas in der Art. Fast schon romantisch. Ist da jemand dabei oder machst du sowas alleine?
3: Nee, das werde ich auf jeden Fall mit meinem Liebling machen.
0: Ja, du hast kurz nochmal nachgedacht, ne? Ob sich noch jemand
3: anbietet.
0: Nein. Also Liebling ist doch normal. Das ist gut, das freut uns.
3: Ja.
0: Dann wünsche ich dir eine gute Restfahrt nach Hause. Hast du ja nicht so weit von Krefeld nach Düsseldorf und ich schicke dir was zu, ja? Bis bald, Eva.
3: Dankeschön.
0: Ciao.
3: Vielen Dank. Ciao.

Olivia Dien und Itzau See. Es ist jetzt 0.44 Uhr. Vorsicht auf der B213, B70 Richtung Rheine. Da liegt ein Reh auf der Fahrbahn zwischen Überleitung B214 Lingen-Lagsten und Lingen-Dahme. Ein Reh auf der Fahrbahn.

0: Maroon 5, Priceless hier in der Popnacht. Hat Jürgen, unser Nachttalent, mitbekommen eben in Friedrichshafen in seinem Keller, dass heute ja Klaus Meine Geburtstag feiert und hatte sich jetzt sofort in sein Studio begeben und einen Song von den Scorpions aufgenommen. Er hat ja diese kleine Anregung von Still Loving You bekommen und hat schon mal die ersten Zeilen eingesungen.
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0: Das wird auf jeden Fall vielversprechend werden. Also er ist noch dran und wir werden das Ergebnis so in circa 2 bis 3 Stunden dann haben, denke ich mal. Ne? Er wird es noch ein wenig verfeinern. Unser Nachttalent Jürgen aus Friedrichshafen hier in der Popnacht. Erstmal der neue Hit von Feiern und der heißt Versprich mir.
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1: Um 1 Uhr mit Cedric Bies. Internationale Friedensmissionen auf der ganzen Welt stehen immer mehr unter Druck. Das zeigt ein neuer Bericht des Stockholmer Friedensforschungsinstituts SIPRI. Jana Sinram berichtet.
2: Ende 2025 waren weltweit knapp 79.000 internationale Kräfte in Friedensmissionen im Einsatz, so wenige wie seit rund 25 Jahren nicht mehr. Allein in den letzten 10 Jahren hat sich die Zahl laut dem SIPRI-Bericht fast halbiert. Einer der Hauptgründe für den Rückgang ist demnach die finanzielle Situation bei den Vereinten Nationen. Große Geldgeber wie die USA und China haben ihre Beiträge verspätet oder gar nicht gezahlt. Dazu kommen politische Konflikte. Im UNO-Sicherheitsrat blockieren sich die Vetomächte zunehmend gegenseitig.
1: Mehrere US-Republikaner kritisieren eine Vereinbarung mit dem Iran. Einige Details daraus sind bekannt geworden. Zum Beispiel, dass ein Teil der im Ausland eingefrorenen iranischen Vermögen freigegeben werden sollen. Außerdem sollen Sanktionen gegen Iran wegfallen. Im Gegenzug muss Iran den Schiffsverkehr in der Straße von Hormus wieder freigeben. Der Verteidigungsexperte der Republikaner Wicker sagt dazu, damit wäre das, was die USA bisher militärisch erreicht hätten, vergeblich gewesen. Ähnliches finden auch die Senatoren Cruz und Graham. In der Demokratischen Republik Kongo breitet sich das Ebola-Virus weiter aus. Die Gesundheitsbehörden melden mehr als 900 registrierte Verdachtsfälle. 101 davon sind bestätigte Erkrankungen. Im Nachbarland Uganda gibt es seit dem Wochenende 5 nachgewiesene Fälle. Die Gefahr einer weltweiten Ausbreitung sei aber nach wie vor gering, sagt die Weltgesundheitsorganisation. Eine Deodose hat am Wochenende offenbar einen Waldbrand in der Pfalz ausgelöst. Anwohner im Ort Bruchweiler-Bärenbach haben von einer Rauchentwicklung in einem Wald in der Nähe berichtet. Vorher soll es einen lauten Knall gegeben haben. Die Feuerwehr konnte den Brand löschen. Dabei haben die Einsatzkräfte die explodierte Deodose gefunden. Die deutschen Tennisprofis Alexander Zverev und Tamara Korpatsch sind bei den French Open eine Runde weiter. Der Karlsruher Jannik Hanfmann ist dagegen ausgeschieden. Aus Paris Guido Ringel.
3: Der leichte Ärger der deutschen Fans über die Hanfmann-Niederlage darf den Erfolg nicht trüben, denn mit Alexander Zverev und auch Tamara Korpatsch waren ja 2 deutsche Profis zum Auftakt des Turniers erfolgreich. Erwarten durfte man das vom Mitfavoriten auf den Titel von Alexander Zverev. Als Nummer 2 der Setzliste war sein Sieg gegen den Franzosen Bonzi zu ahnen. Gut auch der Auftritt von Tamara Korpatsch. Siege für sie als gerade so Top-100-Spielerin sind bemerkenswert, erst recht bei einem Grand-Slam-Turnier.
1: Das Wetter: In der Nacht ist es in Deutschland meistens klar und die Temperaturen liegen zwischen 18 und 9 Grad. Am Tag scheint dann wieder viel die Sonne. Ein paar Wolken gibt es noch über den Mittelgebirgen und an den Alpen. Am Dienstag und Mittwoch gibt es weiter meistens Sonne und es bleibt ähnlich heiß wie gestern. Die Zeit: Es ist jetzt 1.03 Uhr.
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4: Vorsicht bitte auf der A3 Frankfurt Richtung Köln. Zwischen Wiesbaden, Niedernhausen und Itzstein liegt ein Reh. A66, Fulda Richtung Frankfurt. Die Anschlussstelle Schlüchtern Süd ist wegen Fahrbahnerneuerung bis 10. Juni gesperrt. Umleitungen über Schlüchtern Nord und Steinau sind eingerichtet. Die A67 Mannheim Richtung Darmstadt ist zwischen Viernheimer Dreieck und Lorsch wegen einer Baustelle bis Dienstagmorgen etwa 5 Uhr gesperrt. Umleitung: Ab dem Viernheimer Dreieck über die A659 und die parallel verlaufende A5.
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5: Mit Ben Sträubel. Dann wird es auch an diesem Feiertag ein bisschen laut in wenigen Minuten. Und zwar ihr bestimmt, welcher Song hier lauter gespielt wird als alle anderen Hits in der Popnacht unter 07221 2011. Wir nennen das mal den Lenkradklopfer. Also, das ist ein Energieriegel für die Ohren. Unter 07221 2011 gebt mal euer Voting ab. Welchen Song sollen wir hier lauter spielen? Deutschland wird sich dann entscheiden in wenigen Minuten. 07221 2011.
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Sorry, jetzt piepst du aber ordentlich hier. Achtung, ein Falschfahrer auf der B8 Würzburg-Neustadt an der Aisch zwischen Greinbergknoten und Rottendorf. Da kommt ein Fahrzeug entgegen, ein Falschfahrer. Bitte äußerst rechts fahren. Nicht überholen, wir melden es, wenn die Gefahr vorüber ist. Auf der B8 Würzburg-Neustadt an der Aisch zwischen Greinbergknoten und Rottendorf ist ein Falschfahrer unterwegs in beiden Richtungen. Bitte aufpassen.

0: Jenny Parpa Francais. Hier ist die Popnacht.
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0: Vorschläge aus Hessen und Nordrhein-Westfalen. Markus aus Viersen, guten Morgen.
2: Hallo, guten Morgen, hier ist der Markus.
0: Oh, du kommst gerade von einem Wochenendtrip vom Kölner Flughafen. War's schön.
2: Genau, ein paar nach Hause. War super genial, Sonne und hat Spaß gemacht.
0: Also so ein Geheimtrip sozusagen. Wir dürfen nicht darüber reden, wo und was und wann und
2: nein,
0: wo.
2: Nein,
0: muss ja auch gar nicht sein. Du weißt ja, was in dieser Sendung passiert, bleibt auch in dieser Sendung. Irgendwie heute noch was vor bei dem schönen Wetter?
2: Heute vielleicht ein bisschen an See, später im Laufe des Tages.
0: Was denn dein Lieblingssee?
2: Mein Lieblingssee, der ist tatsächlich in Holland, in Roermond.
0: Aha, hat der einen Namen, der See?
2: Ich müsste jetzt lügen.
0: Lügen sollst du nicht.
2: Nein.
0: Okay.
2: Von Roermond,
0: kann
2: das tolle Seenlandschaft.
0: Kann ja auch geheim sein, deine Stelle. Weißt
2: genau,
0: du,
2: ich verstehe
0: das vollkommen. Du bist Geheimagent und hättest aber gerne Herbert Grönemeyer mit Musik, nur wenn sie laut ist.
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Lieblingsvorschlag Nummer 1. Musik, wenn sie laut ist. Für Markus aus Viersen. Und dann aber aus Hessen noch Frank aus Kronberg. Wow, wow, wow, wow. Da ist eben gerade die Verbindung abgebrochen. Der ist in seinem Garten gemeinsam mit einigen Freunden und grillt noch nicht gerne diesen Song hier.

0: der sind Chartet ihr in Deutschland. Welchen Song soll man lauter spielen als alle anderen Hits hier in dieser Show? Entweder den von Magus aus Faire Sinn Musik, nur wenn sie laut ist, von Herbert Grönemeyer, oder doch Age of 17 von Stevie Nicks. 07221 2011, eure Entscheidung ist es. Und Markus, gute Fahrt nach Hause.
1: Alles klar, danke.
0: Tschüss.

0: Pedro Santos.
1: I don't know me. Hier ist die Popnacht.
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1: Und heute Nacht kamen die Vorschläge aus Hessen und Nordrhein-Westfalen. Frank aus Kronberg, der hätte gerne gehört von Stevie Nicks Edge of 17, während er noch vor sich hin grillt. Und Magus aus Viersen, Nordrhein-Westfalen, der war für Herbert Grönemeyer Musik, nur wenn sie laut ist. Knapp ist es ausgegangen. 57% aller Anrufer waren für Stevie Nicks. Ich mach lauter!

1:24 Uhr, eine Entwarnung auf der B8 Würzburg, Neustadt an der Alsch, ist kein Falschfahrer mehr unterwegs zwischen Greinbergknoten und Rottendorf. Die Popnacht ist hier.

0: jetzt. Und Hakan, der ist auf der A6 unterwegs. Guten Morgen, Hakan.
1: Hi, guten Morgen.
0: Dann gib mal deine Gefahrenstelle durch.
1: Und zwar A6 Richtung von Öhringen nach Heilbronn. Und da waren da ein Rehhaufen, 16 Rehe auf die Autobahn geraten. Ich habe da auch einen angefahren. Ich wollte nur kurz als Information durchgeben, dass ihr ein bisschen aufpassen sollt.
0: Bei Öhringen, in Richtung Heilbronn, aber gegen Richtung betrifft es natürlich auch Rehe an der oder auf der Fahrbahn nicht. Danke dir für den schnellen Hinweis.

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2: Heute gibt es rund 15 Stunden Sonnenschein von früh bis spät. Die Temperatur steigt auf Werte von 26 bis 32 Grad. Der Wind dazu weht nur ganz schwach aus vorwiegend nordöstlicher Richtung. An Sonne und Sommerwärme ändert sich auch morgen nichts. Am Mittwoch gibt es neben viel Sonnenschein ab und zu auch ein paar Wolken.
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3: Vorsicht bitte auf der A3 Frankfurt Richtung Köln. Zwischen Wiesbaden, Niedernhausen und Itzstein liegt ein Reh. Vorsicht bitte auf der A3 Würzburg-Frankfurt. Zwischen Offenbacher Kreuz und Frankfurt am Main Süd sind Personen auf der Fahrbahn. Vorsicht bitte auf der A5 Karlsruhe-Frankfurt. Zwischen Langenmörfelden und Zeppelinheim läuft ein Hund. A66 Fulda Richtung Frankfurt. Die Anschlussstelle Schlüchtern Süd ist wegen Fahrbahnerneuerung bis 10. Juni gesperrt. Umleitungen über Schlüchtern Nord und Steinau sind eingerichtet. Die A67 Mannheim Richtung Darmstadt ist zwischen Viernheimer Dreieck und Lorsch wegen einer Baustelle bis Dienstagmorgen etwa 5 Uhr gesperrt. Umleitung. Ab dem Viernheimer Dreieck über die A659 und die parallel verlaufende A5.
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4: Nur die am meisten unterschätzte Höchsttemperatur. Wiesmoor in Ostfriesland heute 22 Grad. Hier ist die Popnacht. Ich bin

0: Christina Perry und Jar of Hearts in der Popnacht. Kai ist ja auch, man kann schon sagen, fast Patient dieser Show, auf jeden Fall mit im Therapiekreis. Er ist in Ilmenau zu Hause, im Thüringer Wald. Guten Morgen, Kai.
1: Ja, grüß dich, Benni.
0: Und du bist mit deinem Sohn unterwegs, mit Michael.
1: Mit meinem Sohn Michael. Wir
0: schön.
1: Fahren Richtung Erfurt und dann setzt er sich in den Flieger und macht eine halbe Weltreise.
0: Okay, wo geht's denn hin?
1: Ja, nach St. Petersburg, in die schönste Stadt, Venedig des Nordens.
0: Okay, ja, momentan ja etwas umstritten als Urlaubsziel, oder?
1: Über Belgrad muss er fliegen.
0: Also,
1: das ist komplizierter Flugweg.
2: Ja, das haben sie eigentlich sehr gut.
1: Ja, Grüße, jetzt ist mein Sohn am Mikro.
2: Ja, das ist eigentlich sehr super.
1: Ja, wunderbar. Schön, dass du auch mal wieder da bist. Warst du auch im Urlaub?
0: Ja, ich hab sowas wie einen Geburtstag gehabt. Also ich bin jetzt 26,5 geworden.
1: Dann alles Gute, Benni.
0: Und insofern, also ich wollte das jetzt nicht in den Raum werfen, damit du mir gratulierst, aber ich freue mich trotzdem drüber.
1: Ja, ja? Schön.
0: Ich hätte auch noch ein bisschen weiter gefeiert. Ich habe schon gesagt, ich bin vertrieben worden von Anglern. Da war so ein Anglerfest da, wo ich gefeiert habe. Ne?
1: Okay.
0: Und dann musste ich weg, weil ich konnte es nicht ertragen.
1: Wunderbar.
0: Die ganze Stimmung. Aber da geht es ja auch gar nicht jetzt drum. Wir müssen erstmal deinen Sohn glücklich, zufrieden nach Erfurt an den Bahnhof, hast du gesagt?
1: An den Bahnhof und dann geht's nach Berlin.
0: Ja, über Belgrad, ich verstehe schon. Na, warum fährst du denn nicht mit? Warum fährst du nicht mit?
1: Ich muss ja noch arbeiten. Er hat mich ja 10 Tage spontan besucht. Das ist ja ein verlängerter Vatertag für mich jetzt.
0: Ach so.
1: 10 Tage Vatertag. Wir haben 4 Geburtstage nachgefeiert jetzt.
0: Ja, weil das ist doch toll. Sie haben wir alle Geburtstage gefeiert. Ich meine 26,5 und.
1: Genau, er ist 22. Er ist ein bisschen nach.
0: Ja, du, das verstehe ich. Das wollte ich mal sagen, aber das wird noch ein bisschen dauern. Ich spiele mal euren Lieblingshit, den ihr da eingefordert habt jetzt, damit ihr gut am Bahnhof in Erfurt ankommt. Ja, bis bald. Ciao, ciao.
1: Danke, mach's gut.

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1: Es ist jetzt 1.46 Uhr. Ihr passt bitte auf der A5 Karlsruhe in Richtung Frankfurt. Da läuft ein Hund. Ich würde mal sagen, in beiden Richtungen aufpassen. Karlsruhe, Frankfurt, A5. Ein Hund zwischen Langenmörfelden und Zeppelinheim auf der Fahrbahn. Die Popnacht mit Aha. Und das ist ein Hit, den Claudi gerne hören würde. Die ist in Hamburg eben gerade wach geworden und feiert auch Geburtstag. Ein Whoopi Birthday, Whoopi Birthday. Den 37. wird sie heute begehen und wackelt mit dem rechten großen Zeh zu diesem Hit von Aha.

1.50 Uhr ist es Vorsicht auf der A31 Oberhausen in Richtung Gronau zwischen Gescher-Kosfeld und Lechten-Ahaus. Da ist ein Unfall passiert. Die Unfallstelle ist noch nicht gesichert. Und ein Tier auf der A39 Hamburg in Richtung Lüneburg zwischen Winsen-Ost und Handorf. Ein Tier auf der Fahrbahn. Habt ihr noch was? Dann gerne eine WhatsApp schicken. Unter 07221 2011. Dann warnen wir uns untereinander in der Popnacht.

Sky and Sand in der Popnacht. Und wir müssen mal dann drei Jungs noch ein bisschen glücklich machen, die auf dem Weg nach Hause sind von der Party, nämlich Tamin, Dustin und Noah aus Gladbeck. Die waren eben ordentlich Party machen und sind jetzt noch auf dem Weg nach Hause und brauchen einen Motivationssong, damit Tamin am Steuer nicht zu müde wird von Artemis. I like the way you kiss me. Mache ich ein bisschen lauter und dann kommt ihr mal gut an. Die werden jetzt aufdrehen und die Eltern sollen schon mal das Buffet vorbereiten, das hoffentlich dann fürs Frühstück bereitsteht.

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1: Um 2 Uhr mit Cedric Bies. In Berlin haben hunderttausende Menschen den Karneval der Kulturen gefeiert. Insgesamt sollen 770.000 Menschen gekommen sein, sagen die Veranstalter. Bruno Dietl berichtet.
2: 67 Mottowagen und insgesamt mehr als 5.800 Mitwirkende. Darunter Gruppen mit pakistanischem, nepalesischem und kolumbianischem Hintergrund. Das zweite Jahr in Folge ist der Karneval der Kulturen durch Friedrichshain gezogen. Die Bezirksbürgermeisterin